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1: Guten Morgen.

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3: Am Telefon begrüße ich hier bei uns Arnold Fenning. Sei gegrüßt.
4: Einen wunderschönen guten Tag, lieber Marcel, liebe Hörer.
3: Es gibt was Neues von dir. Und das ist fast auch ein bisschen was Altes, ist nämlich ein neuer Song von Arnold Fritsch, für dich zurecht gemacht, Tanzen, bis der Arzt kommt. Amüsieren wir uns zu Tode?
4: Naja, zum Amüsieren ist das weniger was, aber wollen wir sagen, da ist eine Menge Feuer hinter.
3: Dann gib mal bekannt, was können wir da hören, was habt ihr euch gedacht?
4: Naja, also ich bin ja mit Arnold immer noch in Verbindung, wir probieren das eine oder andere aus, haben als vorletzte Veröffentlichung jetzt Heiß wie Eis rausgebracht. Das war auch also eine sehr schöne Nummer, die ich auch total gern spiele bei meinen Live-Auftritten. Und irgendwie Anfang des Jahres schickte mir Arnold einen Entwurf und sagte, wie findest du das? Oder fragte. Naja, und ja, muss ich natürlich sagen, genau sowas brauchte ich schon lange. Und er hat da genauso meinen Nerv mitgetroffen. Und naja, es hat nicht lange gedauert. Da haben wir uns drauf eingeschossen auf diese Nummer. Und letzten Endes haben wir sie fertig produziert. Und sie wurde am 30. Mai veröffentlicht. Also nicht nur, dass er auf den Portalen stand, sondern auch mit einer Live-Veranstaltung Tanz in den Mai hier in Magdeburg. Und bei der Gelegenheit haben wir auch gleich ein Video gedreht für diesen Song. Das heißt also, man wird ihn in Zukunft auch sehen können. Also mit mir und natürlich auch mit dem Publikum, was dort vorhanden war. Also es hat Spaß gemacht ohne Ende.
3: An welche lieben Herrschaften richtet sich euer Song?
4: Naja, das ist eigentlich, wie soll ich mal sagen, da gibt es jetzt keine Grenzen. Also ich habe den ja schon überall getestet, also sprich so in der Familie und im weiteren Umfeld. Naja, und das ist egal, ob diejenigen 15, 16 oder 17 sind oder 85. Sie finden es einfach mal alle gut.
3: Und Ärzte?
4: Ärzte? Naja, ich glaube, bei den Ärzten, da habe ich also auch irgendwie den richtigen Ton getroffen, weil ich meine, die können sich da am besten reinversetzen, wie das so ist.
3: Mir gefällt bei der Produktion so ein Keyboard-Ton, der da hineingeflossen ist und dem ganzen schönen Drive verleiht. Wir hören es jetzt. Tanzen, bis der Arzt kommt. Arnold Fenning 2026.

0: Neue vom Gespann, Arnold Fenning, Arnold Fritsch, Tanzen bis der Arzt kommt. Da gehen wir mal zurück in die 80er Jahre. Ich möchte ein bisschen erinnern an deine größten Erfolge. Die waren sicherlich Eisdame und Rot zu Roten. Das war ja auch schon zusammengearbeitet mit Murmel, mit Arnold Fritsch. Wie seid ihr aufeinander getroffen?
1: Ja, das war damals, also erstmal kamen wir am Ende sowieso nicht aneinander vorbei. Weil Arnold Fritsch Songs, die ich so kannte, das hatte sowieso alles irgendwie etwas, was rund war, was irgendwie modern war, was einfach mal irgendwie auch so meinen Nerv getroffen hatte. Und am Ende war es dann so, dass ich Angelika Weitz mal traf und Angelika Weitz sagte, Mensch, du brauchst einen richtigen Komponisten. Und derjenige, der zu dir passt, das wäre Arnold Fritsch. Ihr müsst unbedingt mal zusammenkommen. Naja, und sie hat ihn dann irgendwie schon mal vorbereitet, wohl mal angerufen oder ihm mal irgendwie das gesteckt. Und es kam dann später so, dass wir uns auf einem Pfingsttreffen in Dresden, also speziell in Pirna, auf einer Bühne trafen, wo er auch dabei war. Und er schaute dann der ganzen Sache noch zu, was ich da so gemacht habe, und kam danach dann zu mir und hat gesagt, Arnulf, wir müssen uns unbedingt mal treffen. Du musst mich mal besuchen. Naja, und so kam es denn. Ich bin dann also praktisch zu ihm nach Hause gefahren. Und dann hat er mir schon so das eine oder andere vorgestellt. Unter anderem war dann eben auch dabei die Eisdame. Und dann haben wir uns rangesetzt und haben das arrangiert im Sinne von, dass ich da also auch tanzen konnte und dass da also so ein Step-Teil eingebaut wurde. Und am Ende war das dann die Geburt sozusagen der Zusammenarbeit mit Arnold Fritsch und mir.
0: War ja im Prinzip ein Riesenhit, wenn man das so sagen kann.
1: Ja, kann man so sagen. Vor allen Dingen kann man sagen, dass es ein sehr nachhaltiger Hit gewesen ist, weil er ja nur immerhin schon 40 Jahre alt geworden ist und sein Bühnenjubiläum feiert, also die Eisdame vor allen Dingen. Und wenn sich sowas so lange hält, dann ist das ja schon mal nicht schlecht, ja. Auch wenn ich mal irgendwie so Leute treffe irgendwo, es wird also immer mit der Eisdame in Verbindung gebracht. Ja, also das ist schon irgendwie was gewesen, was irgendwie nachhaltig bei den Leuten angekommen ist.
0: Ich erinnere mich, mir hat das damals auch so gut gefallen, dass ich mir die EP gekauft habe. Das war so eine Amiga-Quartett-Single mit 4 Titeln drauf. Da war auch der zweite große Rot zu Rot drauf. Der ging ja dann international vor allem ab.
1: Genau, Rot zu Rot ist also eigentlich international gesehen der größere Hit gewesen. Der hat sich natürlich über den ganzen Ostblock verteilt. Also ob das jetzt Bulgarien war oder Polen oder die Sowjetunion. Ich habe Fanpost, eben aus dem ganzen Ostblock bekommen.
0: Gab es auch ein Video dazu?
1: Da gab es ein Video dazu, genau. Und das haben wir als eines der ersten Videos, die so damals in der DDR produziert wurden, an der Ostsee gedreht. Das hat der Regisseur Kadi Rente sozusagen gedreht, die ganze Nummer. Naja, und das kann man heutzutage auch noch sehen, wenn man da mal nachguckt, nach Rot zu Rot Video.
0: Auf jeden Fall. Eisdame, kann ich mich an eine schöne Fernsehaufnahme erinnern. Das geht auch so in die Nähe eines Videos. Da hoppst du dann rum in Berlin in diesem großen Brunnen in der Karl-Marx-Allee. Kann man jetzt Arnold Fenning-Brunnen nennen?
1: Mit einer goldenen Hose.
0: Ja, die goldene Hose. Sehr, sehr heiß. Hast du die noch?
1: Nee, die habe ich leider nicht mehr. Und ich kann noch nicht mal mehr sagen, wo die abgeblieben ist. Kann sein, dass es mal irgendwo eine Ausstellung gegeben hat, wo das mal abgefragt wurde und ich die irgendwie weggegeben habe. Also ich kann mich nicht erinnern, wo die abgeblieben ist. Auf jeden Fall nicht mehr bei mir.
0: Auf jeden Fall ist kein Zahngold draus geworden. Der Titel ist aber Gold. Wir spielen jetzt Eisdame im Original.

0: Eisdame Arnulf Wenning. Ihr habt dann weiter zusammengearbeitet. Du hattest aber damals, so erinnere ich mich, nicht die Ambition, selbst zu schreiben. Du wolltest vor allem Interpret sein.
1: Ja, also ich muss sagen, dass ich das nicht so gut konnte und kann. Also wie zum Beispiel in dem Fall Arnold Fritsch. Und das habe ich also auch sehr gern gemacht, dass ich also als Interpret die Songs übernommen habe. Also ich glaube, da bin ich einfach nicht gut genug.
0: Auf jeden Fall waren ein paar große Hits dabei. Eisdame Rot zu Rot haben wir erwähnt. Und einen weiteren, an den ich mich gerne erinnere, das ist Mädchen. Du nennst das so ein bisschen dein einziger Schlager. Ich würde ihn jetzt so als Schlager nicht herausgehoben sehen, aber du hast damit ein Schlagerfestival gewonnen, gell?
1: Ja, das war mein erstes Schlagerfestival Das war ja ein Schlagerfestival, wobei natürlich dort also auch Popmusik vorkam, der kleine Rathausmann. Und das war das nationale Schlagerfestival in Dresden und da bin ich gestartet. Also das war sozusagen auch so mein erster Einsatz, dass ich mal in solche Situationen kam mit dem Mädchen, also mit Eisdame und mit Mädchen. Und dieser Song oder beziehungsweise mit diesen beiden Songs konnte ich also überzeugen, so dass ich den ersten Preis dort bekommen habe.
0: Es ist ein sehr schönes Lied, das spielen wir jetzt noch. Wir spielen es aber auch in einer neuen Produktion, die du mit Arnold Fritsch aufgenommen hast. Bitte erzähl mal, wie ist das entstanden?
1: Ja, ich bin bei meinen Live-Auftritten in der Vergangenheit immer mit der alten Produktion, also sprich mit dem Halbplayback des Mädchens aufgetreten, was aber, wie soll ich sagen, ich hatte kein richtiges Halbplayback mehr, also haben wir über so ein Programm Voice Canceling, wo man also die Stimme mit praktisch löschen kann, dieses Halbplayback habe ich benutzt und das ist natürlich irgendwie, ich weiß nicht, ob das mal von einer Kassette runtergeladen wurde oder sowas. Es war jedenfalls ein bisschen gruselig. Aber der Song, hinter diesem Song stand ich absolut noch und das hatte ich Arnold erzählt jetzt bei unserer letzten Produktion und da sagte er, naja, schöner Song, den knöpfe ich mir einfach nochmal vor und guck mal, was ich da machen kann. Naja, und da hat er kurzerhand mal so ganz schnell ein neues Arrangement gelegt und ich habe den Song auch nochmal eingesungen und habe jetzt also ein ganz tolles Halbplayback. Habe dazu auch noch einen Freund gewinnen können, Vati, ein super Gitarrist, der mir dieses Solo dort eingespielt hat in diesen Song Mädchen. Naja, und so ist jetzt eigentlich nochmal ein Lied entstanden, also wo ich mich total freue und was ich total gern singe.
0: Dann freuen wir uns jetzt alle und spielen es noch. Mädchen, Arnulf Wenning, ich danke dir, Grüße nach Magdeburg.
1: Danke.

0: 50 Jahre alt.
1: Wie oft schauen wir mit zu viel Gram auf die Welt? Heute an diesem 10. Mai wollen wir mit einem uneingeschränkten Lob beginnen. Auf unseren Bundeskanzler, einem Solitär des Wortes.
2: Freiheit ist für uns wichtiger als Frieden.
1: Wer könnte besser loben als ein Vertreter eines alternativen Mediums? Hören wir Robert Stein in der Sendung Tacheles mit Thomas Röper.
3: Hallo und willkommen bei Tacheles. Liebe Leute, wir schauen heute auf die Abschiebepolitik von unserem Bundeskanzler. Fantastische Zahlen für 2026. 14 Afghanen, 3 Syrer, 15 Afrikaner, ein Buckelwal und 5000 Amis. Also wer jetzt noch sagt, es funktioniert nicht, was der macht, der hat keine Ahnung.
4: Wir können doch alle dem Herrgott dankbar sein, dass wir in einem solchen Land leben wie der Bundesrepublik.
1: Wir alle wissen, die Witze hier in der kleinen Audiodatei mache ich. Aber wenn jemand liefert, dann wird er gesendet. Danke, Robert Stein. Ich möchte an dieser Stelle nochmal auf das gewaltige Ausmaß des Meinungspluralismus von Nuovisu hinweisen. Auf selben Kanal dünstet sich regelmäßig aus Norbert Fleischer. Der pflegt einen kritischeren Blick auf unseren Kanzler.
5: Wir unterstützen keine Politik, die irrsinnige Kriege in aller Welt führt oder unterstützt. Und deswegen erstatten wir Strafanzeige gegen den Herrn Bundeskanzler Merz. Das werden wir direkt nach Aufzeichnung dieser Sendung tun und wir werden euch über den Fortgang dieser Strafanzeige auf dem Laufenden halten.
1: Lieber Norbert, ich weiß, du hörst gerne zu hier bei diesem Format. Ruf mich an, wenn du mehr zum Verlauf in dieser Sache sagen kannst. Falls du das Gespräch aus einer besonderen Einrichtung führen musst, bin ich selbstverständlich gerne bereit, als Angerufener die Kosten zu übernehmen. R-Gespräch zum Beispiel, etwas Englisches, Reverse Charge Call. Robert Fleischer bemüht sich ja in dem Magazin Junost, dem Magazin für ostdeutsche Interessen.
6: Ich habe das Glück, und es ist nicht mehr als Glück und Zufall gewesen, nur das, im Westen geboren, im Westen groß geworden zu sein.
1: Dass er jeden halbwegs gebildeten Ostdeutschen als Apartheid, Rassismus der absoluten Endstufe erscheinen muss, ist für jemanden wie Friedrich Merz, der groß geworden ist, wo er groß geworden ist, eben etwas völlig Normales. Aus Achtung vor Psychosomatik werbe ich um gegenseitiges Verständnis, dennoch Verständnis, mein Wort zum Sonntag, den 10. Mai 2026, den Tag nach dem Tag des Sieges, an dem Wladimir Putin uns wissen ließ, Zitat, der Sieg war und wird immer unser sein. Unser!
7: Der russische Präsident Wladimir Putin hat einen Waffenstillstand ausgerufen.
1: Danke, beste Svetlana. Er erklärte, im Ukraine-Konflikt erringe Russland Sieg. Russische Soldaten stünden einer aggressiven Streitmacht gegenüber, die von der gesamten NATO bewaffnet und unterstützt werde. Der Schlüssel zum Erfolg liege in moralischer Stärke, Mut, Tapferkeit, Einigkeit und der Fähigkeit, alles zu ertragen und jede Herausforderung zu meistern. Der Sieg werde auf dem Schlachtfeld als auch im Hinterland geschmiedet. Der Tag des Sieges, ein heiliger Feiertag. Es sei das sowjetische Volk gewesen, das den entscheidenden Beitrag zur Niederlage des Nationalsozialismus geleistet, sein Land und die ganze Welt gerettet und dem totalen gnadenlosen Bösen ein Ende gesetzt habe. Die Sowjetunion habe jenen Staaten ihre Souveränität zurückgegeben, die von Nazi-Deutschland kapituliert und sich zu gehorsamen Komplizen seiner Verbrechen entwickelt hätten. Auch teilt Russland den Sieg nie in seinen eigenen und Fremden. Moskau ehre den Beitrag aller Soldaten der Anti-Hitler-Koalition, der Widerstandskämpfer, der Partisanen und der Untergrundbewegung. Auch gab er eine Pressekonferenz. Sollte es Provokationen seitens Kiew geben, werde ihn das Militär Bericht erstatten. Als Gegenreaktion bot er massive Raketenangriffe auf das Zentrum von Kiew an. Die möglichen Folgen von Provokationen wurden auch mit China, Indien und den USA erörtert. Es ging auch um Austausch von 500 ukrainischen Soldaten. Hier gibt es eine Liste der ukrainischen Seite. Putin erklärt, nicht alle wollen ausgetauscht werden. Zu einem möglichen Treffen mit Zelensky, dieser kann nach Moskau kommen, aber dieses ergibt nur Sinn als endgültiger Schlusspunkt des Konflikts und nicht für irgendwelche Verhandlungen. Im Fall von Armenien, welches der Europäischen Union beitreten möchte, empfahl er eine intelligente Trennung. Diese sollte für beide Seiten vorteilhaft sein. Er wird das Thema auf dem nächsten Gipfeltreffen der Eurasischen Wirtschaftsunion erörtern. Erinnert daran, dass Jerewan im Rahmen dieser Vorteile genießt. Gleichzeitig EU und Eurasische Wirtschaftsunion geht nicht. Russland und die Ukraine melden Verstöße gegen die Waffenruhe. Die Tagesschau bewertet die Siegesparade als demonstrative Normalität in unnormalen Zeiten. Die kleinere Parade nahm der Verteidigungsminister Belousov ab, wie immer im offenen Auto stehend. Das deutsche Hauptmedium hetzt. Die Parade wurde zu einer Mischung aus ernsthaften Gedenken an die sowjetischen Soldaten im Zweiten Weltkrieg, viel traditionellem Ching der Rassabum und Filmen, die so auch auf einer Waffenmesse laufen könnten. Man mokierte sich, dass Moskau die Führung in Kiew als Neonazi oder Nazis bezeichnet. Wenn ich Hakenkreuze sehe auf Panzern, auf tätowierten Oberkörpern, dann muss auch ich an Nazis denken. Das zu verharmlosen ist offener Faschismus mir. Das entspricht meiner Prägung, meiner Bildung. Im Falle des NS-Massenmörders Hans Siegling verlangt der oberste Gerichtshof Weißrusslands die Wiederaufnahme eines Gerichtsverfahrens in der BRD. Weißrussland wurde der SS-Mann im März 2026 posthum wegen Völkermord verurteilt. Nachgewiesen werden konnte die Zerstörung von 11 Siedlungen und den Mord an mindestens 1700 Menschen, darunter 238 Kinder und Jugendliche. Nach dem Krieg lebte der frühere SS-Obersturmbannführer als Unternehmer in Bayern. Hier starb er auch. In diesem Fall lese ich in der Tagesschau nichts, was mir Haltung und Traditionslinie dieses Programmes klar verdeutlicht. Die Berliner Zeitung lässt den Vize-Außenminister Weißrusslands zu Wort kommen zum Weltkriegsgedenken in Berlin. Zitat, das ist eine Schande. Er erinnert, in Weißrussland hat man fast ein Drittel der Bevölkerung verloren, etwa 3 Millionen Menschen. Völkermord. Die seit Jahren andauernden Versuche deutscher Behörden, weißrussische Diplomaten von Gedenkveranstaltungen

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Nun Monika Rauf und Klaus-Dieter Henkler. Beständig für gute Laune im Arbeiter- und Bauernstaat.

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Hits aus den Wertungssendungen des Rundfunks und des Fernsehens der DDR. 1977, die DDR, Jahreshitparade. Lift, jeden Abend auf der 10 und die Pudis mit Perlenfischer auf der 9. Veronika Fischer, Nein, Doktor, Nein, die 8 und Sternkombo Meißen, der Alte auf der 7. Karat, das Monster, die 6, Karat, die 5, Märchenzeit. Und zweimal die Pudis auf 4 und 3, 4, wenn Träume sterben, alt wie ein Baum, auf 3. City am Fenster auf 2 und die Erinnerung von Pudis auf der 1. Auch wenn Sonntagvormittag der falsche Zeit ist für einen Whisky, spielen wir die Nummer 18 der Jahresauswertung 1977. Das ist ein Karussell mit Whisky.

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Sonntagvormittag, Musik, die gefällt, auf DDR 1, die Jahresauswertung 1971, der Schlagerrevue, Platz 10, Blasmusik, ist Balsam für die Ohren, Rosemarie Ampe. Niemals kann ich dieses Lied vergessen, Michael Hansen war die 9, 8, eine Stadt voller schöner Mädchen, Erhard Fabian und Christoph und Frank Schöbel, links von mir, rechts von mir, auf der 7. Heute ja, morgen nein, Andreas Holm die 6, die 4, schau mir ins Gesicht, Andreas Holm, nochmal. 3, ich bin zum Tanzen nicht geboren, Frank Schöbel, Thomas Glück mit Melanie auf der 2 und wie ein Stern, Frank Schöbel, ganz stark auf der 1. Platz 5 gab es für Gerti Müller, als die Sonne kam.

0: Gerti Möller, Als die Sonne kam. 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Sonntagvormittag, Musik, die gefällt. Die Podiumsdiskothek, Ausgabe 210. Mit dabei waren Shakin' Stevens, Green Door, Wolfgang Ziegler, Nummer 1 Song, Occhia Porti, Gianna Nannini, Do You Feel Like Love, Eddie Grant, Procol Harum mit Homburg, Abacab, Genesis und der schneidige Wilhelm, Lebenszeit. Wir hören Ute Freudenberg und Elefant auf der Suche nach dem Leben.
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1: Erinnerungen an das DDR-Jugendmagazin Neues Leben, Ausgabe April 1985, April, auch auf Seite 1. Die Mode befasst sich mit Kimono-Varianten, die Literatur mit Alfred Pollack, die Prüfung, der Sport mit Schnorchel und Brille. Bei der Lebensweise geht es um Wohnen. Berichtet wird von der Schreckensherrschaft der Camorra. Das Poster zeigt die Sieger der NL-Nachwuchspreise 1984, Kerstin Radke, Jessica und Steffen. Musik zeigt die Pudis. Auf der Rückseite Blamu Jatz. 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

Despacito. Danke. 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Im Rundfunk der DDR gab es zahlreiche Radio- oder TV-Wertungssendungen, zum Beispiel die Tippdisco, die Beatkiste auf Stimme der DDR oder auch Metronom. Am Ende des Jahres wurden ab 1975 alle Jahreshits zusammengefasst. Hier die Top 10 von 1975. Veronika Fischer, Klavier im Fluss auf der 10. Was denn, fragt Nina Hagen auf 9. Rot und Salz, nie zuvor die 8. Und das GRH-Projekt Bruder davon auf der 7. Auf der 6 Prinzip, 7 Meter Seidenband. 5 Schubert-Formation, Sommer AD. Ein Langstreckenlauf von den Pudis auf 4 auf der Wiese. Veronika Fischer auf der 3 Kreis. Doch ich wollte es wissen auf der 2. Und in jener Nacht Veronika Fischer auf der 1. Wir spielen Seitenband und davon 7 Meter. Wir sind Prinzip.

Sonntag 10 bis 12, Musik, die gefällt. Wir schauen in eine Ausgabe des Jugendmagazins Neues Leben. Ausgabe November 1974. In der Diskussion wurde die Frage gestellt, wie wird man eine Persönlichkeit? Die Tänzer Hannelore B. und Roland Gavlik werden vorgestellt. Zum Nachdenken empfohlen, eine Polemik über Reinhard May. Daraus Reinhard Mays Durchbruch fiel zusammen mit der Zeit, da die Manipulatoren des Massenkonsums in der BRD für die Zugkräftigkeit der Deutschen Welle arbeiteten. Man nennt ihn Bänkelsänger des Atomzeitalters. Ihm reicht Liedermacher. Er war Millionär. Man zitiert aus einem Text im Alleingang, wie es mir gefällt, und kommentiert, nur nicht festlegen, nicht eindeutig Stellung beziehen. Auf der Rückseite Hans-Jürgen Bayer, der 1974 seinen Durchbruch feierte. Wie weit der Weg auch immer ist.

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1: Sonntagvormittag, Musik, die gefällt. Wir schauen in das Jugendmagazin der DDR, Neues Leben.
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1: Die Ausgabe vom Juni 1970 fragt, singen Sie. Auch werden Autogrammadressen vorgestellt. Zum Beispiel von Thomas Lück, von Andreas Holm, von Ina Martell, von Vera Schneidenbach und Dagmar Frederik und Siegfried Uhlenbrock.
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Hier wurde berichtet von den bevorstehenden 13. Weltfestspielen der Jugend und Studenten. Das war Pyongyang, Nordkorea 1989. Es gibt Luftaufnahmen der Stadt. Auch werden Baustellen gezeigt. Im Spielfilm wird vorgestellt Vorspiel von Peter Kahane. Victoria Herrmann gibt Tipps zum Stricken von Wollpullovern. Andreas Ulrich ist im Studio von DT64. Er präsentiert seine neue Sendung Morgenrock. Aufgenommen wurde die Sendung im Jugendclub Trockendock Eisenhüttenstadt. Musik gab es mit Odyssee, Komm her. Wir waren live im Club. Stern Meißen, Ich bin frei, Pet Shop Boys, Suburbia und NO55 mit Gala Gala, Die Träume von gestern.

Das neue Leben, Ausgabe Juni 1987. Ein Sänger des Volkes wird vorgestellt, Leon Gierczo. Musik gegen Apartheid, Paul Simon. Poster und Albumvorstellung, die Rolling Stones. Am Telefon P16. Und großer Beitrag, Wakanda. Ich suche dich.

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3: Ich bin Roland Neudert. Ich bin glücklich, dass ich heute Gast sein darf.
0: Ein Interview mit Roland Neudert und seiner Gattin Petra Kuschlück ist versprochen auf Radio DDR 1. Wir schauen jetzt in die Jahresauswertung der Schlagerrevue 1976. Das war ein Jahr für Roland Neudert. Wir hören ihn gleich. Auf der 10 aber. Aurora La Casa, Alles Gute im Leben und Andreas Holm auf der 9. Wer liebt dich mehr? Keine Bange. Ha, Haufen Tänkler die 8 und Dankeschön Frank Schöbel auf der 7. Mama, ich komme wieder, Monika Herz die 6 und Frank Schöbel mit Selavi nochmal auf der 5. Sandra Mo und Jan Gregor, die 4, hätte ich nochmal die Wahl. Auf der 3 ist besagter Roland Neudert mit Guten Tag, schönes Kind, das hören wir gleich. Nach der 2 und der 1 Andreas Holm jeweils. Auf der 2 ein Mädchen und ein Sommer und Baradero, die 1.

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1: Musik, die gefällt, erinnert an die Ausgabe Rund Nummer 26 vom 2. August 1975. Mit dabei waren die Robettes, Barbara Thalheim, Clary Katuna, Uwe Sikora, Frank Schrübel und Teschk aus Polen.

0: für Chicora das Gewitter.
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0: Sonntagmorgen, Musik, die gefällt, auf DDR1. Das Jugendmagazin Neues Leben, Jahrgang 1978. Die Juli-Ausgabe gehörte den Weltfestspielen Kuba 1978. Dazu gab es auch ein großes Poster. Einen Weltfestspiel-Hit schrieben auch Prinzip. Diese wurden ausführlich vorgestellt, genauso wie der Jugendclub Impuls. Einen großen Bericht gab es über Pink Floyd. Und vorgestellt wurde der Schauspieler Hans-Michael Schmidt aus Erfurt, bekannt vom heißen Sommer. Auf der Rückseite prangte Aurora La Casa. Wir spielen den Cantus-Chor von den Weltfestspielen. Singen und tanzen. Ja.

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Sachse, Zirkus Lila, Hannes Zerbe Blechband und die Gruppe Flair, Niederlande, Andreas Altenfelder, Großbritannien Konrad Bauer, GSSR, Stern Meißen, Frankreich Piatkowski und Rieck, UdSSR, Petra 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

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Wroblewski, Wenzel und Mensching, Barbara Thalheim und Gruppe, Pension Volkmann, Gina Pietsch, Österreich Reinhard Drogler, Norbert Förster und in der UdSSR das Duo Hautnah, Reggae Play, Zenit, Helmer Federowski mit seiner Band und Petra Zieger. Wir hören Am Sonntag dieser Welt, geschrieben von Dieter Böhr und Peter Mayer von den Pudis.

Montagabend 18 Uhr, ein fester Platz des Jugendfernsehens im Fernsehen der DDR. Dort gab es auch das Rockmagazin Stopp Rock. Stopp Rock, Ausgabe 70, November 88. Unter anderem NO55, Ralf Bursi, Rockteam, Berlo, Klotos und Frankie.

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Das neue Leben, Ausgabe 3, 1986, berichtet über NL-Reporter in Aktion. Die FDJ ist 40 Jahre alt geworden und jung geblieben wie ehedem. NL-Leser interviewten Vertreter aller FDJ-Generationen und erinnern sich an eigene, interessante Erlebnisse mit dem Jugendverband. Tino Eismänner und Jessica werden live vorgestellt. Jugendtouristreisen werden vorgestellt, sie führten nach Griechenland, 1986. Die Rückseite führt nach Kanada, zu Bryan Adams. Berichtet wird über das Comeback von Rockhaus. Die Rockgeschichte führt in die 70er Jahre. Abgebildet Mark Bolan, Kraftwerk, Brian Ferry, David Bowie, die Bee Gees, ABBA und die Sex Pistols. Aber auch City und Lift mit Stefan Trepte. Berichtet wird über einen Steinmetz. Auch über Prüfungsangst. In der Popkiste Kate Bush, Modern Talking, City und 20 Jahre Oktoberclub werden präsentiert. Es schrieb Hartmut König, Mitbegründer des Oktoberclubs und Sekretär des Zentralrats der FDJ. Er gab Auskünfte über die Geschichte und Gegenwart des Singleclubs. Und DDR 1 spielt den Club.

in der montags die Schlagerrevue mit Heinz Quermann. In der Halbjahresbilanz 1989 waren unter anderem dabei Gerda Gabriel und Uli Schwinge, Gerd Christian, Marina Wills, Steffen, Hauf und Henkler, Monika Herz, Gitte und Klaus, Michael Hansen und Elke Martens im Namen der Liebe.

Das neue Leben im Juli 1987. Großen Raum nehmen ein der FDJler Anselm Franz, 19 Jahre war er damals alt. Im Interview Carlos Santana. Vorgestellt werden zur 750-Jahr-Feier Berliner Songs. Einen großen Bericht gibt es über die Titanic. Auf der Rückseite Petra Zieger, schon mit ihrer Band. Und ein großes Poster, Arnulf Wenning, wir hören Mädchen.

gab es das Jugendmagazin Klick am 7. November, aufgezeichnet im Jugendclub Alte Feuerwache in Wahren-Müritz. Im Gespräch mit Jugendlichen ging es um die Übernahme von FDJ-Funktionen. Berichtet wurde über den Jugendclub im Wasserturm Dresden-Klotzsche. Auch gab es einen Report über 35 Jahre Jugendmagazin Neues Leben. Musikalisch dabei Rockteam, Komm her, Rainbirds, Blueprint, Ralf Bursi, Warten in der Dunkelheit und Camouflage mit Neighbors. Dieses Video war deutsch untertitelt. Gesucht wurde das beste Video für die Videowertung 1988. Angetreten waren Tino, Ein Spiel mit Feuer, Tino Eisbrenner, Yogi, Da war was für immer, Zilli, EKG, Arnulf Henning, Scharf drauf, Wolfgang Ziegler, Verdammt, Berluk, Ganz nah, Rosa Lilli, Jagd nach Liebe, IC, Dein Herz und Ralf Bursi, Warten in

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Ab 13 Uhr das rhythmische Dessert. Da gibt es Ausschnitte aus dem neuen Deutschland.

14 Uhr übernimmt auf DDR1 unser Kolumnist Jürgen Eger seine Kolumnen, aber auch Staubgewischt auf alten Platten, seine Moderationen, seine Musikauswahl. 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

Neue Musik läuft nur selten auf Ihrem DDR1. Wir sind ja der Erinnerung verpflichtet, Ihr Erinnerungsort. Wenn, dann muss es aber passen. Die folgende Künstlerin hatte bereits in den 80er Jahren ihre ersten Hits, Kylie Minogue. Unentwegt produziert sie weiter Prism Hearts in a Paper City.

0: Jürgen Eger auf DDR 1. Wir sind gleich zurück.
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3: Kommen Sie gut durch Ihr Wochenende.

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2: In der aktuellen Kamera gemeinsam mit den Bruderländern.
3: In Berlin wurde gestern Abend ein langfristiges Handelsabkommen für die Jahre 1966 bis 1970 zwischen der CSSR und der DDR vereinbart. Für die Tschechoslowakische Sozialistische Republik unterzeichnete Außenhandelsminister František Kamons. Der Minister für Außenhandel und innerdeutschen Handel Horst Sölle unterschrieb für die Deutsche Demokratische Republik. Das Abkommen sieht einen gegenseitigen Warenaustausch im Werte von 12 Milliarden Valutamark vor. Das ist gegenüber dem jetzt auslaufenden Vertrag eine Steigerung um 34%. Damit nehmen beide Länder im Außenhandel des Partnerlandes den zweiten Platz ein. Gestern wurde ebenfalls das Jahresprotokoll über den Warenaustausch für 1966 abgeschlossen. Es unterzeichneten die stellvertretenden Minister Jan Pula und Horst Scholz.
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0: Erinnerungen an die Medien der DDR auf DDR 1. Erinnerungen an einen ganz besonderen Moderator, ein Oberstleutnant der Volkspolizei, Rolf-Dieter Saturnus.
1: Herzlichen Glückwunsch allen Gewinnern, die wie immer unter Ausschluss des Rechtsweges ermittelt wurden. Die Geldpreise stellten auch wie immer die Hauptabteilung Verkehrspolizeiministerium des Innern und die staatliche Versicherung der DDR bereit. Ja, und auch wie immer um diese Zeit sind wir am Ende unserer heutigen Sendung angelangt. Das nächste Verkehrsmagazin dann am 3. Juli um 19 Uhr im ersten Programm. Und bis dahin sage ich Ihnen auf Wiedersehen.

0: 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Jetzt das Neueste vom Tag. Am Telefon begrüße ich hier bei uns Arnold Fenning. Sei gegrüßt.
1: Einen wunderschönen guten Tag, lieber Marcel, liebe Hörer.
0: Es gibt was Neues von dir. Und das ist fast auch ein bisschen was Altes, ist nämlich ein neuer Song von Arnold Fritsch, für dich zurecht gemacht, Tanzen, bis der Arzt kommt. Amüsieren wir uns zu Tode?
1: Naja, zum Amüsieren ist das weniger was, aber wollen wir sagen, da ist eine Menge Feuer hinter.
0: Dann gib mal bekannt, was können wir da hören, was habt ihr euch gedacht?
1: Naja, also ich bin ja mit Arnold immer noch in Verbindung, wir probieren das eine oder andere aus, haben als vorletzte Veröffentlichung jetzt Heiß wie Eis rausgebracht. Das war auch also eine sehr schöne Nummer, die ich auch total gern spiele bei meinen Live-Auftritten. Und irgendwie Anfang des Jahres schickte mir Arnold einen Entwurf und sagte, wie findest du das? Oder fragte. Naja, und ja, musste ich natürlich sagen, genau sowas brauchte ich schon lange. Und er hat da genauso meinen Nerv mitgetroffen. Und naja, es hat nicht lange gedauert. Da haben wir uns drauf eingeschossen auf diese Nummer. Und letzten Endes haben wir sie fertig produziert. Und sie wurde am 30. Mai veröffentlicht. Also nicht nur, dass er auf den Portalen stand, sondern auch mit einer Live-Veranstaltung Tanz in den Mai hier in Magdeburg. Und bei der Gelegenheit haben wir auch gleich ein Video gedreht für diesen Song. Das heißt also, man wird ihn in Zukunft auch sehen können. Also mit mir und natürlich auch mit dem Publikum, was dort vorhanden war. Also es hat Spaß gemacht ohne Ende.
0: An welche lieben Herrschaften richtet sich euer Song?
1: Naja, das ist eigentlich, wie soll ich mal sagen, da gibt es jetzt keine Grenzen. Also ich habe den ja schon überall getestet, also sprich so in der Familie und im weiteren Umfeld. Naja, und das ist egal, ob diejenigen 15, 16 oder 17 sind oder 85. Sie finden es einfach mal alle gut.
0: Und Ärzte?
1: Ärzte? Naja, ich glaube, bei den Ärzten, da habe ich also auch irgendwie den richtigen Ton getroffen, weil ich meine, die können sich da am besten reinversetzen, wie das so ist.
0: Mir gefällt bei der Produktion so ein Keyboard-Ton, der da hineingeflossen ist und dem ganzen schönen Drive verleiht. Wir hören es jetzt, Tanzen bis der Arzt kommt, Arnold Fenning 2026.

0: Die neue vom Gespann, Arnold Fenning, Arnold Fritsch, Tanzen bis der Arzt kommt. Da gehen wir mal zurück in die 80er Jahre. Ich möchte ein bisschen erinnern an deine größten Erfolge. Die waren sicherlich Eisdame und Rot zu Roten. Das war ja auch schon zusammengearbeitet mit Murmel, mit Arnold Fritsch. Wie seid ihr aufeinander getroffen?
1: Ja, das war damals, also erstmal kamen wir am Ende sowieso nicht aneinander vorbei, weil Arnold Fritsch Songs, die ich so kannte, das hatte sowieso alles irgendwie etwas, was rund war, was irgendwie modern war, was einfach mal irgendwie auch so meinen Nerv getroffen hatte. Und am Ende war es dann so, dass ich Angelika Weitz mal traf und Angelika Weitz sagte, Mensch, du brauchst einen richtigen Komponisten. Und derjenige, der zu dir passt, das wäre Arnold Fritsch. Ihr müsst unbedingt mal zusammenkommen. Naja, und sie hat ihn dann irgendwie schon mal vorbereitet, wohl mal angerufen oder ihm mal irgendwie das gesteckt. Und es kam dann später so, dass wir uns auf einem Pfingsttreffen in Dresden, also speziell in Pirna, auf einer Bühne trafen, wo er auch dabei war. Und er schaute dann der ganzen Sache noch zu, was ich da so gemacht habe, und kam danach dann zu mir und hat gesagt, Arnulf, wir müssen uns unbedingt mal treffen. Du musst mich mal besuchen. Naja, und so kam es denn. Ich bin dann also praktisch zu ihm nach Hause gefahren. Und dann hat er mir schon so das eine oder andere vorgestellt. Unter anderem war dann eben auch dabei die Eisdame. Und dann haben wir uns rangesetzt und haben das arrangiert im Sinne von, dass ich da also auch tanzen konnte und dass da also so ein Step-Teil eingebaut wurde. Und am Ende war das dann die Geburt sozusagen der Zusammenarbeit mit Arnold Fritsch und mir.
0: War ja im Prinzip ein Riesenhit, wenn man das so sagen kann.
1: Ja, kann man so sagen. Vor allen Dingen kann man sagen, dass es ein sehr nachhaltiger Hit gewesen ist, weil er ja nur immerhin schon 40 Jahre alt geworden ist und sein Bühnenjubiläum feiert, also die Eisdame vor allen Dingen. Und wenn sich sowas so lange hält, dann ist das ja schon mal nicht schlecht, ja. Auch wenn ich mal irgendwie so Leute treffe irgendwo, es wird also immer mit der Eisdame in Verbindung gebracht. Ja, also das ist schon irgendwie was gewesen, was irgendwie nachhaltig bei den Leuten angekommen ist.
0: Ich erinnere mich, mir hat das damals auch so gut gefallen, dass ich mir die EP gekauft habe. Das war so eine Amiga-Quartett-Single mit 4 Titeln drauf. Da war auch der zweite große Rot zu Rot drauf. Der ging ja dann international vor allem ab.
1: Genau, Rot zu Rot ist also eigentlich international gesehen der größere Hit gewesen. Der hat sich natürlich über den ganzen Ostblock verteilt. Also ob das jetzt Bulgarien war oder Polen oder die Sowjetunion. Ich habe Fanpost, eben aus dem ganzen Ostblock bekommen.
0: Gab es auch ein Video dazu?
1: Da gab es ein Video dazu, genau. Und das haben wir als eines der ersten Videos, die so damals in der DDR produziert wurden, an der Ostsee gedreht. Das hat der Regisseur Kadi Rente sozusagen gedreht, die ganze Nummer. Naja, und das kann man heutzutage auch noch sehen, wenn man da mal nachguckt, nach Rot zu Rot Video.
0: Auf jeden Fall. Eisdame, kann ich mich an eine schöne Fernsehaufnahme erinnern, das geht auch so in die Nähe eines Videos, da hoppst du dann rum in Berlin in diesem großen Brunnen in der Karl-Marx-Allee, kann man jetzt Arnold Fenning Brunnen nennen?
1: Mit einer goldenen Hose.
0: Ja, die goldene Hose, sehr, sehr heiß. Hast du die noch?
1: Nee, die habe ich leider nicht mehr. Und ich kann noch nicht mal mehr sagen, wo die abgeblieben ist. Kann sein, dass es mal irgendwo eine Ausstellung gegeben hat, wo das mal abgefragt wurde und ich die irgendwie weggegeben habe. Also ich kann mich nicht erinnern, wo die abgeblieben ist. Auf jeden Fall nicht mehr bei mir.
0: Auf jeden Fall ist kein Zahngold draus geworden. Der Titel ist aber Gold. Wir spielen jetzt Eisdame im Original an.

0: Eisdame Arnulf Wenning. Ihr habt dann weiter zusammengearbeitet. Du hattest aber damals, so erinnere ich mich, nicht die Ambition, selbst zu schreiben. Du wolltest vor allem Interpret sein.
1: Ja, also ich muss sagen, dass ich das nicht so gut konnte und kann, also wie zum Beispiel in dem Fall Arnold Fritsch. Und das habe ich also auch sehr gern gemacht, dass ich also als Interpret die Songs übernommen habe. Also ich glaube, da bin ich einfach nicht gut genug.
0: Auf jeden Fall waren ein paar große Hits dabei. Eisdame, Rot zu Rot haben wir erwähnt. Und einen weiteren, an den ich mich gerne erinnere, das ist Mädchen. Du nennst das so ein bisschen dein einziger Schlager. Ich würde ihn jetzt so als Schlager nicht herausgehoben sehen, aber du hast damit ein Schlagerfestival gewonnen, gell?
1: Ja, das war mein erstes Schlagerfestival Es war ja ein Schlagerfestival, wobei natürlich dort also auch Popmusik vorkam, der kleine Rathausmann. Und das war das nationale Schlagerfestival in Dresden und da bin ich gestartet. Also das war sozusagen auch so mein erster Einsatz, dass ich mal in solche Situationen kam mit dem Mädchen, also mit Eisdame und mit Mädchen. Und dieser Song oder beziehungsweise mit diesen beiden Songs konnte ich also überzeugen, so dass ich den ersten Preis dort bekommen habe.
0: Es ist ein sehr schönes Lied, das spielen wir jetzt noch. Wir spielen es aber auch in einer neuen Produktion, die du mit Arnold Fritsch aufgenommen hast. Bitte erzähl mal, wie ist das entstanden?
1: Ja, ich bin bei meinen Live-Auftritten in der Vergangenheit immer mit der alten Produktion, also sprich mit dem Halbplayback des Mädchens aufgetreten, was aber, wie soll ich sagen, ich hatte kein richtiges Halbplayback mehr, also haben wir über so ein Programm Voice Canceling, wo man also die Stimme mit praktisch löschen kann. Dieses Halbplayback habe ich benutzt und das ist natürlich irgendwie, ich weiß nicht, ob das mal von einer Kassette runtergeladen wurde oder sowas. Es war jedenfalls ein bisschen gruselig. Aber der Song, hinter diesem Song stand ich absolut noch. Und das hatte ich Arnold erzählt jetzt bei unserer letzten Produktion. Und da sagte er, naja, schöner Song, den knöpfe ich mir einfach nochmal vor und guck mal, was ich da machen kann. Naja, und da hat er kurzerhand mal so ganz schnell ein neues Arrangement gelegt und ich habe den Song auch nochmal eingesungen und habe jetzt also ein ganz tolles Halbplayback, habe dazu auch noch einen Freund gewinnen können, Vati, ein super Gitarrist, der mir dieses Solo dort eingespielt hat in diesen Song Mädchen. Naja, und so ist jetzt eigentlich nochmal ein Lied entstanden, also wo ich mich total freue und was ich total gern singe.
0: Dann freuen wir uns jetzt alle und spielen es noch. Mädchen, Arnulf Wenning, ich danke dir, Grüße nach Magdeburg.
1: Danke.

0: 80 Jahre alt.
1: Wie oft schauen wir mit zu viel Gram auf die Welt? Heute an diesem 10. Mai wollen wir mit einem uneingeschränkten Lob beginnen. Auf unseren Bundeskanzler, einem Solitär des Wortes.
2: Freiheit ist für uns wichtiger als Frieden.
1: Und wer könnte besser loben als ein Vertreter eines alternativen Mediums? Hören wir Robert Stein in der Sendung Tacheles mit Thomas Röper.
3: Hallo und willkommen bei Tacheles. Liebe Leute, wir schauen heute auf die Abschiebepolitik von unserem Bundeskanzler. Fantastische Zahlen für 2026. 14 Afghanen, 3 Syrer, 15 Afrikaner, ein Buckelwal und 5000 Amis. Also wer jetzt noch sagt, es funktioniert nicht, was der macht, der hat keine Ahnung.
4: Wir können doch alle dem Herrgott dankbar sein, dass wir in einem solchen Land leben wie der Bundesrepublik.
1: Wir alle wissen, die Witze hier in der kleinen Audiodatei mache ich. Aber wenn jemand liefert, dann wird er gesendet. Danke, Robert Stein. Ich möchte an dieser Stelle nochmal auf das gewaltige Ausmaß des Meinungspluralismus von Nuoviso hinweisen. Auf selben Kanal dünstet sich regelmäßig aus Norbert Fleischer. Der pflegt einen kritischeren Blick auf unseren Kanzler.
5: Wir unterstützen keine Politik, die irrsinnige Kriege in aller Welt führt oder unterstützt. Und deswegen erstatten wir Strafanzeige gegen den Herrn Bundeskanzler Merz. Das werden wir direkt nach Aufzeichnung dieser Sendung tun und wir werden euch über den Fortgang dieser Strafanzeige auf dem Laufenden halten.
1: Lieber Norbert, ich weiß, du hörst gerne zu hier bei diesem Format. Ruf mich an, wenn du mehr zum Verlauf in dieser Sache sagen kannst. Falls du das Gespräch aus einer besonderen Einrichtung führen musst, bin ich selbstverständlich gerne bereit, als Angerufener die Kosten zu übernehmen. R-Gespräch zum Beispiel, etwas Englisches, Reverse Charge Call. Robert Fleischer bemüht sich ja in dem Magazin Junost, dem Magazin für ostdeutsche Interessen.
2: Ich habe das Glück, und es ist nicht mehr als Glück und Zufall gewesen, nur das, im Westen geboren, im Westen groß geworden zu sein.
1: Dass er jeden halbwegs gebildeten Ostdeutschen als Apartheid, Rassismus der absoluten Endstufe erscheinen muss, ist für jemanden wie Friedrich Merz, der groß geworden ist, wo er groß geworden ist, eben etwas völlig Normales. Aus Achtung vor Psychosomatik werbe ich um gegenseitiges Verständnis. Dennoch Verständnis, mein Wort zum Sonntag, den 10. Mai 2026, den Tag nach dem Tag des Sieges, an dem Wladimir Putin uns wissen ließ, Zitat, der Sieg war und wird immer unser sein. Unser!
6: Der russische Präsident Wladimir Putin hat einen Waffenstillstand ausgerufen.
1: Danke, beste Svetlana. Er erklärte, im Ukraine-Konflikt erringe Russland Sieg. Russische Soldaten stünden einer aggressiven Streitmacht gegenüber, die von der gesamten NATO bewaffnet und unterstützt werde. Der Schlüssel zum Erfolg liege in moralischer Stärke, Mut, Tapferkeit, Einigkeit und der Fähigkeit, alles zu ertragen und jede Herausforderung zu meistern. Der Sieg werde auf dem Schlachtfeld als auch im Hinterland geschmiedet. Der Tag des Sieges, ein heiliger Feiertag. Es sei das sowjetische Volk gewesen, das den entscheidenden Beitrag zur Niederlage des Nationalsozialismus geleistet, sein Land und die ganze Welt gerettet und dem totalen, gnadenlosen Bösen ein Ende gesetzt habe. Die Sowjetunion habe jenen Staaten ihre Souveränität zurückgegeben, die von Nazi-Deutschland kapituliert und sich zu gehorsamen Komplizen seiner Verbrechen entwickelt hätten. Auch teilt Russland den Sieg nie in seinen eigenen und Fremden. Moskau ehre den Beitrag aller Soldaten der Anti-Hitler-Koalition, der Widerstandskämpfer, der Partisanen und der Untergrundbewegung. Auch gab er eine Pressekonferenz. Sollte es Provokationen seitens Kiew geben, werde ihn das Militär Bericht erstatten. Als Gegenreaktion bot er massive Raketenangriffe auf das Zentrum von Kiew an. Die möglichen Folgen von Provokationen wurden auch mit China, Indien und den USA erörtert. Es ging auch um Austausch von 500 ukrainischen Soldaten. Hier gibt es eine Liste der ukrainischen Seite. Putin erklärt, nicht alle wollen ausgetauscht werden. Zu einem möglichen Treffen mit Zelensky, dieser kann nach Moskau kommen, aber dieses ergibt nur Sinn als endgültiger Schlusspunkt des Konflikts und nicht für irgendwelche Verhandlungen. Im Fall von Armenien, welches der Europäischen Union beitreten möchte, empfahl er eine intelligente Trennung. Diese sollte für beide Seiten vorteilhaft sein. Er wird das Thema auf dem nächsten Gipfeltreffen der Eurasischen Wirtschaftsunion erörtern. Erinnert daran, dass Jerewan im Rahmen dieser Vorteile genießt. Gleichzeitig EU und Eurasische Wirtschaftsunion geht nicht. Russland und die Ukraine melden Verstöße gegen die Waffenruhe. Die Tagesschau bewertet die Siegesparade als demonstrative Normalität in unnormalen Zeiten. Die kleinere Parade nahm der Verteidigungsminister Belousov ab, wie immer im offenen Auto stehend. Das deutsche Hauptmedium hetzt. Die Parade wurde zu einer Mischung aus ernsthaftem Gedenken an die sowjetischen Soldaten im Zweiten Weltkrieg, viel traditionellem Ching der Rasa Bum und Filmen, die so auch auf einer Waffenmesse laufen könnten. Man mokierte sich, dass Moskau die Führung in Kiew als Neonazi oder Nazis bezeichnet. Wenn ich Hakenkreuze sehe auf Panzern, auf tätowierten Oberkörpern, dann muss auch ich an Nazis denken. Das zu verharmlosen ist offener Faschismus mir. Das entspricht meiner Prägung, meiner Bildung. Im Falle des NS-Massenmörders Hans Siegling verlangt der oberste Gerichtshof Weißrusslands die Wiederaufnahme eines Gerichtsverfahrens in der BRD. In Weißrussland wurde der SS-Mann im März 2026 posthum wegen Völkermord verurteilt. Nachgewiesen werden konnte die Zerstörung von 11 Siedlungen und den Mord an mindestens 1700 Menschen, darunter 238 Kinder und Jugendliche. Nach dem Krieg lebte der frühere SS-Obersturmbannführer als Unternehmer in Bayern. Hier starb er auch. In diesem Fall lese ich in der Tagesschau nichts, was mir Haltung und Traditionslinie dieses Programmes klar verdeutlicht. Die Berliner Zeitung lässt den Vize-Außenminister Weißrusslands zu Wort kommen zum Weltkriegsgedenken in Berlin. Zitat, das ist eine Schande. Er erinnert, in Weißrussland hat man fast ein Drittel der Bevölkerung verloren.

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2: 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Hören Sie uns am Sonnabend, dann gibt es danach Viktor Alders, Radio Nordsee International und Regina Toss und das Lied als Souvenir ab 16 Uhr. Die Tanzmusik ab 18 Uhr.

gibt es ab 14 Uhr unseren Kollegen Jürgen Eger, den Dichter, Sänger, unseren Kolumnisten und auch staubgewischt auf alten Platten seine musikalischen Erinnerungen. Aus dem Sendezentrum Stralsund meldet sich Peter Becker, 16 Uhr.

18 Uhr Hartmut König mit seinen Kolumnen, 19 Uhr die Lyrik mit Hans-Peter Körner und besinnlicher Musik und ab 21 Uhr die Nachrichten der Woche im Rückblick, die kleine Audiodatei der vergangenen 7 Tage.

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Sonntagmittag 13 Uhr, weiter hier auf Ihrem DDR1 mit dem rhythmischen Dessert. Eine Stunde schwungvolle Musik und Mitschnitte aus dem Rundfunkarchiven als Eröffnung für unser Sonntagnachmittagsprogramm. Für die kommenden 60 Minuten wünschen wir gute Unterhaltung,

Dollar, ein Duo, hervorgegangen aus dem in den 70er Jahren erfolgreichen Vokalensemble Guys and Dolls. Theresa Bassard ist die Frontfrau gewesen und sie singt 2026 Train.

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1: 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Helmut Matt. Der 9. Mai 1989, ein historischer Tag, eine Ausgabe des Neuen Deutschland. Seite 1, eindrucksvolles Bekenntnis zu unserer Politik des Friedens und des Sozialismus. 98,85% stimmten für die Kandidaten der Nationalen Front. Man schrieb von einer hohen Wahlbeteiligung. 98,77% nahmen ihr Stimmrecht wahr. Man schreibt von neuen Initiativen im Wettbewerb zum 40. Jahrestag der DDR. Es gibt auch ein vorläufiges Ergebnis der Wahlen vom 7. Mai. Die meisten gültigen Stimmen gegen den Wahlvorschlag waren übrigens in Leipzig und in Frankfurt. Über 2%. Eine Grußadresse der Partei und Staatsführung der UdSSR gab es zum 44. Jahrestag der Befreiung des deutschen Volkes vom Faschismus. Gerichtet an Willi Stoph, liebe Genossen, anlässlich des 44. Jahrestages der Befreiung des deutschen Volkes vom Faschismus übermitteln wir Ihnen, dem Zentralkomitee der Sozialistischen Einheitspartei Deutschlands, dem Staatsrat und dem Ministerrat, allen Bürgern der Deutschen Demokratischen Republik, herzliche Glückwünsche und freundschaftliche Grüße. Mit dem Tag des großen Sieges über den Hitlerfaschismus begann eine neue Zeitrechnung. Auf deutscher Erde trafen die Werktätigen zwischen Elbe und Oder die historische Wahl für Demokratie und Sozialismus, die von ihnen unter Führung der SED geschaffene Republik der Arbeiter und Bauern verkörpert, die Hoffnungen vieler Generationen fortschrittlicher deutscher Denker und Revolutionäre, die für die politische und soziale Befreiung der arbeitenden Menschen gekämpft haben. Hochgeschätzt werden in der Sowjetunion die Beziehungen der brüderlichen Freundschaft, der internationalen Solidarität und gegenseitig vorteilhafter Zusammenarbeit, die die KPdSU und SED, die Völker unserer Länder, fest verbinden. Bei der Verwirklichung der Aufgaben der gegenwärtigen wichtigen Etappe des sozialistischen Aufbaus in Übereinstimmung mit den nationalen Erfordernissen streben die UdSSR und die DDR zu einem Ziel, lassen sie sich von gemeinsamen Idealen leiten. Dabei bemühen sie sich, das mächtige Potenzial der bilateralen Zusammenarbeit im Interesse des Sozialismus, der Durchsetzung des neuen politischen Denkens in den internationalen Angelegenheiten immer vollständiger zu erschließen und immer effektiver zu nutzen. Wir wünschen Ihnen, liebe Genossen, den Kommunisten und allen Bürgern der DDR große Erfolge bei der Verwirklichung der Beschlüsse des 11. Parteitages der SED, Frieden, Glück und Wohlergehen. Das Zentralkomitee der KPdSU, das Präsidium des Obersten Sowjets der UdSSR und der Ministerrat der UdSSR zeichneten. Und weiter, der Vorsitzende des Staatsrates der DDR gratulierte Wilhelm Lemme in Rathenow herzlich zur Vollendung seines 100. Lebensjahres. In den Morgenstunden des 6. Mai 1989 erlitt der 65-jährige BRD-Bürger Rudolf Hutterer aus Ostheim, der in die DDR einreisen wollte, an der Grenzübergangsstelle Meiningen einen Herzinfarkt. Durch den Arzt der schnellen medizinischen Hilfe, der unverzüglich eintraf, konnte nur noch der Tod durch Herzversagen festgestellt werden. Jena, beim Überqueren eines Fußgängerüberwegs mit Lichtsignalanlage, die für Fußgänger grün anzeigte, wurde am Freitag in Jena ein 9-jähriges Mädchen von einem PKW aus der BRD erfasst und lebensgefährlich verletzt. Trotz intensiver Behandlung im Universitätsklinikum Jena verstarb das Kind am Sonntag an den Unfallfolgen. Gegen den Fahrer des Wagens aus der BRD wurde ein Ermittlungsverfahren eingeleitet und Haftbefehl erlassen. Die Kulturseite stimmt ein auf Lieder, in denen das Lebensgefühl junger Leute unseres Landes klingt. Vor dem Pfingsttreffen der FDJ. Es gab Konzerte mit 10 Gruppen auf der Freilichtbühne am Weißen See. Martina Krüger berichtete. Autoren signierten auf dem Leipziger Buchmarkt. Gestorben war der Kabarettist Wolfgang Neuss, Berlin-West. Auch Berlin-West, der regierende Bürgermeister Walter Momper, hat sich am Sonntag für eine Nulllösung bei den atomaren Kurzstreckenwaffen eingesetzt. In Ost und West sollten die Kurzstreckenwaffen auf Null herunterverhandelt werden, sagte er auf einem Friedensfest in Berlin-Spandau. Der Senat wolle dazu beitragen, dass Abrüstung, Entspannung und Völkerverständigung vorankommen, wozu auch eine gute Nachbarschaft zur DDR gehöre. Momper bezeichnete es als Selbstverständlichkeit, dass das Abgeordnetenhaus mit der Mehrheit der Koalitionsparteien in Kürze beschließen werde, dem Städtebündnis von Hiroshima und Nagasaki gegen Atomwaffen beizutreten. US-Minister Cheney widerspricht, die dritte Nulllösung wäre ein ernster Fehler. Schwedens Kommunisten forderten den Verzicht der NATO-Länder auf eine Kernwaffenmodernisierung. Der Blick ins Fernsehprogramm noch. Nachmittags der Filmklassiker Emilia Galotti. 15 Uhr. Verkehrskompass 17.45 Uhr. 18 Uhr Logo. 19 Uhr Berichte von der Friedensfahrt 1989. 20 Uhr Stepans Kinder. Ein Spielfilm, danach der Schwarze Kanal. Im zweiten gab es das Alexandrow-Ensemble in Berlin. Danach Porträt per Telefon mit Heinz-Florian Oertel. Ein Tierfilm schloss sich an. Der schnelle Sommer der Eisfüchse. Radio DDR 1, Montag natürlich die Schlagerrevue, danach die Oper. Radio DDR 2, das Musikmuseum, der Berliner Rundfunk, Sag, was kann ein Land, ein Freundschaftskonzert. Die Stimme der DDR brachte das Tanzlokal der guten Laune, 19.10 Uhr, danach die Zeitprobleme und ab 21.30 Uhr Jatz. 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

Das neue Deutschland vom 9. Mai 1988. Seite 1, brüderliche Grüße zum Tag des Sieges an die Sowjetunion. Repräsentanten der DDR übermitteln Glückwünsche zum 43. Jahrestag. Überschrieben mit teure Genossen. Unvergänglich ist im Bewusstsein des Volkes der Deutschen Demokratischen Republik verwurzelt, dass die Sowjetunion und ihre ruhmreiche Armee mit der Zerschlagung des Hitlerfaschismus eine welthistorische Befreiungstat vollbrachten, die auch dem deutschen Volke die Perspektive eines friedlichen und menschenwürdigen Daseins eröffnete. Hoffnung im Text. Im Ergebnis des beharrlichen Ringens der Sowjetunion und der anderen Staaten der sozialistischen Gemeinschaft beginnt sich nach Jahren zunehmender Konfrontation eine Wende zum Besseren in den internationalen Beziehungen abzuzeichnen. Tja, wenn man wüsste. Das war 1988. Im gleichen Jahr François Mitterrand wieder zum Präsidenten Frankreichs gewählt. Über 45%. Die Konsumgenossenschaften der DDR zeichneten eine erfolgreiche Bilanz. Die 41. Friedensfahrt startete in Bratislava. Willi Stoph weilte auf einer Auszeichnungsveranstaltung im Amtssitz des Staatsrates. Leistungen im FDJ-Aufgebot wurden geehrt. Zum Beispiel die Erweiterung der Wolprühler-Produktion des VEB Chemiefaserwerk Friedrich Engels. Die SPD holte 1988 die absolute Mehrheit in Schleswig-Holstein. Lang ist es her. Björn Engholm wird Ministerpräsident. Auch das lang her. Eine neue Gedenktafel wurde in Sachsenhausen enthüllt. Diese erinnert an die 60 Offiziere der Sowjetarmee, die in der Nacht zum 2. Februar 1945 von der SS ermordet worden waren. Geschaffen vom sowjetischen Künstler Wladimir Stroganow. Eine festliche Veranstaltung gab es in Wünsdorf zum 43. Jahrestag des Sieges. Im Ehrenhain für den antifaschistischen Widerstandskämpfer Harro Schulze-Boysen des gleichnamigen NVA-Truppenteils der Luftstreitkräfte

0: Luftverteidigung erhielten am Sonnabend junge Wehrpflichtige ihre Waffen. Die feierliche Übergabe erfolgte durch Angehörige der Kampftruppen und Veteranen der Arbeit. Über 50.000 Schüler erlebten ihre Jugendweihe. SPD-Mitglieder aus Berlin-West besuchten die Gedenkstätte Buchenwald. Dort ehrten sie Nazi-Opfer. Kränze wurden abgelegt für Rudolf Breitscheid, Ernst Thälmann und Ernst Heilmann. Ich wiederhole, SPD-Mitglieder aus Berlin-West. Die Synode der Evangelischen Kirche der Union in der DDR meldete sich zu Wort, jeder Krieg muss verhindert werden. Kriegsveteranen aus den USA bekundeten ihren Friedenswillen. Angekündigt wurde das Außenministertreffen UdSSR-USA am 11. und 12. Mai in Genf. Der Staatsanwalt der Wojewodschaft Gdansk hat die Streikenden auf der Leninwerft aufgefordert, umgehend das Betriebsgelände zu verlassen, das meldete PAP. Der Papst Johannes Paul II. Besuchte Uruguay. Iraks Präsident Saddam Hussein ist am Wochenende in Bagdad mit dem Vorsitzenden des Exekutivkomitees der palästinensischen Befreiungsorganisation Yasser Arafat zu einem Gespräch zusammengekommen. Fußball, 1. FC Union, FC Hansa Rostock 1:1, 13.000 Zuschauer. Berlin in der Schönefelder Chaussee wurde eine Abwasserleitung verlegt. Die kleine Bühne Das Ei startete mit Doppelveranstaltungen. Im Fernsehen Der Vetter aus Dingster, ein musikalischer Lustspielfilm, danach Der Schwarze Kanal. Im zweiten viel Musik, Klünsnack aus Rostock, danach viele Lieder kennt der Wind. 22 Uhr heute Abend Nummer 1 Roland Neudert, danach Vom Scheitel bis zur Sohle. Im Radio natürlich im ersten die Schlagerrevue, im zweiten das Musikmuseum. Berliner Rundfunk hereinspaziert, Stimme der DDR, das Tanzlokal der guten Laune und Jugendradio TT64, die Jugendtalkshow Mensch Du.
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0: Sonntagnachmittag das rhythmische Dessert unterbricht für die kleine Audiodatei. Gute Unterhaltung die nächsten 25 Minuten, dann sind wir zurück. Am Telefon begrüße ich hier bei uns Arnold Fenning. Sei gegrüßt.
1: Einen wunderschönen guten Tag, lieber Marcel, liebe Hörer.
0: Es gibt was Neues von dir. Und das ist fast auch ein bisschen was Altes, ist nämlich ein neuer Song von Arnold Fritsch, für dich zurecht gemacht, Tanzen, bis der Arzt kommt. Amüsieren wir uns zu Tode?
1: Naja, zum Amüsieren ist das weniger was, aber wollen wir sagen, da ist eine Menge Feuer hinter.
0: Dann gib mal bekannt, was können wir da hören, was habt ihr euch gedacht?
1: Naja, also ich bin ja mit Arnold immer noch in Verbindung, wir probieren das eine oder andere aus, haben als vorletzte Veröffentlichung jetzt Heiß wie Eis rausgebracht. Das war auch also eine sehr schöne Nummer, die ich auch total gern spiele bei meinen Live-Auftritten. Und irgendwie Anfang des Jahres schickte mir Arnold einen Entwurf und sagte, wie findest du denn das? Oder fragte. Naja, und ja, muss ich natürlich sagen, genau sowas brauchte ich schon lange. Und er hat da genauso meinen Nerv mitgetroffen. Und naja, es hat nicht lange gedauert. Da haben wir uns drauf eingeschossen, auf diese Nummer. Und letzten Endes haben wir sie fertig produziert. Und sie wurde am 30. Mai veröffentlicht. Also nicht nur, dass er auf den Portalen stand, sondern auch mit einer Live-Veranstaltung Tanz in den Mai hier in Magdeburg. Und bei der Gelegenheit haben wir auch gleich ein Video gedreht für diesen Song. Das heißt also, man wird ihn in Zukunft auch sehen können. Also mit mir und natürlich auch mit dem Publikum, was dort vorhanden war. Also es hat Spaß gemacht ohne Ende.
0: An welche lieben Herrschaften richtet sich euer Song?
1: Naja, das ist eigentlich, wie soll ich mal sagen, da gibt es jetzt keine Grenzen. Also ich habe den ja schon überall getestet, also sprich so in der Familie und im weiteren Umfeld. Naja, und das ist egal, ob diejenigen 15, 16 oder 17 sind oder 85. Sie finden es einfach mal alle gut.
0: Und Ärzte?
1: Ärzte? Naja, ich glaube, bei den Ärzten, da habe ich also auch irgendwie den richtigen Ton getroffen, weil ich meine, die können sich da am besten reinversetzen, wie das so ist.
0: Mir gefällt bei der Produktion so ein Keyboard-Ton, der da hineingeflossen ist und dem ganzen schönen Drive verleiht. Wir hören es jetzt, Tanzen bis der Arzt kommt, Arnold Fenning 2026.

0: Die neue vom Gespann, Arnold Fenning, Arnold Fritsch, Tanzen bis der Arzt kommt. Da gehen wir mal zurück in die 80er Jahre. Ich möchte ein bisschen erinnern an deine größten Erfolge. Die waren sicherlich Eisdame und Rot zu Rot. Und das war ja auch schon zusammengearbeitet mit Murmel, mit Arnold Fritsch. Wie seid ihr aufeinander getroffen?
1: Ja, das war damals... Wie soll ich sagen? Also erstmal kamen wir am Ende sowieso nicht aneinander vorbei, weil Arnold Fritsch Songs, die ich so kannte, das hatte sowieso alles irgendwie etwas, wo also was rund war, was irgendwie modern war, was einfach mal irgendwie auch so meinen Nerv getroffen hatte. Und am Ende war es dann so, dass ich Angelika Weitz mal traf und Angelika Weitz sagte, Mensch, du brauchst einen richtigen Komponisten. Und derjenige, der zu dir passt, das wäre Arnold Fritsch. Ihr müsst unbedingt mal zusammenkommen. Naja, und sie hat ihn dann irgendwie schon mal vorbereitet, wohl mal angerufen oder ihm mal irgendwie das gesteckt. Und es kam dann später so, dass wir uns auf einem Pfingsttreffen in Dresden, also speziell in Pirna, auf einer Bühne trafen, wo er auch dabei war. Und er schaute dann der ganzen Sache noch zu, was ich da so gemacht habe, und kam danach dann zu mir und hat gesagt, Arnulf, wir müssen uns unbedingt mal treffen, du musst mich mal besuchen. Naja, und so kam es denn. Ich bin dann also praktisch zu ihm nach Hause gefahren und dann hat er mir schon so das eine oder andere vorgestellt. Unter anderem war dann eben auch dabei die Eisdame. Und dann haben wir uns rangesetzt und haben das arrangiert im Sinne von, dass ich da also auch tanzen konnte und dass da also so ein Step-Teil eingebaut wurde. Und am Ende war das dann die Geburt sozusagen der Zusammenarbeit mit Arnold Fritsch und mir.
0: War ja im Prinzip ein Riesenhit, wenn man das so sagen kann.
1: Ja, kann man so sagen. Vor allen Dingen kann man sagen, dass es ein sehr nachhaltiger Hit gewesen ist, weil er ja nur immerhin schon 40 Jahre alt geworden ist und sein Bühnenjubiläum feiert, also die Eisdame vor allen Dingen. Und also wenn sich sowas so lange hält, dann ist das ja schon mal nicht schlecht, ja. Auch wenn ich mal irgendwie so Leute treffe irgendwo, es wird also immer mit der Eisdame in Verbindung gebracht. Ja, also das ist schon irgendwie was gewesen, was irgendwie nachhaltig bei den Leuten angekommen ist.
0: Ich erinnere mich, mir hat das damals auch so gut gefallen, dass ich mir die EP gekauft habe. Das war so eine Amiga-Quartett-Single mit 4 Titeln drauf. Da war auch der zweite große Rot zu Rot drauf. Der ging ja dann international vor allem ab.
1: Genau, Rot zu Rot, ist also eigentlich international gesehen der größere Hit gewesen. Der hat sich natürlich über den ganzen Ostblock verteilt. Also ob das jetzt Bulgarien war oder Polen oder die Sowjetunion. Ich habe Fanpost, eben aus dem ganzen Ostblock bekommen.
0: Gab es auch ein Video dazu?
1: Da gab es ein Video dazu, genau. Und das haben wir als eines der ersten Videos, die so damals in der DDR produziert wurden, an der Ostsee gedreht. Das hat der Regisseur Kadi Rentel sozusagen gedreht, die ganze Nummer. Naja, und das kann man heutzutage auch noch sehen, wenn man da mal nachguckt, nach Rot zu Rot Video.
0: Auf jeden Fall. Eisdame, kann ich mich an eine schöne Fernsehaufnahme erinnern, das geht auch so in die Nähe eines Videos, da hoppst du dann rum in Berlin in diesem großen Brunnen in der Karl-Marx-Allee, kann man jetzt Arnold Fenning Brunnen nennen?
1: Mit einer goldenen Hose.
0: Ja, die goldene Hose, sehr, sehr heiß. Hast du die noch?
1: Nee, die habe ich leider nicht mehr. Und ich kann noch nicht mal mehr sagen, wo die abgeblieben ist. Kann sein, dass es mal irgendwo eine Ausstellung gegeben hat, wo das mal abgefragt wurde und ich die irgendwie weggegeben habe. Also ich kann mich nicht erinnern, wo die abgeblieben ist. Also auf jeden Fall nicht mehr bei mir.
0: Auf jeden Fall ist kein Zahngold draus geworden. Der Titel ist aber Gold. Wir spielen jetzt Eisdame im Original.

0: Eisdame Arnulf Wenning. Ihr habt dann weiter zusammengearbeitet. Du hattest aber damals, so erinnere ich mich, nicht die Ambition, selbst zu schreiben. Du wolltest vor allem Interpret sein.
1: Ja, also ich muss sagen, dass ich das nicht so gut konnte und kann. Also wie zum Beispiel in dem Fall Arnold Fritsch. Und das habe ich also auch sehr gern gemacht, dass ich also als Interpret die Songs übernommen habe. Also ich glaube, da bin ich einfach nicht gut genug.
0: Auf jeden Fall waren ein paar große Hits dabei. Eisdame, Rot zu Rot haben wir erwähnt. Und einen weiteren, an den ich mich gerne erinnere, das ist Mädchen. Du nennst das so ein bisschen dein einziger Schlager. Ich würde ihn jetzt so als Schlager nicht herausgehoben sehen, aber du hast damit ein Schlagerfestival gewonnen, gell?
1: Ja, das war mein erstes Schlagerfestival Es war ja ein Schlagerfestival, wobei natürlich dort also auch Popmusik vorkam, der kleine Rathausmann. Das war das nationale Schlagerfestival in Dresden und da bin ich gestartet. Also das war sozusagen auch so mein erster Einsatz, dass ich mal in solche Situationen kam mit dem Mädchen, also mit Eisdame und mit Mädchen. Und dieser Song oder beziehungsweise mit diesen beiden Songs konnte ich also überzeugen, so dass ich den ersten Preis dort bekommen habe.
0: Es ist ein sehr schönes Lied, das spielen wir jetzt noch. Wir spielen es aber auch in einer neuen Produktion, die du mit Arnold Fritsch aufgenommen hast. Bitte erzähl mal, wie ist das entstanden?
1: Ja, ich bin bei meinen Live-Auftritten in der Vergangenheit immer mit der alten Produktion, also sprich mit dem Halbplayback des Mädchens aufgetreten, was aber, wie soll ich sagen, ich hatte kein richtiges Halbplayback mehr, also haben wir über so ein Programm Voice Canceling, wo man also die Stimme mit praktisch löschen kann, dieses Halbplayback habe ich benutzt und das ist natürlich irgendwie, ich weiß nicht, ob das mal von einer Kassette runtergeladen wurde oder sowas. Es war jedenfalls ein bisschen gruselig. Aber der Song, hinter diesem Song stand ich absolut noch und das hatte ich Arnold erzählt jetzt bei unserer letzten Produktion und da sagte er, naja, schöner Song, den knöpfe ich mir einfach nochmal vor und guck mal, was ich da machen kann. Naja, und da hat er kurzerhand mal so ganz schnell ein neues Arrangement gelegt. Und ich habe den Song auch nochmal eingesungen und habe jetzt also ein ganz tolles Halbplayback. Habe dazu auch noch einen Freund gewinnen können, Vati, ein super Gitarrist, der mir dieses Solo dort eingespielt hat in diesen Song. Mädchen. Naja, und so ist jetzt eigentlich nochmal ein Lied entstanden, also wo ich mich total freue und was ich total gern singe.
0: Dann freuen wir uns jetzt alle und spielen es noch. Mädchen, Arnulf Wenning, ich danke dir, Grüße nach Magdeburg.
1: Danke.

0: 30 Jahre alt.
1: Wie oft schauen wir mit zu viel Gram auf die Welt? Heute an diesem 10. Mai wollen wir mit einem uneingeschränkten Lob beginnen. Auf unseren Bundeskanzler, einem Solitär des Wortes.
2: Freiheit ist für uns wichtiger als Frieden.
1: Wer könnte besser loben als ein Vertreter eines alternativen Mediums? Hören wir Robert Stein in der Sendung Tacheles mit Thomas Röper.
3: Hallo und willkommen bei Tacheles. Liebe Leute, wir schauen heute auf die Abschiebepolitik von unserem Bundeskanzler. Fantastische Zahlen für 2026. 14 Afghanen, 3 Syrer, 15 Afrikaner, ein Buckelwal und 5000 Amis. Also wer jetzt noch sagt, es funktioniert nicht, was der macht, der hat keine Ahnung.
4: Wir können doch alle dem Herrgott dankbar sein, dass wir in einem solchen Land leben wie der Bundesrepublik.
1: Wir alle wissen, die Witze hier in der kleinen Audiodatei mache ich. Aber wenn jemand liefert, dann wird er gesendet. Danke, Robert Stein. Ich möchte an dieser Stelle nochmal auf das gewaltige Ausmaß des Meinungspluralismus von Nuoviso hinweisen. Auf selben Kanal dünstet sich regelmäßig aus Norbert Fleischer. Der pflegt einen kritischeren Blick auf unseren Kanzler.
5: Wir unterstützen keine Politik, die irrsinnige Kriege in aller Welt führt oder unterstützt. Und deswegen erstatten wir Strafanzeige gegen den Herrn Bundeskanzler Merz. Das werden wir direkt nach Aufzeichnung dieser Sendung tun und wir werden euch über den Fortgang dieser Strafanzeige auf dem Laufenden halten.
1: Lieber Norbert, ich weiß, du hörst gerne zu hier bei diesem Format. Ruf mich an, wenn du mehr zum Verlauf in dieser Sache sagen kannst. Falls du das Gespräch aus einer besonderen Einrichtung führen musst, bin ich selbstverständlich gerne bereit, als Angerufener die Kosten zu übernehmen. R-Gespräch zum Beispiel, etwas Englisches, Reverse Charge Call. Robert Fleischer bemüht sich ja in dem Magazin Junost, dem Magazin für ostdeutsche Interessen.
6: Ich habe das Glück, und es ist nicht mehr als Glück und Zufall gewesen, nur das, im Westen geboren, im Westen groß geworden zu sein.
1: Dass er jeden halbwegs gebildeten Ostdeutschen als Apartheid, Rassismus der absoluten Endstufe erscheinen muss, ist für jemanden wie Friedrich Merz, der groß geworden ist, wo er groß geworden ist, eben etwas völlig Normales. Aus Achtung vor Psychosomatik werbe ich um gegenseitiges Verständnis. Dennoch, Verständnis, mein Wort zum Sonntag, den 10. Mai 2026, den Tag nach dem Tag des Sieges, an dem Wladimir Putin uns wissen ließ, Zitat, der Sieg war und wird immer unser sein. Unser!
7: Der russische Präsident Wladimir Putin hat einen Waffenstillstand ausgerufen.
1: Danke, beste Svetlana. Er erklärte, im Ukraine-Konflikt erringe Russland Sieg. Russische Soldaten stünden einer aggressiven Streitmacht gegenüber, die von der gesamten NATO bewaffnet und unterstützt werde. Der Schlüssel zum Erfolg liege in moralischer Stärke, Mut, Tapferkeit, Einigkeit und der Fähigkeit, alles zu ertragen und jede Herausforderung zu meistern. Der Sieg werde auf dem Schlachtfeld als auch im Hinterland geschmiedet. Der Tag des Sieges, ein heiliger Feiertag. Es sei das sowjetische Volk gewesen, das den entscheidenden Beitrag zur Niederlage des Nationalsozialismus geleistet, sein Land und die ganze Welt gerettet und dem totalen, gnadenlosen Bösen ein Ende gesetzt habe. Die Sowjetunion habe jenen Staaten ihre Souveränität zurückgegeben, die vor Nazi-Deutschland kapituliert und sich zu gehorsamen Komplizen seiner Verbrechen entwickelt hätten. Auch teilt Russland den Sieg nie in seinen eigenen und Fremden. Moskau ehre den Beitrag aller Soldaten der Anti-Hitler-Koalition, der Widerstandskämpfer, der Partisanen und der Untergrundbewegung. Auch gab er eine Pressekonferenz. Sollte es Provokationen seitens Kiew geben, werde ihn das Militär Bericht erstatten. Als Gegenreaktion bot er massive Raketenangriffe auf das Zentrum von Kiew an. Die möglichen Folgen von Provokationen wurden auch mit China, Indien und den USA erörtert. Es ging auch um Austausch von 500 ukrainischen Soldaten. Hier gibt es eine Liste der ukrainischen Seite. Putin erklärt, nicht alle wollen ausgetauscht werden. Zu einem möglichen Treffen mit Zelensky, dieser kann nach Moskau kommen, aber dieses ergibt nur Sinn als endgültiger Schlusspunkt des Konflikts und nicht für irgendwelche Verhandlungen. Im Fall von Armenien, welches der Europäischen Union beitreten möchte, empfahl er eine intelligente Trennung. Diese sollte für beide Seiten vorteilhaft sein. Er wird das Thema auf dem nächsten Gipfeltreffen der Eurasischen Wirtschaftsunion erörtern. Erinnert daran, dass Jerewan im Rahmen dieser Vorteile genießt. Gleichzeitig EU und Eurasische Wirtschaftsunion geht nicht. Russland und die Ukraine melden Verstöße gegen die Waffenruhe. Die Tagesschau bewertet die Siegesparade als demonstrative Normalität in unnormalen Zeiten. Die kleinere Parade nahm der Verteidigungsminister Belousov ab, wie immer im offenen Auto stehend. Das deutsche Hauptmedium hetzt. Die Parade wurde zu einer Mischung aus ernsthaftem Gedenken an die sowjetischen Soldaten im Zweiten Weltkrieg, viel traditionellem Ching der Rasa Bum und Filmen, die so auch auf einer Waffenmesse laufen könnten. Man mokierte sich, dass Moskau die Führung in Kiew als Neonazi oder Nazis bezeichnet. Wenn ich Hakenkreuze sehe auf Panzern, auf tätowierten Oberkörpern, dann muss auch ich an Nazis denken. Das zu verharmlosen ist offener Faschismus mir. Das entspricht meiner Prägung, meiner Bildung. Im Falle des NS-Massenmörders Hans Siegling verlangt der oberste Gerichtshof Weißrusslands die Wiederaufnahme eines Gerichtsverfahrens in der BRD. In Weißrussland wurde der SS-Mann im März 2026 posthum wegen Völkermord verurteilt. Nachgewiesen werden konnte die Zerstörung von 11 Siedlungen und den Mord an mindestens 1700 Menschen, darunter 238 Kinder und Jugendliche. Nach dem Krieg lebte der frühere SS-Obersturmbannführer als Unternehmer in Bayern. Hier starb er auch. In diesem Fall lese ich in der Tagesschau nichts, was mir Haltung und Traditionslinie dieses Programmes klar verdeutlicht. Die Berliner Zeitung lässt den Vize-Außenminister Weißrusslands zu Wort kommen zum Weltkriegsgedenken in Berlin. Zitat, das ist eine Schande. Er erinnert, in Weißrussland hat man fast ein Drittel der Bevölkerung verloren, etwa 3 Millionen Menschen. Völkermord. Die seit Jahren andauernden Versuche deutscher Behörden, weißrussische Diplomaten von Gedenkveranstaltungen zu befreien.

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0: Applaus zum Tag der Befreiung und dem Tag des Siegs. Vor einigen Jahren traf ich den Kollegen Genossen Reinhold Andert am 1. Mai am Roten Rathaus. Er war mit Gattin Sabine unterwegs, war ja nicht allzu weit von ihrer Wohnung entfernt. Er meinte, sie wollten am 8. Mai, was auch immer. Ich sagte den beiden, wir feiern doch jetzt und schon viele Jahre den 9., denn der 8. ist ja schon lange, Gysi ist durch versifft. Von wegen stilles Gedenken und dieses ganze korrupte Gelaber. Und also war der Reinhold in den letzten 3 Jahren in Treptow mit dabei und die Sabine auch. Aber in diesem Jahr pilgern wir letzten und vorletzten Aufrechten doch wieder nach Karlshorst, wie auch im letzten Jahr schon, denn seit einiger Zeit rühren sich die Russischen, die hier leben, also einige bis einige tausend, je nach Anlass, und haben Teile ihrer lange vergessenen sozialistischen Erziehung wieder entdeckt. Also ist es nicht mehr so sehr eine Demonstration der Ohnmacht, dort Flagge zu zeigen. Und da der 9. Mai wieder einmal auf einen Wochenendtag fällt, wird es wohl in Treptow recht voll werden in diesem Jahr. Leider ohne Reinhold, denn der ist ja vor einigen Monaten ins unsterbliche Regiment der DDR gewechselt.
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1: Rodrian und Lühl haben nun mit dem Tino ein Trio aufgemacht. Wiederum das Prinzip der falschen Alternative, da zum Beispiel Rodrian die Kritik der sogenannten Ostdeutschen auf die angeblich miesen Erfahrungen mit der DDR zurückführt, nicht etwa auf die Bildung, die die zehnklassige allgemeinbildende polytechnische Oberschule vermittelt hat, nicht etwa, weil wir Mathe und Physik und Biologie hatten, nicht etwa, weil wir Russischunterricht hatten und sowjetische Bücher gelesen und Filme gesehen haben. Dass der Tino es denen richtig beibrächte, vernehme ich nicht. Meine Kritik an seinem gysiistischen und lafoistischen Engagement kann er nicht dulden. Die sind alle drei immer falsch alternativ. Ob wir es wollen oder nicht, aber immerhin sind sie. Daniele Ganser meint, die Amis hätten den Putsch in Kiew unterstützt. Ich meine, sie haben ihn generiert. Sie haben ihnen Auftrag gegeben, also die Ukros haben den Amis geholfen, nicht umgekehrt. Daniele Ganser teilt die Schuld in vier Teile, ein Viertel die Russen. Ich meine, es handelt sich für die Russen um Notwehr und die, also das, entschuldigt und hebt die Geltung anderer Bestimmungen auf, die die Westler immer zitieren. Im Völkerrecht ist das nicht anders als im Strafgesetzbuch. Nur leider, leider entspricht die Wirklichkeit der Brit nicht den Strafgesetzen der Brit. Ganser beweist mir einmal mehr seine Funktion als Wanderprediger der sogenannten Freiheit der Westdeutschen. Vor allem im sogenannten Ostdeutschland wandert er ja predigend und predigt wandernd. Er stellt das Prinzip der falschen Alternative dar und soll nicht zuletzt die sogenannten Ostdeutschen bezirzen. Den Besatzern ist fast egal, wer redet. Wenn und solange es kein DDR-Bürger ist, seit 36 Jahren und seit einigen Jahren, soll auch kein Russe was zu sagen haben, der nicht gegen Putin wichst. Auf RT eskaliert Karaganov sehr stark. Der diskutiert wiederum, es sei nötig, den Westlern mit einer A-Bombe die rote Linie noch einmal deutlich genug zu machen. Sie missverstehen ansonsten immer noch. Ob das so gemeint ist, ob es dort Machtdiskussionen gibt oder dies nur eine Propagandavariante ist, also mit Rollenverteilung diskutiert wird, im Sinne von Bad Cop, Good Cop, ist mir nicht klar.
2: Wir lernen Russisch.

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Treptow findet alljährlich ein wahrhaftes Volksfest statt am 9. Mai. Bemerkenswert dieses Jahr, dass wir nach dem langen, kalten April recht plötzlich schöne, warme Sommertage hatten. Die Sommerkleider der vielen jungen Mädchen und jungen Mütter russisch-sowjetischer Herkunft, ihre 5-6-Jährigen trugen nicht selten kleine sowjetische Soldatenkäppis, waren ein zusätzlicher Feiertag. Gestört hat der Stand der VVN. Die Aktivisten haben zum Teil rechten Blödsinn erzählt, von wegen das Unrecht in der DDR, das es unzweifelhaft gegeben habe. Und von wegen des Vergleichs der beiden totalitären Regimes und einiges mehr. Und dann sonderten die Lautsprecher ihrer Verstärkeranlagen Propagandakrach im Techno-Modus ab. Und das auf dem Territorium der DDR und des Ehrenmals in Treptow. Die Verblödung der VVN ist ja schon seit Jahrzehnten zu beobachten. Interessant auch eine größere Truppe Motorradfahrer. Nachtwölfe? Und das und wie der Parkplatz neben dem Park vollgeparkt war mit Wohnmobilen, das hatte ich in den Vorjahren nicht so gesehen.

Eine kleine Nachlese zum 1. Mai, der schon lange nicht mehr das ist, was er mal war in der DDR und wieder werden sollte. Die Palästina-Demos am 1.5. heißen in den Zwangs-GEZ-Sendern nicht pro-palästinensisch, auch nicht Israel-kritisch, sondern anti-israelisch. Und es wird gegen Antisemitismus Front gemacht. Aus diesem Anlass. Und wieder zeigen sie und lehren die Lügen, Wertungen, Parteinamen und so weiter. Der Regimelinge fangen nicht mit Aussagesätzen an, sondern mit den falschen Wörtern und mit den Emotionen, die mit ihnen ausgegeben werden. Und die Unteren kapieren das immer noch nicht. In Dresden eine DGB-Demo. Sie lassen einige Gewerkschaftslämmer reden, die plappern nach, was die Massenmedien ausgaben. Meine Konsequenz aus diesem Niedergang: Ich feiere mit vielen anderen dann eben den 9.5. seit Jahren nun schon. Den haben sie noch nicht okkupiert.

Am 5.5.2024 wollen Linke protestieren in Rostock gegen die Verladung von Panzern in Rostock. Keine NVA-Panzer, sondern NATO-Panzer. Die Westler und Pfaffen haben uns versprochen, 1990, keine NATO-Ausdehnung auf unser DDR-Gebiet. Erinnert euch an die DDR. Und übrigens, mit Schutzwall wäre das nicht passiert.

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Ich muss zur Angstnummer Ausweisbeantragung ins Landeseinwohneramt Berlins und schaue mir den Checkpoint Charlie an. Die Gegend ist so heruntergekommen wie die antisowjetische und nun auch antirussische Propaganda überhaupt, die hier abgefeiert wird, insbesondere in Zeiten der jetzigen Kriege. Die Touris werden verblödet mit Wallshop und leben mit dem Todesstreifen und die Idioten aus aller Welt knipsen den Schwachsinn und halten das für wahr und deutsch, denn sie haben es ja geknipst. In einem Hauseingang eine Gedenktafel Brezhnevs wird gedacht, aber nicht, weil er Kriegsteilnehmer und hochrangiger Politkommissar war und Generalsekretär, sondern zum Gedenken an dessen angebliche Opfer. Ein Gedenken der Opfer Nixons, Fords, Reagans, Clintons und so weiter gibt es nirgendwo. Von Truman und Eisenhower, Clay und Kennedy gar nicht erst aufzuhören. Wo wäre es passender als am Checkpoint der 40, 50 Millionen Todesopfer der Ami seit 1945, mindestens 40, 50 Millionen, zu gedenken, zu sagen und zu zeigen, das war der Check, also Kontrollpunkt, wo die Amis ihr Recht verteidigten, nach außen Atombomben auf Japaner zu werfen und über 2 Millionen Vietnamesen umgebracht zu haben und so weiter und so fort. Die letzte Kreml-Fahne ist ausgestellt. Sie hängt an einer Hauswand. Das Rot ist recht verblasst, aber noch als Wahrheit erkennbar. Stern, Hammer und Sichel strahlen weiter und leuchten in die Zukunft. Wie heruntergekommen dieser Ort ist, nahe dem Checkpoint Charlie. Und wieder, die Orte heißen, wie die Westler sie benannt haben und benennen, während Benennungen der anderen nicht akzeptiert werden. Unsere gesamte DDR-Realität ist umbenannt. Berlin, Hauptstadt der DDR in Ost-Berlin, der Palast in Lampenladen, der berühmte Springbrunnen auf dem Alex in Nuttenbrosche, ein Ministerium in Stasi und so weiter. Goebbels konnte das nicht schlechter. Gegen Bolschewisten und Juden und andere Missliebige. Und vor allem gegen Mordziele.

getestet. Also da unten in Thüringen und Hessen wird mir gemeldet, wegen 20-facher Salzbelastung gegenüber der natürlichen, wegen der Kali-Industrie, 36 Jahre nach dem Sieg der angeblichen Britt-Umweltschützer über uns DDR-Bürger. Was haben die Westler in den 1980ern für einen Propagandaterror gemacht gegen die DDR wegen der Werra-Belastung durch die böse DDR-Industrie, über die durch K&S haben die damals gar nicht erst diskutiert. Und nun, 36 Jahre später, ist alles so, wie es damals der sozialistischen angeblichen Misswirtschaft zugeschrieben worden war. Oder sogar noch schlimmer. Nur die Empörung hält sich in Grenzen. So sehr in Grenzen,

April wurde ich auf dem Visagenbuch aufmerksam gemacht auf eine Veranstaltung der Dagdelen mit dem russischen Botschafter im Sprechsaal in Berlin, Mitte, Hauptstadt der besetzten DDR. Es wurde empfohlen, sich anzumelden. Klar, der Raum ist klein. Klar, Kontrolle ist alles. Wenn die Leute sich voranmelden müssen, kann man die Namen durch EDV-Datenbanken jagen. So einfach ist das. Am 26.04. meldete ich mich für meine Teilnahme an für diese Veranstaltung mit dem russischen Botschafter, Gastgeberin Sevim Dagdelen. In welcher Partei ist die eigentlich momentan? Und 10 Tage später fällt dem oder der Etzgi, keine Ahnung, ob das ein Männer- oder Weibername ist, ein, das ausgebucht sei und lädt mich aus im Namen der Sevim. Also 10 Tage nach meiner Anmeldung um 15.30 Uhr kam die Absage, die lautet wie folgt. Guten Tag, vielen Dank für Ihr Interesse an der Matinee Frieden durch Dialog am Sonntag, den 10. Mai. Leider müssen wir Ihre Anmeldung ablehnen, da die Veranstaltung bereits völlig ausgebucht ist. Wir würden Sie jedoch gern auf unsere Mailingliste aufnehmen, um Sie über zukünftige Veranstaltungen und weitere Infos zu informieren. Falls Sie dem widersprechen, geben Sie uns bitte kurz Bescheid. Wir bedauern die Absage sehr und danken Ihnen herzlich für Ihr Interesse. Mit freundlichen Grüßen, Etzgi Gühildar oder so ähnlich, Assistenzbüro Sevim Dagdelen. Tja, wie freundlich. Da stehe ich wohl in irgendeiner Datenbank als Feind. Oder aber, man hat früher Angemeldete wie mich rausgeworfen zugunsten solcher, die wichtig sind oder privilegiert, aber sich erst jetzt, also lange nach mir, angemeldet haben oder ihr Interesse bekundet. In den ersten vielleicht 10 Jahren war es noch möglich, mal seine Meinung zwischen die Lobgesänge einzuwerfen. Das ist seit den 2000ern nicht mehr möglich. Die Wirklichkeit wird zunehmend dem Fernsehprogramm ähnlich gemacht.

ein Laufsteg-Transmodel mit dunkler Haut, der im Rollstuhl sitzt und fast bewegungsunfähig ist. Der hat dieses zelebrale Ding, das auch der Sternsänger hatte. Kann man diesen Unsinn noch steigern? Welch Absurdismus! Soweit wir in der Kultur zurückschauen können, wurde die Schönheit gepriesen, die der Natur, die des Menschseins. Wurde das jeweilige Schönheitsideal ausgestellt, die antiken Jünglinge, die Altarmarien mit dem Kind, auch die Jesusse waren nicht gerade dargestellt als Missgeburten, nicht als Glöckner unserer Dame und so weiter. Vor allem aber die sozialistischen Werktätigen bei Arbeit und Vergnügungen in Latzhosen, Anzügen und Kleidern. Und nun wird die Verkrüppelung gepriesen und so sieht auch der Rest der Politik dieses Systems aus und hören sich die Quakereien an. Im Mittelalter hat man auf Jahrmärkten siamesische Zwillinge, bärtige Frauen und später auch Neger ausgestellt, aber nicht als Schönheitsideale, aber nicht als Modemodels.

Jürgen Eger aus der Hauptstadt, staubgewischt auf alten Platten. Herzlich willkommen. Sonntag 16 Uhr, staubgewischt auf alten Platten. Es begrüßt Sie Jürgen Eger aus der Hauptstadt.

Die Liedgeister scheiden sich kaum mehr und konfrontativer als an denen des berühmten Oktoberclubs. Nicht erst seit 1990, nicht erst seit es ihn nicht mehr gibt, den Club. Als er noch frisch war und sozialistische Zukunftsgewissheit sang und sendete, so Ende der 1960er bis Mitte der 1970er, war das auch schon so. Und doch sehr anders, da die sozialistischen Sänger und Innen noch viel zu lachen auf ihrer Seite hatten. Da sind wir aber immer noch und der Staat war noch da, denn sie und wir waren überall auf der Erde. Und das Diktat, sich statt Hutenanny einen deutschen Namen zuzulegen und deutsch zu singen, würde, wenn es keines der SED in der DDR gewesen wäre, womöglich unter der Überschrift Segensreich zugunsten der Langlebigkeit der Erinnerung archiviert worden sein. Das Lied mit der Frage nach dem Steh- bzw. Standpunkt, die dieser Singeklub mit deutschem K und also nicht Verein standardmäßig auf der Repertoirefahne hatte, ist das berühmteste des Autors Hartmut König, der später Funktionärspfade austrat, aber nebenbei weiterhin dichtelte. Prenzlauer Berger, Schlimaner wie ich, nur paar Jahre früher. Und so angefochten das Lied wegen seiner Aussage war, so lebens-, selbstverständlich menschlich ist die Frage, die es stellt, nicht untypisch für Anti-DDR-Propaganda, je menschenangemessener etwas in der DDR war, desto hysterischer befeindet und also mehrheitlich immer absurder erscheinend. Eine der größten Pointen der Anti-DDR-Singebewegungspropaganda war und bleibt, dass in den 1990ern dieses meist befeindete Lied mindestens 10-15 Jahre lang einer der größten Hits in der wöchentlichen Diskothekenveranstaltung in der alten Kantine in der Prenzlauer Berger Kulturbrauerei zwischen Schönhauser, Sretzky, Knag und Dimitrovstraße war. Sag mir, wo du stehst und manchmal auch, wo du hüpfst. Bis 1990 undenkbar. Und erst mit dem Rundfunktotalverbot dieses Lieds ab Ende 1989, das selbstverständlich nicht Verbot geheißen wurde und wird, dafür aber umso konsequenter und selbstverständlicher praktiziert, lehrte, dass man nach diesem Lied tüchtig abhotten konnte und wollte.

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4: 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April im Mechthild-Kloster. 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Regina Toss, Dagmar Gelbke.
6: Wir sind die Nachbarattraktion von Kleinpang.
4: Dagmar Friedrich.
7: Halten Sie vom Tang.
4: Auferstehung der Ruinen.
0: Der Rest von diesen Träumen ist ein merkwürdiges DDR-Lied. Es geht um Kindheitserinnerungen und Jugenderinnerungen und darum, wie der und die Erwachsene, längst aus den kleineren Schuhen herausgewachsene Mensch, das heute mit den Erinnerungen von damals vergleicht. Wer hätte das nicht des Öfteren gedacht? Ich war 2019 in der Schulaula, in der meine Einschulungsfeier stattgefunden hat, als ich 6 war, und fand sie in der Mitte meiner 60er Jahre auch wesentlich kleiner als in meiner Erinnerung. Die Liedästhetik finde ich merkwürdig. Der Text erinnert mich an DDR-Singgruppen, von denen einige von Schulhöfen sangen, insbesondere die Gruppe Spartakus, die an der Pädagogischen Hochschule Potsdam beheimatet war. Die musikalische Gestaltung erinnert eher an DDR-Schlager der 60er und 70er. Die Sängerin scheint mir noch recht gefangen in der Aufgabe. Oh.

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1: Am Telefon begrüße ich hier bei uns Arnulf Henning. Sei gegrüßt.
2: Einen wunderschönen guten Tag, lieber Marcel, liebe Hörer.
1: Es gibt was Neues von dir. Und das ist fast auch ein bisschen was Altes, ist nämlich ein neuer Song von Arnold Fritsch, für dich zurecht gemacht, Tanzen, bis der Arzt kommt. Amüsieren wir uns zu Tode?
2: Naja, zum Amüsieren ist das weniger was, aber wollen wir sagen, da ist eine Menge Feuer hinter.
1: Dann gib mal bekannt, was können wir da hören, was habt ihr euch gedacht?
2: Naja, also ich bin ja mit Arnold immer noch in Verbindung, wir probieren das eine oder andere aus, haben als vorletzte Veröffentlichung jetzt Heiß wie Eis rausgebracht. Das war auch also eine sehr schöne Nummer, die ich auch total gern spiele bei meinen Live-Auftritten. Und irgendwie Anfang des Jahres schickte mir Arnold einen Entwurf und sagte, wie findest du das? Oder fragte. Naja, und ja, musste ich natürlich sagen, genau sowas brauchte ich schon lange. Und er hat da genauso meinen Nerv mitgetroffen. Und naja, es hat nicht lange gedauert. Da haben wir uns drauf eingeschossen auf diese Nummer. Und letzten Endes haben wir sie fertig produziert. Und sie wurde am 30. Mai veröffentlicht. Also nicht nur, dass er auf den Portalen stand, sondern auch mit einer Live-Veranstaltung Tanz in den Mai hier in Magdeburg. Und bei der Gelegenheit haben wir auch gleich ein Video gedreht für diesen Song. Das heißt also, man wird ihn in Zukunft auch sehen können. Also mit mir und natürlich auch mit dem Publikum, was dort vorhanden war. Also es hat Spaß gemacht ohne Ende.
1: An welche lieben Herrschaften richtet sich euer Song?
2: Naja, das ist eigentlich, wie soll ich mal sagen, da gibt es jetzt keine Grenzen. Also ich habe den ja schon überall getestet, also sprich so in der Familie und im weiteren Umfeld. Naja, und das ist egal, ob diejenigen 15, 16 oder 17 sind oder 85. Sie finden es einfach mal alle gut.
1: Und Ärzte?
2: Ärzte? Naja, ich glaube, bei den Ärzten, da habe ich also auch irgendwie den richtigen Ton getroffen, weil ich meine, die können sich da am besten reinversetzen, wie das so ist.
1: Mir gefällt bei der Produktion so ein Keyboard-Ton, der da hineingeflossen ist und dem ganzen schönen Drive verleiht. Wir hören es jetzt, Tanzen bis der Arzt kommt, Arnulf Henning 2026.

0: Die neue vom Gespann, Arnold Fenning, Arnold Fritsch, Tanzen bis der Arzt kommt. Da gehen wir mal zurück in die 80er Jahre. Ich möchte ein bisschen erinnern an deine größten Erfolge. Die waren sicherlich Eisdame und Rot zu Roten. Das war ja auch schon zusammengearbeitet mit Murmel, mit Arnold Fritsch. Wie seid ihr aufeinander getroffen?
1: Ja, das war damals, also erstmal kamen wir am Ende sowieso nicht aneinander vorbei. Weil Arnold Fritsch Songs, die ich so kannte, das hatte sowieso alles irgendwie etwas, was rund war, was irgendwie modern war, was einfach mal irgendwie auch so meinen Nerv getroffen hatte. Und am Ende war es dann so, dass ich Angelika Weitz mal traf und Angelika Weitz sagte, Mensch, du brauchst einen richtigen Komponisten. Und derjenige, der zu dir passt, das wäre Arnold Fritsch. Ihr müsst unbedingt mal zusammenkommen. Naja, und sie hat ihn dann irgendwie schon mal vorbereitet, wohl mal angerufen oder ihm mal irgendwie das gesteckt. Und es kam dann später so, dass wir uns auf einem Pfingsttreffen in Dresden, also speziell in Pirna, auf einer Bühne trafen, wo er auch dabei war. Und er schaute dann der ganzen Sache noch zu, was ich da so gemacht habe, und kam danach dann zu mir und hat gesagt, Arnulf, wir müssen uns unbedingt mal treffen. Du musst mich mal besuchen. Naja, und so kam es denn. Ich bin dann also praktisch zu ihm nach Hause gefahren. Und dann hat er mir schon so das eine oder andere vorgestellt. Unter anderem war dann eben auch dabei die Eisdame. Und dann haben wir uns rangesetzt und haben das arrangiert im Sinne von, dass ich da also auch tanzen konnte und dass da also so ein Step-Teil eingebaut wurde. Und am Ende war das dann die Geburt sozusagen der Zusammenarbeit mit Arnold Fritsch und mir.
0: War ja im Prinzip ein Riesenhit, wenn man das so sagen kann.
1: Ja, kann man so sagen. Vor allen Dingen kann man sagen, dass es ein sehr nachhaltiger Hit gewesen ist, weil er ja nur immerhin schon 40 Jahre alt geworden ist und sein Bühnenjubiläum feiert, also die Eisdame vor allen Dingen. Und wenn sich sowas so lange hält, dann ist das ja schon mal nicht schlecht, ja. Auch wenn ich mal irgendwie so Leute treffe irgendwo, es wird also immer mit der Eisdame in Verbindung gebracht. Ja, also das ist schon irgendwie was gewesen, was irgendwie nachhaltig bei den Leuten angekommen ist.
0: Ich erinnere mich, mir hat das damals auch so gut gefallen, dass ich mir die EP gekauft habe. Das war so eine Amiga-Quartett-Single mit 4 Titeln drauf. Da war auch der zweite große Rot zu Rot drauf. Der ging ja dann international vor allem ab.
1: Genau, Rot zu Rot ist also eigentlich international gesehen der größere Hit gewesen. Der hat sich natürlich über den ganzen Ostblock verteilt. Also ob das jetzt Bulgarien war oder Polen oder die Sowjetunion. Ich habe Fanpost, eben aus dem ganzen Ostblock bekommen.
0: Gab es auch ein Video dazu?
1: Da gab es ein Video dazu, genau. Und das haben wir als eines der ersten Videos, die so damals in der DDR produziert wurden, an der Ostsee gedreht. Das hat der Regisseur Kadi Rente sozusagen gedreht, die ganze Nummer. Naja, und das kann man heutzutage auch noch sehen, wenn man da mal nachguckt, nach Rot zu Rot Video.
0: Auf jeden Fall. Eisdame, kann ich mich an eine schöne Fernsehaufnahme erinnern. Das geht auch so in die Nähe eines Videos. Da hoppst du dann rum in Berlin in diesem großen Brunnen in der Karl-Marx-Allee. Kann man jetzt Arnold Fenning-Brunnen nennen?
1: Mit einer goldenen Hose.
0: Ja, die goldene Hose. Sehr, sehr heiß. Hast du die noch?
1: Nee, die habe ich leider nicht mehr. Und ich kann noch nicht mal mehr sagen, wo die abgeblieben ist. Kann sein, dass es mal irgendwo eine Ausstellung gegeben hat, wo das mal abgefragt wurde und ich die irgendwie weggegeben habe. Also ich kann mich nicht erinnern, wo die abgeblieben ist. Auf jeden Fall nicht mehr bei mir.
0: Auf jeden Fall ist kein Zahngold draus geworden. Der Titel ist aber Gold. Wir spielen jetzt Eisdame im Original.

0: Eisdame Arnulf Wenning. Ihr habt dann weiter zusammengearbeitet. Du hattest aber damals, so erinnere ich mich, nicht die Ambition, selbst zu schreiben. Du wolltest vor allem Interpret sein.
1: Ja, also ich muss sagen, dass ich das nicht so gut konnte und kann. Also wie zum Beispiel in dem Fall Arnold Fritsch. Und das habe ich also auch sehr gern gemacht, dass ich also als Interpret die Songs übernommen habe. Also ich glaube, da bin ich einfach nicht gut genug.
0: Auf jeden Fall waren ein paar große Hits dabei. Eisdame Rot zu Rot haben wir erwähnt. Und einen weiteren, an den ich mich gerne erinnere, das ist Mädchen. Du nennst das so ein bisschen dein einziger Schlager. Ich würde ihn jetzt so als Schlager nicht herausgehoben sehen, aber du hast damit ein Schlagerfestival gewonnen, gell?
1: Ja, das war mein erstes Schlagerfestival Es war ja ein Schlagerfestival, wobei natürlich dort also auch Popmusik vorkam, der kleine Rathausmann. Und das war das nationale Schlagerfestival in Dresden und da bin ich gestartet. Also das war sozusagen auch so mein erster Einsatz, dass ich mal in solche Situationen kam mit dem Mädchen, also mit Eisdame und mit Mädchen. Und dieser Song oder beziehungsweise mit diesen beiden Songs konnte ich also überzeugen, so dass ich den ersten Preis dort bekommen habe.
0: Es ist ein sehr schönes Lied, das spielen wir jetzt noch. Wir spielen es aber auch in einer neuen Produktion, die du mit Arnold Fritsch aufgenommen hast. Bitte erzähl mal, wie ist das entstanden?
1: Ja, ich bin bei meinen Live-Auftritten in der Vergangenheit immer mit der alten Produktion, also sprich mit dem Halbplayback des Mädchens aufgetreten, was aber, wie soll ich sagen, ich hatte kein richtiges Halbplayback mehr, also haben wir über so ein Programm Voice Canceling, wo man also die Stimme mit praktisch löschen kann, dieses Halbplayback habe ich benutzt und das ist natürlich irgendwie, ich weiß nicht, ob das mal von einer Kassette runtergeladen wurde oder sowas. Es war jedenfalls ein bisschen gruselig. Aber der Song, hinter diesem Song stand ich absolut noch und das hatte ich Arnold erzählt jetzt bei unserer letzten Produktion und da sagte er, naja, schöner Song, den knöpfe ich mir einfach nochmal vor und guck mal, was ich da machen kann. Naja, und da hat er kurzerhand mal so ganz schnell ein neues Arrangement gelegt. Und ich habe den Song auch nochmal eingesungen und habe jetzt also ein ganz tolles Halbplayback. Habe dazu auch noch einen Freund gewinnen können, Vati, ein super Gitarrist, der mir dieses Solo dort eingespielt hat in diesen Song Mädchen. Naja, und so ist jetzt eigentlich nochmal ein Lied entstanden, also wo ich mich total freue und was ich total gern singe.
0: Dann freuen wir uns jetzt alle und spielen es noch. Mädchen, Arnulf Wenning, ich danke dir, Grüße nach Magdeburg.
1: Danke.

0: 50 Jahre alt.
1: Wie oft schauen wir mit zu viel Gram auf die Welt? Heute an diesem 10. Mai wollen wir mit einem uneingeschränkten Lob beginnen. Auf unseren Bundeskanzler, einem Solitär des Wortes.
2: Freiheit ist für uns wichtiger als Frieden.
1: Wer könnte besser loben als ein Vertreter eines alternativen Mediums? Hören wir Robert Stein in der Sendung Tacheles mit Thomas Röper.
3: Hallo und willkommen bei Tacheles. Liebe Leute, wir schauen heute auf die Abschiebepolitik von unserem Bundeskanzler. Fantastische Zahlen für 2026. 14 Afghanen, 3 Syrer, 15 Afrikaner, ein Buckelwal und 5000 Amis. Also wer jetzt noch sagt, es funktioniert nicht, was der macht, der hat keine Ahnung.
4: Wir können doch alle dem Herrgott dankbar sein, dass wir in einem solchen Land leben wie der Bundesrepublik.
1: Wir alle wissen, die Witze hier in der kleinen Audiodatei mache ich. Aber wenn jemand liefert, dann wird er gesendet. Danke, Robert Stein. Ich möchte an dieser Stelle nochmal auf das gewaltige Ausmaß des Meinungspluralismus von Nuovisu hinweisen. Auf selben Kanal dünstet sich regelmäßig aus Norbert Fleischer. Der pflegt einen kritischeren Blick auf unseren Kanzler.
5: Wir unterstützen keine Politik, die irrsinnige Kriege in aller Welt führt oder unterstützt. Und deswegen erstatten wir Strafanzeige gegen den Herrn Bundeskanzler Merz. Das werden wir direkt nach Aufzeichnung dieser Sendung tun und wir werden euch über den Fortgang dieser Strafanzeige auf dem Laufenden halten.
1: Lieber Norbert, ich weiß, du hörst gerne zu hier bei diesem Format. Ruf mich an, wenn du mehr zum Verlauf in dieser Sache sagen kannst. Falls du das Gespräch aus einer besonderen Einrichtung führen musst, bin ich selbstverständlich gerne bereit, als Angerufener die Kosten zu übernehmen. R-Gespräch zum Beispiel, etwas Englisches, Reverse Charge Call. Robert Fleischer bemüht sich ja in dem Magazin Junost, dem Magazin für ostdeutsche Interessen.
2: Ich habe das Glück, und es ist nicht mehr als Glück und Zufall gewesen, nur das, im Westen geboren, im Westen groß geworden zu sein.
1: Dass er jeden halbwegs gebildeten Ostdeutschen als Apartheid, Rassismus der absoluten Endstufe erscheinen muss, ist für jemanden wie Friedrich Merz, der groß geworden ist, wo er groß geworden ist, eben etwas völlig Normales. Aus Achtung vor Psychosomatik werbe ich um gegenseitiges Verständnis. Dennoch Verständnis, mein Wort zum Sonntag, den 10. Mai 2026, den Tag nach dem Tag des Sieges, an dem Wladimir Putin uns wissen ließ, Zitat, der Sieg war und wird immer unser sein. Unser!
6: Der russische Präsident Wladimir Putin hat einen Waffenstillstand ausgerufen.
1: Danke, beste Svetlana. Er erklärte, im Ukraine-Konflikt erringe Russland Sieg. Russische Soldaten stünden einer aggressiven Streitmacht gegenüber, die von der gesamten NATO bewaffnet und unterstützt werde. Der Schlüssel zum Erfolg liege in moralischer Stärke, Mut, Tapferkeit, Einigkeit und der Fähigkeit, alles zu ertragen und jede Herausforderung zu meistern. Der Sieg werde auf dem Schlachtfeld als auch im Hinterland geschmiedet. Der Tag des Sieges, ein heiliger Feiertag. Es sei das sowjetische Volk gewesen, das den entscheidenden Beitrag zur Niederlage des Nationalsozialismus geleistet, sein Land und die ganze Welt gerettet und dem totalen, gnadenlosen Bösen ein Ende gesetzt habe. Die Sowjetunion habe jenen Staaten ihre Souveränität zurückgegeben, die von Nazi-Deutschland kapituliert und sich zu gehorsamen Komplizen seiner Verbrechen entwickelt hätten. Auch teilt Russland den Sieg nie in seinen eigenen und Fremden. Moskau ehre den Beitrag aller Soldaten der Anti-Hitler-Koalition, der Widerstandskämpfer, der Partisanen und der Untergrundbewegung. Auch gab er eine Pressekonferenz. Sollte es Provokationen seitens Kiew geben, werde ihn das Militär Bericht erstatten. Als Gegenreaktion bot er massive Raketenangriffe auf das Zentrum von Kiew an. Die möglichen Folgen von Provokationen wurden auch mit China, Indien und den USA erörtert. Es ging auch um Austausch von 500 ukrainischen Soldaten. Hier gibt es eine Liste der ukrainischen Seite. Putin erklärt, nicht alle wollen ausgetauscht werden. Zu einem möglichen Treffen mit Zelensky, dieser kann nach Moskau kommen, aber dieses ergibt nur Sinn als endgültiger Schlusspunkt des Konflikts und nicht für irgendwelche Verhandlungen. Im Fall von Armenien, welches der Europäischen Union beitreten möchte, empfahl er eine intelligente Trennung. Diese sollte für beide Seiten vorteilhaft sein. Er wird das Thema auf dem nächsten Gipfeltreffen der Eurasischen Wirtschaftsunion erörtern. Erinnert daran, dass Jerewan im Rahmen dieser Vorteile genießt. Gleichzeitig EU und Eurasische Wirtschaftsunion geht nicht. Russland und die Ukraine melden Verstöße gegen die Waffenruhe. Die Tagesschau bewertet die Siegesparade als demonstrative Normalität in unnormalen Zeiten. Die kleinere Parade nahm der Verteidigungsminister Belousov ab, wie immer im offenen Auto stehend. Das deutsche Hauptmedium hetzt. Die Parade wurde zu einer Mischung aus ernsthaften Gedenken an die sowjetischen Soldaten im Zweiten Weltkrieg, viel traditionellem Ching der Rassabum und Filmen, die so auch auf einer Waffenmesse laufen könnten. Man mokierte sich, dass Moskau die Führung in Kiew als Neonazi oder Nazis bezeichnet. Wenn ich Hakenkreuze sehe auf Panzern, auf tätowierten Oberkörpern, dann muss auch ich an Nazis denken. Das zu verharmlosen ist offener Faschismus mir. Das entspricht meiner Prägung, meiner Bildung. Im Falle des NS-Massenmörders Hans Siegling verlangt der oberste Gerichtshof Weißrusslands die Wiederaufnahme eines Gerichtsverfahrens in der BRD. In Weißrussland wurde der SS-Mann im März 2026 posthum wegen Völkermord verurteilt. Nachgewiesen werden konnte die Zerstörung von 11 Siedlungen und den Mord an mindestens 1700 Menschen, darunter 238 Kinder und Jugendliche. Nach dem Krieg lebte der frühere SS-Obersturmbannführer als Unternehmer in Bayern. Hier starb er auch. In diesem Fall lese ich in der Tagesschau nichts, was mir Haltung und Traditionslinie dieses Programmes klar verdeutlicht. Die Berliner Zeitung lässt den Vize-Außenminister Weißrusslands zu Wort kommen zum Weltkriegsgedenken in Berlin. Zitat, das ist eine Schande. Er erinnert, in Weißrussland hat man fast ein Drittel der Bevölkerung verloren, etwa 3 Millionen Menschen. Völkermord. Die seit Jahren andauernden Versuche deutscher Behörden, weißrussische Diplomaten von Gedenkveranstaltungen zur Befreiung vom Faschismus auszuschließen, stoßen in Weißrussland auf tiefes Unverständnis und Empörung. Noch einmal, Schande wird es genannt. Ich empfinde ebenso.
6: Und nun die weiteren Nachrichten.
1: Danke, beste Svetlana. Ölkrise im Juni. Analysten erwarten Kipppunktbericht Berliner Zeitung. Dann leeren sich die US-Lager. Mehr Krieg wagen. Harald Neuber, auch Berliner Zeitung. Ende der Friedenspolitik. 7 Musterungszentren entstehen in Ostdeutschland. Gemeint Gebiet der DDR. Umfrage Nordrhein-Westfalen. 1 Jahr vor Landtagswahl. AfD auf dem Vormarsch. Auch im ARD-Deutschland-Trend überholt die AfD die Union.
6: In Sachsen-Anhalt zum Beispiel kommt die AfD in Umfragen derzeit auf rund 40%.
1: Mittlerweile sogar drüber. Engpass Helium. Autoindustrie betroffen. Meinungsforschungsinstitut YouGov, eine Mehrheit der US-Bürger lehnt einen Krieg gegen Kuba ab.
0: Cuba stood in solidarity.
1: Wall Street Journal, Israel baute eine geheime Basis im Irak für den Krieg gegen Iran. Großbritannien entsendet Zerstörer für möglichen Einsatz zum Schutz von Handelsschiffen in die Straße von Hormus. Moskau will Uran aus Iran einlagern. Tausende Seeleute sind im Persischen Golf gestrandet. 8 Tote werden gemeldet bei israelischen Angriffen im Libanon. Und Ungarn und EU machen wir morgen. Heute nicht, weil Sonntag, dafür ist das Wetter noch schön. Gegen Abend Wolken im Süden und Südwesten, dort sommerliche Temperaturen. Ab morgen Wolken in Deutschland und deutlich kälter. Zum kommenden Wochenende wieder freundlicher.
7: Marcello, herzlichen Dank. Wünsche einen schönen Wochenende.
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Noch eine DDR-Legende, Hauff Henkler. Der Henkler mit dem deutschen Klaus Dieter davor und Hauff, eine Monika. So wurden benannt und hießen früher hier ansässige Menschen, als eine deutsche Nationalkultur noch benannt und befördert wurde. Und irgendwie kamen die Menschen damals ganz gut zurecht, als sie sich noch nicht schämten, weiße Haut zu haben und Deutsche zu sein, in der deutschen Demokratischen. Eher lockig geföhnt, sie früh erblondet. So haben wir sie in Erinnerung. Wie oft im Kessel Buntes. Und sowieso von Warnemünde bis Suhl rauf und runter kreuz und quer getingelt, KGD sei Dank. Für die Jüngeren und Vergesslichen, Konzert- und Gastspieldirektion der DDR, zuständig für die angemessene Verteilung der sogenannten Unterhaltungskünstler über die Großkulturoase DDR. Ein hübsches Paar, das als Schlagerduo den verheißungsvollen Traum von der Zukunft unserer DDR verheißte. Poetisch, textlich wie auch musikalisch nicht unbedingt für die Überforderung unserer DDR-Volker und Volkerinnen zuständig. Nett anzuschauen, mit ihnen verging die Sendezeit angenehmer als ohne sie, insbesondere für diejenigen, die die DDR-Hauptsendezeitsendungen des Sonnabends und zu Weihnachten und zu höheren Feiertagen mochten. Mit dem Titel Wind säuselt uns der Sound der DDR um die Ohren und die Botschaft des Titels ist das Säuseln. Nicht weniger, aber auch nicht mehr.

Ja, abwechslungsreicher Sonntag auf DDR 1. Hartmut König, seine Kolumnen. Jeden Monat in der Zeitung Unsere Zeit. Jeden Monat auf DDR 1. Gute Unterhaltung in der kommenden Stunde.

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1: 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Die Nacht als Soldaten, Verkehrspolizisten wurden, gibt es noch eine deutsche Frage, erschienen im Westend Verlag. 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
1: Eine Kolumne von Hartmut König. Amerikas Scherben, ist Deutschland zum Aufräumen bereit? Jüngst entfiel dem Bundespräsidenten ein Beifall erheischendes Statement. Unsere Außenpolitik wird nicht überzeugender dadurch, dass wir Völkerrechtsbruch nicht Völkerrechtsbruch nennen. Damit habe man sich im Gaza- und im Iran-Krieg auseinandersetzen müssen. Völkerrecht sei kein alter Handschuh, den wir abstreifen sollten, wenn es andere tun. Ach Gott, der Handschuh. Hatten wir ihn mal an, als deutsche Flugzeuge ohne UNO-Mandat Belgrad bombardierten oder als der unschuldig eingekerkerte deutsche Staatsbürger Murat Kurnaz im US-Folterlager Guantanamo vergeblich auf die Hilfe deutscher Diplomatie hoffte oder als wir auf Netanjahus Lügen hin zeitweilig die humanitäre Unterstützung für das Palästina-Hilfswerk UNRWA einstellten, aber unverzagt an Israel Waffen lieferten. Wo war der Handschuh, als US-amerikanische Piraterie in Venezuela Seeleute ermordete und den gewählten Staatspräsidenten entführte, sieht man von Kanzler Schröders Absenz in der Koalition der Willigen zu Zeiten des Irakkriegs ab, war jener Handschuh niemals übergestreift. Ein Gründungsmakel bundesdeutscher Diplomatie. Ist Steinmeiers Sentenz altersweise Einsicht? Was unserer eins gefiele, lässt CDU-Sunnyboy Jens Spahn schnappatmen. Seine Zurechtweisung des Bundespräsidenten gibt einen besorgniserregenden Vorgeschmack auf das Macht- und Rechtsverständnis eines, der sich als zukünftiger christdemokratischer Taktgeber inszeniert. Leider verrauschten Steinmeiers Worte vor Mitarbeitern des Auswärtigen Amtes in einer Kaskade falscher Schlussfolgerungen. Wenn das Verhältnis zu Moskau und Washington einen beispiellosen Bruch erfahren habe, müsse militärische Stärke die Reste europäischer Gemeinsamkeit zusammenhalten, heißt weiterhin ignorante Beharrung auf zerbröselnde Westwerte und mokanter Abstand zu neuen, freibestimmt geprägten Prämissen multilateraler Weltgestaltung, dabei ein Schuss deutscher Überheblichkeit, die Bundeswehr als Rückgrat der konventionellen Verteidigung in Europa und Geschichtsvergessenheit. Europa könne seine Sicherheit nur gegen und nicht mit Russland organisieren. Das alles kostet Geld, erfordert neue Waffensysteme und mehr Personal, das notfalls per Wehrpflicht einzuziehen sei. Es gelte, militärische Stärke mit außenpolitischer Klugheit zu verbinden. Das Zweite glaubt keiner mehr, der Fluch des Ersten ist zu befürchten. Wenn aber der Ruin transatlantischer Bindungen eine Loslösung Deutschlands von US-amerikanischer Abhängigkeit erfordere, was heißt das dann für die Bewertung der geostrategischen Wildereien des Washingtoner Zäsarentums? Wird Deutschland vor allem mit Krieg und Piraterie, mit wirtschaftlicher Erpressung und verantwortungslosem Umflügen der weltweiten Sicherheitsarchitektur durchgesetzten Recht des Stärkeren weiter die Augen verschließen, oder wird es zumindest moralisch jene Entkopplung vollziehen, die schon nach den US-Kriegen in Indochina, Afghanistan oder Irak geboten war? Wird Deutschland seine Verantwortung für ein sicheres Leben im Staat Israel weiter dahingehend missverstehen, dass es die Trump'sche Kumpanei mit Netanyahu im Kampf um ein aggressiv errichtetes Groß-Israel unterstützt, anstatt auf die Einhaltung der UN-Resolutionen, die Wahrung der genuinen Rechte des palästinensischen Volkes und verlässliche Garantien für ein friedliches Miteinander Israels mit seinen arabischen Nachbarn zu dringen? Wird Deutschland endlich eine diplomatische Lösung zur Beendigung des furchtbaren Ukraine-Krieges fördern, dessen Vorgeschichte US-amerikanisches Drängen nach Osten als wesentliche Ursache ausweist? Oder wird Kriegsverlängerung dem deutschen Steuerzahler immer neue Lasten aufbürden? Wie geht Deutschland mit den Folgen von Trumps erratisch geführten Iran-Krieg um, der die Weltwirtschaft zu verheeren droht und uns an den Rand eines Weltkrieges treibt? Wird Deutschland bereit sein, die US-amerikanischen Scherben aufzuräumen? Es sieht leider danach aus, und Hoffnungen auf eine Ära nach Trump schießen ins Kraut. Was soll das? Ein System, das Trumps gebiert, verlernt das nicht.
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1: Zwei Päpste mit Stachel, mutige Widerworte. Zu Unrecht und Gewalt eine Kolumne von Hartmut König. Als der Pole Karol Wojtyla während seines Pontifikats als Johannes Paul II. Im Frühjahr 1983 zu einem Staatsbesuch in Nicaragua eintraf, verweigerte er dem zu seiner Begrüßung am Rollfeld auf die Knie gesunkenen Priesterminister und Dichter Ernesto Cardenal den Gruß und drohte ihm mit erhobenem Zeigefinger. Später suspendierte er den Verfechter der Theologie der Befreiung sogar vom Priesteramt. Noch funktionierte die offen reaktionäre Taktangabe aus dem Vatikan, half Washington seinen Vorhof von emanzipatorischen Bestrebungen freizuhalten und revolutionäre Beispiele zu diskreditieren. Der deutsche Nachfolger Josef Ratzinger überwand die Rückständigkeit seines Amtes nur einmal, als er es anders als alle Päpste seit 1294 zu Lebzeiten niederlegte. Eine Wende kam mit der Wahl des in Buenos Aires geborenen Jorge Mario Bergoglio, der unter Berufung auf Franz von Assisi den Mann der Armut und des Friedens Franziskus heißen wollte. Höfischen Prunk meidend, einem einfachen, volksverbundenen Lebens- und Führungsstil zugeneigt, wagte er nicht nur Vorstöße in Richtung zeitgemäßerer Kirchensichten auf die Rolle der Frau, des Ehestands und anderer Lebensgemeinschaften, sondern äußerte sich auch in ungewohnter Weise zu Fragen der Friedenssicherung, einer humanen Wirtschaftsentwicklung sowie zur Erhaltung des globalen ökologischen Gleichgewichts. Im System des Geldes, meinte er, sei alles schwache, wehrlos gegenüber den Interessen des vergötterten Marktes, die zur absoluten Regel werden. Macht müsse man nutzen, um das Volk zu beschützen, hatte er zu seinem Amtsantritt gesagt, und lassen wir nicht zu, dass Zeichen der Zerstörung und des Todes den Weg dieser unserer Welt begleiten. Sein Engagement wurde konkret. Er besuchte die Bootsflüchtlinge auf Lampedusa, forderte ein Ende der bewaffneten Konflikte im Nahen Osten, plädierte 2024 für eine Untersuchung der gegen Israel erhobenen Vorwürfe eines Völkermords in Gaza, befürwortete Raum für Verhandlungen im Ukraine-Krieg, mahnte beim Besuch von Hiroshima und Nagasaki die weltweite Abschaffung von Kernwaffen an und verurteilte noch in seinem Todesjahr Trumps Pläne für Massenabschiebungen aus den USA. Der Stachel gegen den Washingtoner, Cäsaren und seinesgleichen war unverkennbar gesetzt. Und nun Leo XIV., der Amerikaner. Die Traditionalisten hofften, er würde Franziskus Widerspruchsgeist einfangen und irrten sich in mancher Hinsicht. Gewiss hatte Robert Francis Prevost, so sein bürgerlicher Name, bereits als Bischof in Peru gegen Armut, Unrecht und Umweltzerstörung gekämpft, 2017 sogar den peruanischen Diktator Alberto Fujimori in scharfer Form aufgefordert, sich bei den Opfern seiner Schreckensherrschaft zu entschuldigen. Auch hatte er sich mit der Trump-Regierung schon wegen des von einem Polizisten zu Tode gewürgten farbigen Amerikaners George Floyd angelegt. Nun aber startete der MAGA-Fürst heftige verbale Attacken auf den Heiligen Vater. Weil der den Iran-Krieg kritisiert hatte, attestierte ihm Trump eine schreckliche Außen- und Sicherheitspolitik. Der Papst auf seinem Flug nach Afrika konterte, er habe keine Angst vor der Trump-Regierung und mache keine Abstriche an seiner Friedensbotschaft. Und er legte beziehungsreich noch eine Schippe drauf. Die Welt werde von einer Handvoll Tyrannen verwüstet, auch wenn bestritten wird, dass Mitarbeiter des US-Kriegsministers Hegseth präventiv mit der Möglichkeit eines erzwungenen Umzugs der katholischen Obrigkeit, wie im 14. Jahrhundert, nach Avignon gedroht hätten. Die Verstimmung ist perfekt, der Stachel sitzt, und er sitzt umso mehr, als der narzisstische Friedensheiland die in ihrer Peinlichkeit schon wieder urkomischen Bildcollagen Trump halt einen Kranken, Jesus legt Trump seine Hand auf die Schulter etc. wegen gefährdenden Shitstorms löschen musste. Chapeau den Päpsten mit einem Stachel, den beim katholischen Kanzler der Deutschen niemand vermutet.

0: Wohl dem, der seine eigenen Wege findet, der trotz der breiten Straße die engsten Pfade überwindet. Wohl dem, der Fragen stellt, die keiner wagt, und der bei einer Antwort, die schnell parat ist, nochmal fragt. Wohl dem, der auch in Wüsten Blumen sät, der ständig sorgt für Wasser, damit die Blumensaat aufgeht. Wohl dem, der an sich selber wenig denkt, der Liebe, Kraft und Können erzeugt, entwickelt und verschenkt. Wohl dem, der oben auf dem Berg schon wohnt und trotzdem höher strebt, zu finden, was sich für die Menschheit lohnt. Wohl dem, der unbequem ist bis zum letzten Tag, damit es den Bequemen durch ihn nie wohlergehen mag.
1: Am Telefon begrüße ich hier bei uns Arnold Fenning. Sei gegrüßt.
2: Einen wunderschönen guten Tag, lieber Marcel, liebe Hörer.
1: Es gibt was Neues von dir. Und das ist fast auch ein bisschen was Altes, ist nämlich ein neuer Song von Arnold Fritsch für dich zurecht gemacht. Tanzen, bis der Arzt kommt. Amüsieren wir uns zu Tode?
2: Naja, zum Amüsieren ist das weniger was, aber wollen wir sagen, da ist eine Menge Feuer hinter.
1: Dann gib mal bekannt, was können wir da hören? Was habt ihr euch gedacht?
2: Naja, also ich bin ja mit Arnold immer noch in Verbindung. Wir probieren das eine oder andere aus, haben als vorletzte Veröffentlichung jetzt Heiß wie Eis rausgebracht. Das war auch also eine sehr schöne Nummer, die ich auch total gern spiele bei meinen Live-Auftritten. Und irgendwie Anfang des Jahres schickte mir Arnold einen Entwurf und sagte, wie findest du das? Oder fragte. Naja, und ja, muss ich natürlich sagen, genau sowas brauchte ich schon lange. Und er hat da genauso meinen Nerv mitgetroffen. Und naja, es hat nicht lange gedauert. Da haben wir uns drauf eingeschossen, auf diese Nummer. Und letzten Endes haben wir sie fertig produziert. Und sie wurde am 30. Mai veröffentlicht. Also nicht nur, dass er auf den Portalen stand, sondern auch mit einer Live-Veranstaltung Tanz in den Mai hier in Magdeburg. Und bei der Gelegenheit haben wir auch gleich ein Video gedreht für diesen Song. Das heißt also, man wird ihn in Zukunft auch sehen können. Also mit mir und natürlich auch mit dem Publikum, was dort vorhanden war. Also es hat Spaß gemacht ohne Ende.
1: An welche lieben Herrschaften richtet sich euer Song?
2: Naja, das ist eigentlich, wie soll ich mal sagen, da gibt es jetzt keine Grenzen. Also ich habe den ja schon überall getestet, also sprich so in der Familie und im weiteren Umfeld. Naja, und das ist egal, ob diejenigen 15, 16 oder 17 sind oder 85. Sie finden es einfach mal alle gut.
1: Und Ärzte?
2: Ärzte? Naja, ich glaube, bei den Ärzten, da habe ich also auch irgendwie den richtigen Ton getroffen, weil ich meine, die können sich da am besten reinversetzen, wie das so ist.
1: Mir gefällt bei der Produktion so ein Keyboard-Ton, der da hineingeflossen ist und dem ganzen schönen Drive verleiht. Wir hören es jetzt. Tanzen, bis der Arzt kommt. Arnold Fenning 2026.

0: Die neue vom Gespann, Arnold Fenning, Arnold Fritsch, Tanzen bis der Arzt kommt. Da gehen wir mal zurück in die 80er Jahre. Ich möchte ein bisschen erinnern an deine größten Erfolge. Die waren sicherlich Eisdame und Rot zu Roten. Das war ja auch schon zusammengearbeitet mit Murmel, mit Arnold Fritsch. Wie seid ihr aufeinander getroffen?
1: Ja, das war damals, also erstmal kamen wir am Ende sowieso nicht aneinander vorbei. Weil Arnold Fritsch Songs, die ich so kannte, das hatte sowieso alles irgendwie etwas, was rund war, was irgendwie modern war, was einfach mal irgendwie auch so meinen Nerv getroffen hatte. Und am Ende war es dann so, dass ich Angelika Weitz mal traf und Angelika Weitz sagte, Mensch, du brauchst einen richtigen Komponisten. Und derjenige, der zu dir passt, das wäre Arnold Fritsch. Ihr müsst unbedingt mal zusammenkommen. Naja, und sie hat ihn dann irgendwie schon mal vorbereitet, wohl mal angerufen oder ihm mal irgendwie das gesteckt. Und es kam dann später so, dass wir uns auf einem Pfingsttreffen in Dresden, also speziell in Pirna, auf einer Bühne trafen, wo er auch dabei war. Und er schaute dann der ganzen Sache noch zu, was ich da so gemacht habe, und kam danach dann zu mir und hat gesagt, Arnulf, wir müssen uns unbedingt mal treffen. Du musst mich mal besuchen. Naja, und so kam es denn. Ich bin dann also praktisch zu ihm nach Hause gefahren. Und dann hat er mir schon so das eine oder andere vorgestellt. Unter anderem war dann eben auch dabei die Eisdame. Und dann haben wir uns rangesetzt und haben das arrangiert im Sinne von, dass ich da also auch tanzen konnte und dass da also so ein Step-Teil eingebaut wurde. Und am Ende war das dann die Geburt sozusagen der Zusammenarbeit mit Arnold Fritsch und mir.
0: War ja im Prinzip ein Riesenhit, wenn man das so sagen kann.
1: Ja, kann man so sagen. Vor allen Dingen kann man sagen, dass es ein sehr nachhaltiger Hit gewesen ist, weil er ja nur immerhin schon 40 Jahre alt geworden ist und sein Bühnenjubiläum feiert, also die Eisdame vor allen Dingen. Und wenn sich sowas so lange hält, dann ist das ja schon mal nicht schlecht, ja. Auch wenn ich mal irgendwie so Leute treffe irgendwo, es wird also immer mit der Eisdame in Verbindung gebracht. Ja, also das ist schon irgendwie was gewesen, was irgendwie nachhaltig bei den Leuten angekommen ist.
0: Ich erinnere mich, mir hat das damals auch so gut gefallen, dass ich mir die EP gekauft habe. Das war so eine Amiga-Quartett-Single mit 4 Titeln drauf. Da war auch der zweite große Rot zu Rot drauf. Der ging ja dann international vor allem ab.
1: Genau, Rot zu Rot ist also eigentlich international gesehen der größere Hit gewesen. Der hat sich natürlich über den ganzen Ostblock verteilt. Also ob das jetzt Bulgarien war oder Polen oder die Sowjetunion. Ich habe Fanpost, eben aus dem ganzen Ostblock bekommen.
0: Gab es auch ein Video dazu?
1: Da gab es ein Video dazu, genau. Und das haben wir als eines der ersten Videos, die so damals in der DDR produziert wurden, an der Ostsee gedreht. Das hat der Regisseur Kadi Rentel sozusagen gedreht, die ganze Nummer. Naja, und das kann man heutzutage auch noch sehen, wenn man da mal nachguckt, nach Rot zu Rot Video.
0: Auf jeden Fall. Eisdame, kann ich mich an eine schöne Fernsehaufnahme erinnern. Das geht auch so in die Nähe eines Videos. Da hoppst du dann rum in Berlin in diesem großen Brunnen in der Karl-Marx-Allee. Kann man jetzt Arnold Fenning-Brunnen nennen?
1: Mit einer goldenen Hose.
0: Ja, die goldene Hose. Sehr, sehr heiß. Hast du die noch?
1: Nee, die habe ich leider nicht mehr. Und ich kann noch nicht mal mehr sagen, wo die abgeblieben ist. Kann sein, dass es mal irgendwo eine Ausstellung gegeben hat, wo das mal abgefragt wurde und ich die irgendwie weggegeben habe. Also ich kann mich nicht erinnern, wo die abgeblieben ist. Auf jeden Fall nicht mehr bei mir.
0: Auf jeden Fall ist kein Zahngold draus geworden. Der Titel ist aber Gold. Wir spielen jetzt Eisdame im Original.

0: Eisdame Arnulf Wenning. Ihr habt dann weiter zusammengearbeitet. Du hattest aber damals, so erinnere ich mich, nicht die Ambition, selbst zu schreiben. Du wolltest vor allem Interpret sein.
1: Ja, also ich muss sagen, dass ich das nicht so gut konnte und kann. Also wie zum Beispiel in dem Fall Arnold Fritsch. Und das habe ich also auch sehr gern gemacht, dass ich also als Interpret die Songs übernommen habe. Also ich glaube, da bin ich einfach nicht gut genug.
0: Auf jeden Fall waren ein paar große Hits dabei. Eisdame, Rot zu Rot haben wir erwähnt. Und einen weiteren, an den ich mich gerne erinnere, das ist Mädchen. Du nennst das so ein bisschen dein einziger Schlager. Ich würde ihn jetzt so als Schlager nicht herausgehoben sehen, aber du hast damit ein Schlagerfestival gewonnen, gell?
1: Ja, das war mein erstes Schlagerfestival Das war ja ein Schlagerfestival, wobei natürlich dort also auch Popmusik vorkam, der kleine Rathausmann. Das war das nationale Schlagerfestival in Dresden und da bin ich gestartet. Also das war sozusagen auch so mein erster Einsatz, dass ich mal in solche Situationen kam mit dem Mädchen, also mit Eisdame und mit Mädchen. Und dieser Song oder beziehungsweise mit diesen beiden Songs konnte ich also überzeugen, so dass ich den ersten Preis dort bekommen habe.
0: Es ist ein sehr schönes Lied, das spielen wir jetzt noch. Wir spielen es aber auch in einer neuen Produktion, die du mit Arnold Fritsch aufgenommen hast. Bitte erzähl mal, wie ist das entstanden?
1: Ja, ich bin bei meinen Live-Auftritten in der Vergangenheit immer mit der alten Produktion, also sprich mit dem Halbplayback des Mädchens aufgetreten, was aber, wie soll ich sagen, ich hatte kein richtiges Halbplayback mehr, also haben wir über so ein Programm Voice Canceling, wo man also die Stimme mit praktisch löschen kann, dieses Halbplayback habe ich benutzt und das ist natürlich irgendwie, ich weiß nicht, ob das mal von einer Kassette runtergeladen wurde oder sowas. Es war jedenfalls ein bisschen gruselig. Aber der Song, hinter diesem Song stand ich absolut noch und das hatte ich Arnold erzählt jetzt bei unserer letzten Produktion und da sagte er, naja, schöner Song, den knöpfe ich mir einfach nochmal vor und guck mal, was ich da machen kann. Naja, und da hat er kurzerhand mal so ganz schnell ein neues Arrangement gelegt. Und ich habe den Song auch nochmal eingesungen und habe jetzt also ein ganz tolles Halbplayback. Habe dazu auch noch einen Freund gewinnen können, Vati, ein super Gitarrist, der mir dieses Solo dort eingespielt hat in diesen Song. Mädchen. Naja, und so ist jetzt eigentlich nochmal ein Lied entstanden, also wo ich mich total freue und was ich total gern singe.
0: Dann freuen wir uns jetzt alle und spielen es noch. Mädchen, Arnulf Wenning, ich danke dir, Grüße nach Magdeburg.
1: Danke.

0: 70 Jahre alt.
1: Wie oft schauen wir mit zu viel Gram auf die Welt? Heute an diesem 10. Mai wollen wir mit einem uneingeschränkten Lob beginnen. Auf unseren Bundeskanzler, einem Solitär des Wortes.
2: Freiheit ist für uns wichtiger als Frieden.
1: Wer könnte besser loben als ein Vertreter eines alternativen Mediums? Hören wir Robert Stein in der Sendung Tacheles mit Thomas Röper.
3: Hallo und willkommen bei Tacheles. Liebe Leute, wir schauen heute auf die Abschiebepolitik von unserem Bundeskanzler. Fantastische Zahlen für 2026. 14 Afghanen, 3 Syrer, 15 Afrikaner, ein Buckelwal und 5000 Amis. Also wer jetzt noch sagt, es funktioniert nicht, was der macht, der hat keine Ahnung.
4: Wir können doch alle dem Herrgott dankbar sein, dass wir in einem solchen Land leben wie der Bundesrepublik.
1: Wir alle wissen, die Witze hier in der kleinen Audiodatei mache ich. Aber wenn jemand liefert, dann wird er gesendet. Danke, Robert Stein. Und ich möchte an dieser Stelle nochmal auf das gewaltige Ausmaß des Meinungspluralismus von Nuoviso hinweisen. Auf selben Kanal dünstet sich regelmäßig aus Norbert Fleischer. Der pflegt einen kritischeren Blick auf unseren Kanzler.
5: Wir unterstützen keine Politik, die irrsinnige Kriege in aller Welt führt oder unterstützt. Und deswegen erstatten wir Strafanzeige gegen den Herrn Bundeskanzler Merz. Das werden wir direkt nach Aufzeichnung dieser Sendung tun. Und wir werden euch über den Fortgang dieser Strafanzeige auf dem Laufenden halten.
1: Lieber Norbert, ich weiß, du hörst gerne zu hier bei diesem Format. Ruf mich an, wenn du mehr zum Verlauf in dieser Sache sagen kannst. Falls du das Gespräch aus einer besonderen Einrichtung führen musst, bin ich selbstverständlich gerne bereit, als Angerufener die Kosten zu übernehmen. R-Gespräch zum Beispiel, etwas Englisches, Reverse Charge Call. Robert Fleischer bemüht sich ja in dem Magazin Junost, dem Magazin für ostdeutsche Interessen.
6: Ich habe das Glück, und es ist nicht mehr als Glück und Zufall gewesen, nur das, im Westen geboren, im Westen groß geworden zu sein.
1: Dass er jeden halbwegs gebildeten Ostdeutschen als Apartheid, Rassismus der absoluten Endstufe erscheinen muss, ist für jemanden wie Friedrich Merz, der groß geworden ist, wo er groß geworden ist, eben etwas völlig Normales. Aus Achtung vor Psychosomatik werbe ich um gegenseitiges Verständnis. Dennoch Verständnis, mein Wort zum Sonntag, den 10. Mai 2026, den Tag nach dem Tag des Sieges, an dem Wladimir Putin uns wissen ließ, Zitat, der Sieg war und wird immer unser sein. Unser!
7: Der russische Präsident Wladimir Putin hat einen Waffenstillstand ausgerufen.
1: Danke, beste Svetlana. Er erklärte, im Ukraine-Konflikt erringe Russland Sieg. Russische Soldaten stünden einer aggressiven Streitmacht gegenüber, die von der gesamten NATO bewaffnet und unterstützt werde. Der Schlüssel zum Erfolg liege in moralischer Stärke, Mut, Tapferkeit, Einigkeit und der Fähigkeit, alles zu ertragen und jede Herausforderung zu meistern. Der Sieg werde auf dem Schlachtfeld als auch im Hinterland geschmiedet. Der Tag des Sieges, ein heiliger Feiertag. Es sei das sowjetische Volk gewesen, das den entscheidenden Beitrag zur Niederlage des Nationalsozialismus geleistet, sein Land und die ganze Welt gerettet und dem totalen, gnadenlosen Bösen ein Ende gesetzt habe. Die Sowjetunion habe jenen Staaten ihre Souveränität zurückgegeben, die von Nazi-Deutschland kapituliert und sich zu gehorsamen Komplizen seiner Verbrechen entwickelt hätten. Auch teilt Russland den Sieg nie in seinen eigenen und Fremden. Moskau ehre den Beitrag aller Soldaten der Anti-Hitler-Koalition, der Widerstandskämpfer, der Partisanen und der Untergrundbewegung. Auch gab er eine Pressekonferenz. Sollte es Provokationen seitens Kiew geben, werde ihn das Militär Bericht erstatten. Als Gegenreaktion bot er massive Raketenangriffe auf das Zentrum von Kiew an. Die möglichen Folgen von Provokationen wurden auch mit China, Indien und den USA erörtert. Es ging auch um Austausch von 500 ukrainischen Soldaten. Hier gibt es eine Liste der ukrainischen Seite. Putin erklärt, nicht alle wollen ausgetauscht werden. Zu einem möglichen Treffen mit Zelensky, dieser kann nach Moskau kommen, aber dieses ergibt nur Sinn als endgültiger Schlusspunkt des Konflikts und nicht für irgendwelche Verhandlungen. Im Fall von Armenien, welches der Europäischen Union beitreten möchte, empfahl er eine intelligente Trennung. Diese sollte für beide Seiten vorteilhaft sein. Er wird das Thema auf dem nächsten Gipfeltreffen der Eurasischen Wirtschaftsunion erörtern. Erinnert daran, dass Jerewan im Rahmen dieser Vorteile genießt. Gleichzeitig EU und Eurasische Wirtschaftsunion geht nicht. Russland und die Ukraine melden Verstöße gegen die Waffenruhe. Die Tagesschau bewertet die Siegesparade als demonstrative Normalität in unnormalen Zeiten. Die kleinere Parade nahm der Verteidigungsminister Belousov ab. Wie immer im offenen Auto stehend, das deutsche Hauptmedium hetzt. Die Parade wurde zu einer Mischung aus ernsthaften Gedenken an die sowjetischen Soldaten im Zweiten Weltkrieg, viel traditionellem Ching der Rassabum und Filmen, die so auch auf einer Waffenmesse laufen könnten. Man mokierte sich, dass Moskau die Führung in Kiew als Neonazi oder Nazis bezeichnet. Wenn ich Hakenkreuze sehe auf Panzern, auf tätowierten Oberkörpern, dann muss auch ich an Nazis denken. Das zu verharmlosen ist offener Faschismus mir. Das entspricht meiner Prägung, meiner Bildung. Im Falle des NS-Massenmörders Hans Siegling verlangt der oberste Gerichtshof Weißrusslands die Wiederaufnahme eines Gerichtsverfahrens in der BRD. In Weißrussland wurde der SS-Mann im März 2026 posthum wegen Völkermord verurteilt. Nachgewiesen werden konnte die Zerstörung von 11 Siedlungen und den Mord an mindestens 1700 Menschen, darunter 238 Kinder und Jugendliche. Nach dem Krieg lebte der frühere SS-Obersturmbannführer als Unternehmer in Bayern. Hier starb er auch. In diesem Fall lese ich in der Tagesschau nichts, was mir Haltung und Traditionslinie dieses Programmes klar verdeutlicht. Die Berliner Zeitung lässt den Vize-Außenminister Weißrusslands zu Wort kommen zum Weltkriegsgedenken in Berlin. Zitat, das ist eine Schande. Er erinnert, in Weißrussland hat man fast ein Drittel der Bevölkerung verloren, etwa 3 Millionen Menschen. Völkermord. Die seit Jahren andauernden Versuche deutscher Behörden, weißrussische Diplomaten von Gedenkveranstaltungen zur Befreiung vom Faschismus auszuschließen, stoßen in Weißrussland auf tiefes Unverständnis und Empörung. Noch einmal, Schande wird es genannt. Ich empfinde ebenso.
7: Und nun die weiteren Nachrichten.
1: Danke, beste Svetlana. Ölkrise im Juni. Analysten erwarten Kipppunkt, Bericht Berliner Zeitung. Dann leeren sich die US-Lager. Mehr Krieg wagen. Harald Neuber, auch Berliner Zeitung, Ende der Friedenspolitik. 7 Musterungszentren entstehen in Ostdeutschland, gemeint Gebiet der DDR. Umfrage Nordrhein-Westfalen, ein Jahr vor Landtagswahl, AfD auf dem Vormarsch. Auch im ARD-Deutschland-Trend überholt die AfD die Union.
7: In Sachsen-Anhalt zum Beispiel kommt die AfD in Umfragen derzeit auf rund 40%.
1: Mittlerweile sogar drüber. Engpass Helium, Autoindustrie betroffen. Meinungsforschungsinstitut YouGov, eine Mehrheit der US-Bürger lehnt einen Krieg gegen Kuba ab.
0: Cuba stood in solidarity.
1: Wall Street Journal, Israel baute eine geheime Basis im Irak für den Krieg gegen Iran. Großbritannien entsendet Zerstörer für möglichen Einsatz zum Schutz von Handelsschiffen in die Straße von Hormus. Moskau will Uran aus Iran einlagern. Tausende Seeleute sind im Persischen Golf gestrandet. 8 Tote werden gemeldet bei israelischen Angriffen im Libanon. Und Ungarn und EU machen wir morgen. Heute nicht, weil Sonntag, dafür ist das Wetter noch schön. Gegen Abend Wolken im Süden und Südwesten, dort sommerliche Temperaturen. Ab morgen Wolken in Deutschland und deutlich kälter. Zum kommenden Wochenende wieder freundlicher.
8: Marcello, herzlichen Dank. Wünsche ein schönes Wochenende.
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1: Das ist Baschkirisch aus der Republik Baschkortostan, Föderationssubjekt im östlichen Teil des europäischen Russlands. Aiola.

Ayona unbedingt ansehen, Tavarish Itavarishi, auf YouTube die Videos dieser sensationellen Band, die ich auch gerne bereit bin aufzudrängen, um Neubrandenburg UKW 88.0, Malchin 98.7, Greifswald 98.1 via Mediatop. Gleiches gilt für die Videos von Vintage, eine der stärksten russischen Bands, hier vor allem die hetero agierenden, zuhörenden Herren angesprochen. Immerhin machten sie auch mal ein Lied für Michael Jackson. Die neue Single benennt einen Stein Malachit.

Queenie Girls nicht vergessen. 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Jetzt mit mir Marcel Fischer, neue Musik, The Temperature.

Robbie Williams befasst sich mit Britpop und ehrt den Künstler Morrissey.

Immer etwas sakral ging Amy Grant durch ihre Karriere. Das hinderte sie nicht an einem Nummer 1-Hit Baby Baby. In den letzten Jahren hat sie ein bisschen gesundheitliche Probleme gehabt, Schwierigkeiten mit dem Fahrradfahren. Jetzt ist sie wieder da.

Way That You Love Me, Superwoman, das waren große Hits für Karen White in den späten 80er Jahren. Mit You're Gonna Want Me Back ist sie jetzt zurück. 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

Erich Kästner, Rezitation bei Regenwetter. Der Regen regnet sich nicht satt, es regnet hoffnungslosen Zwirn. Wer jetzt eine dünne Schädeldecke hat, dem regnet es ins Gehirn. Im Rachen juckt's, im Rücken zerrt's, es blöken die Bakterienherden. Der Regen reicht allmählich bis ans Herz. Was soll bloß daraus werden? Seit Wochen rollen Wolkenfässer von Horizont zu Horizont. Der Neubau drüben mit der braunen Front wird von dem Regen täglich blässer. Jetzt ist er blond. Die Sonne wurde eingemottet, es ist, als lebte sie nicht mehr. Ach, die Alleen, durch die man traurig trottet, sind öd und leer. Man kriecht ins Bett. Es ist gescheiter, als dass man grau im Regen steht. Und das geht auf keinen Fall so weiter, wenn das so weitergeht.

Im Jahre 70 die Hitze war groß, da war bei Sedan die Hölle los. Er war 20 Jahre Student und hieß Jean, der lief in den Tod auf Befehl, Anna war. An dem hölzernen Kreuz und am Hügel so klein, da gruben sie ihn in die Erde ein. Und irgendwer, eine Schwester, die gab eine Rose ihm mit in das Grab.

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Adieu, adieu, mon ami. Im Jahre 17, es war bei Cambrai, da fuhren die Tanks durch den blutigen Schnee, die Gasmasken auf, doch der ätzende Hauch fraß sie schon in Martins zerschossenen Bauch. Und es wurden verscharrt mit ihm 800 Mann. Der Regen, der hörte, wie weinen sich an. Und auf dem Grab in der giftigen Luft erstickte der Rose Duft.

Adieu, mon ami. Im Jahre 40, Paris, Gare du Nord. Ein Zug kam nicht an, er entgleiste zuvor. 10 Geiseln im Hof, eine Frau war dabei. Dann fiel eine Salve. Dann Stille, kein Schrei. Und erst spät in der Nacht trug man alle nach Haus. Sie sahen nicht wie Helden in Büchern aus. Es legte noch eine zitternde Hand, eine Rose vor Tag in den Sand.

ist das vergangen? Sagt, ist das vorbei? Ich höre die Fragen, sie meinen uns zwei. 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Sinnlos? 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

0: damit sowas nie mehr geschieht.
1: Erich Kästner, Präludium auf Zimmer 28. Du musst nicht gleich bei jedem Dreck erschrecken. Dass du da ober ist, merke ich am Schritt. Der geht vorbei, im Speisesaal zu decken. Du brauchst nicht gleich alles zu verstecken. Ich kenn den Kerl. Schmitz heißt er. Oder Schmidt. Die Freundin vor dir ging mir bis zum Knie. Da hatte ich, wenn ich den Mund aufmachte, im Handumdrehen das ganze Mädchen drin. Obwohl ich sonst nicht übel nehme, Spinnen, das war was, was mich zur Verzweiflung brachte. Als ich dich sah, schickte ich sie fort. Denn du bist groß, du hast Figur mit Pausen. Vom Kopf bis dahin und von da bis dort. Dein Körper ist ein toller Ausflugsort. Ich liebe dich von innen und von außen. Wozu sind Brüste von verschiedener Größe? Die rechte, siehst du, hält mehr auf Niveau. Links gibt es Pudding, sei nun nicht gleich böse. Deswegen gibst du dir doch keine Blöße, das war bis jetzt bei allen Frauen so. Die Hertha, doch du kennst die Hertha nicht, die ist und Adresse unbekannt verzogen. Die Hertha zeigte sich nie ohne Hemd bei Licht und machte stets ein heimliches Gesicht. Es ist verkehrt, da fühlt man sich betrogen. Nein, Frauen, die man lieb hat, muss man kennen. Was man nicht sehen darf, hat keinen Zweck. Dass du es weißt, ich lasse immer brennen. Die Dunkelheit benutze ich bloß zum Pennen. Der Spiegel steht ganz günstig über Eck. Nur später werden wir ihn etwas drehen. Liegst du bequem? Warum fixierst du mich? Nun gut, mein Schatz, du wirst mich gleich verstehen. Erst will ich mit dem Mund spazieren gehen und dann... pardon, wie heißt du eigentlich?

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Du hast doch Zeit, die ganze Nacht, du Herzallerliebste mein. Man kann in solch einer ganzen Nacht viel küssen und selig sein. In den Küssen, welche Lügen, welche Wonne in dem Schein. Ach, wie süß ist das Betrügen, süßer als betrogen sein. 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Doch als ich mich an die Klugen gemacht, da ist mir unser Schlimmer ergangen. 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

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Ein wenig mir näher als sonst. 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

Gotthold Ephraim Lessing, das Muster der Ehen. Ein rares Beispiel will ich singen, wobei die Welt erstaunen wird. Dass alle Ehen Zwietracht bringen, glaubt jeder, aber jeder irrt. Ich sah das Muster aller Ehen, still wie die stillste Sommernacht. Oh, dass sie keiner möge sehen, der mich zu frechen Lügner macht. Und freilich war die Frau kein Engel, der Gemahl kein Heiliger. Es hatte jedes seine Mängel, denn niemand ist von allem leer. Und sollte mich ein Spötter fragen, wie diese Wunder möglich sind, da lasse sie zur Antwort sagen, der Mann war taub, die Frau war blind.

0: Erich Kästner, Inschrift auf einen sächsisch-preußischen Grenzstein. Wer hier vorübergeht, verweile, hier läuft ein unsichtbarer Wall. Deutschland zerfällt in viele Teile. Das Substantivum heißt Zerfall. Was wir hier stehen gelassen haben, das ist ein Grabstein, dass ihr es wisst. Hier liegt ein Teil des Hunds begraben, auf den ein Volk gekommen ist. Anmerkung: Solche Grenzsteine gibt es viele. Die Inschrift ist natürlich nur ein Vorschlag.
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Heinrich Heine, Stoßseufzer. Unbequemer neuer Glauben, wenn sie uns den Herrgott rauben, hat das Fluchen auch ein End. Himmel, Herrgott, Sakrament, wie ein Bären leichtes Beten, doch das Fluchen ist vonnöten, wenn man gegen Feinde rennt. Himmel, Herrgott, Sakrament, nicht zum Lieben, nein, zum Hassen soll man uns den Herrgott lassen, weil man sonst nicht fluchen könnt. Himmel, Herrgott, Sakrament. Ich habe die friedlichste Gesinnung. Meine Wünsche sind eine bescheidene Hütte, ein Strohdach, aber ein gutes Bett, gutes Essen, Milch sehr frisch, vor dem Fenster Blumen, vor der Tür einige schöne Bäume. Und wenn mich der liebe Gott ganz glücklich machen will, so lässt er mich die Freude erleben, dass in diesen Bäumen 6 oder 7 meiner Feinde aufgehängt werden. Mit gerührtem Herzen werde ich ihnen vor ihrem Tode alle Unbill verzeihen, die sie mir im Leben zugefügt haben. Ja, man muss seinen Feinden verzeihen, aber nicht früher, als bis sie gehängt wurden.

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1: Aus den Memoiren von Heinrich Heine. Aufrichtig gesagt, welch schreckliche Krankheit ist doch die Frauenliebe. Sehr erfahrene und gescheute Ärzte raten zur Ortsveränderung und meinen, mit der Entfernung von der Zauberin vergehe auch der Zauber. Und diese Homöopathie, wo uns das Weib heilet von dem Weibe, sei vielleicht das Probateste. Ebenso töricht ist es, wenn man einem Liebeskranken anrät, dem Anblick seiner Schönen zu fliehen und in der Einsamkeit, in der Brust der Natur, Gesundung zu suchen. Ach Gott, an dieser grünen Brust wird er nur Langeweile finden, und es wäre ratsamer, dass er, wenn nicht alle seine Energie erloschen, an ganz anderen und sehr weißen Brüsten, wo nicht Ruhe, so doch heilsame Unruhe suchte. Denn das wirksamste Gegengift gegen die Weiber sind die Weiber. Freilich hieße das, den Satan durch Beelzebub bannen, und dann ist in solchen Fällen die Medizin oft noch verderblicher als die Krankheit. Aber es ist immerhin eine Chance. Und in trostlosen Liebeszuständen ist der Wechsel gewiss das Ratsamste. Und mein Vater dürfte auch hier mit Recht sagen, jetzt muss man ein neues Fässchen anstechen.
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7: Eugen Roth? Kleine Ursachen. Ein Mensch, und das geschieht nicht oft, bekommt Besuch, ganz unverhofft, von einem jungen Frauenzimmer, das gerade aus was für Gründen immer, vielleicht aus ziemlich hintergründigen, bereit ist, diese Nacht zu sündigen. Der Mensch will nur die Arme breiten, dann würde sie in diese gleiten. Jedoch der Mensch den Mut verliert, denn leider ist er unrasiert. Infolge schwacher Reizentfaltung gewinnt die Dame wieder Haltung und lässt den Menschen rauf und stoppeln, vergebens seine Mühe verdoppeln. Des Menschen Kinn ist seitdem glatt, so findet kein Besuch mehr statt.

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0: Heinrich Heine, Jungkaterverein für Poesiemusik. Der philharmonische Katerverein war auf dem Dach versammelt heute Nacht. Doch nicht aus Sinnenbrunst, da ward nicht gebuhlt und gerammelt. Es passt kein Sommernacht-Hochzeitstraum, es passen nicht Lieder der Minne zur Winterjahrzeit, zu Frost und Schnee. Gefroren war jede Rinne. Auch hat überhaupt ein neuer Geist der Katzenschaft sich bemeistert. Die Jugend zumal, der Jungkater, ist für höheren Ernst begeistert. Nur die alte frivole Generation verröchelt. Ein neues Bestreben, ein Katzenfrühling der Poesie, regt sich in Kunst und Leben. Der philharmonische Katerverein erkehrt zur primitiven, kunstlosen Tonkunst jetzt zurück zum schnauzenwüchsig-naiven. Er will die Poesie-Musik, die Rouladen ohne Triller, die Instrumental- und Vokalpoesie, die keine Musik ist, will er. Er will die Herrschaft des Genies, das freilich manchmal stümpert, doch in der Kunst oft unbewusst die höchste Staffel erklimpert. Er huldigt dem Genie, das sich nicht von der Natur entfernt hat, sich nicht mit Gelehrsamkeiten brüsten will und wirklich auch nichts gelernt hat. Das ist das Programm des Katervereins und voll von diesem Streben hat er sein erstes Winterkonzert heute Nacht auf dem Dache gegeben. Doch schrecklich war die Exekution der großen Idee der Pompösen. Häng dich, mein teurer Berlioz, dass du nicht dabei gewesen. Das war ein Charivari, als ob einen Kuhschwanz-Hopsa-Schleifer plötzlich aufspielten Branntwein berauscht, 3 Dutzend Dudelsackpfeifer. Oh, welch ein Krächzen und Heulen und Knurren, welch ein Miauen und Gegröle. Die alten Schornsteine stimmten ein und schnauften Kirchenchoräle. Das tolle Konzert, ich glaube, es ward ein großes Tedeum gesungen, zur Feier des Siegs, der über Vernunft, der frechste Wahnsinn errungen. Es hat bei Tagesanbruch erst der Sabbat ein Ende genommen. Eine schwangere Köchin ist dadurch zu früh in die Wochen gekommen. Die sinnebetörte Wöchnerin hat ganz das Gedächtnis verloren. Sie weiß nicht mehr, wer der Vater ist, des Kindes, das sie geboren. Ja, was der Peter? Was der Paul? Sag, Liese, wer ist der Vater? Die Liese lächelt verklärt und spricht: O List, du himmlischer Kater.
1: Sonderhans!

0: Erich Kästner, stiller Besuch. Jüngst war seine Mutter zu Besuch, doch sie konnte nur 2 Tage bleiben. Und sie müsse Ansichtskarten schreiben, und er las in einem dicken Buch. Freilich war er nicht sehr aufmerksam. Er betrachtete die Autobusse und die goldenen Pavillons am Flusse und den Dampfer, der vorüberschwamm. Seine Mutter hielt den Kopf gesenkt. Und sie schrieb gerade an den Vater, heute Abend gehen wir ins Theater. Erich kriegte 2 Billets geschenkt. Und er tat, als ob er fleißig las. Doch er sah die Nähe und die Ferne, sah den Himmel und 10.000 Sterne und die alte Frau, die drunter saß. Einsam saß sie neben ihrem Sohn, leise lächelnd, ohne es zu wissen. Stadt und Sterne wirkten wie Kulissen und der Wirtshausstuhl war wie ein Thron. Ihn ergriff das Bild, er blickte fort. Wenn sie mir schreibt, musste er so denken, wird sie ihren Kopf genauso senken. Und dann las er und verstand kein Wort. Seine Mutter saß am Tisch und schrieb, ernsthaft drückte sie an ihrer Brille und die Feder kratzte in der Stille. Und er dachte, Gott, hab ich sie lieb.
1: Sonntag, Hans-Peter Körner.

Das Glück, das gestern mich geküsst, ist heute schon zerronnen. 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

0: Eugen Roth, der Dichter. Ein Mensch, der dichten wollt, tat dies. Er nahm Papier, ein ganzes Ries, und saß die Feder schreibbereit vor dem Papierberg lange Zeit. Doch da ihm einfiel nicht ein Wort, ging er gekränkt vom Hause fort. Und jetzt, wo er im Grünen stand, mit keinem Stück Papier zur Hand, wie er auch suchte keinen Fetzen, ein Einfall tat den anderen hetzen. Vergebens pagativ im Busen das köstliche Geschenk der Musen und lief auf schnellsten Wege heim, zum Bersten voll mit Witz und Reim. Kaum saß er, wie er erst gesessen, war alles hoffnungslos vergessen. Der Mensch zog klug die Lehre draus, geh nie mehr papierlos aus dem Haus. Doch seitdem fällt ihm, wie gemein, sogar im Freien nichts mehr ein.
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Erich Kästner. Eine Mutter zieht Bilanz. Mein Sohn schreibt mir so gut wie gar nicht mehr. Das heißt, zu Ostern hat er mir geschrieben. Er denke gern an mich zurück, schrieb er, und würde mich wie stets von Herzen lieben. Das letzte Mal, als wir uns beide sahen, das war genau vor 2-3 Vierteljahren, ich stehe manchmal an der Eisenbahn, wenn Züge nach Berlin, dort wohnt er, fahren. Und einmal kaufte ich mir ein Billett und wäre beinahe nach Berlin gekommen. Doch dann begab ich mich zum Schalterbrett, dort hat man das Billett zurückgenommen. Seit einem Jahr, da hat eine Braut. Das Bild von ihr will er mir lange schicken. Ob er mich kommen lässt, wenn er sich traut? Ich würde gern ein Kissen sticken. Man weiß nur nicht, ob ihr so etwas gefällt, ob sie ihn wohl, wie er es verdiente, liebt. Mir ist manchmal so einzeln auf der Welt, ob es auch zärtlichere Söhne gibt. Wie war das schön, als wir zusammen waren, im gleichen Haus und in der gleichen Stadt. Nachts liege ich wach und höre die Züge fahren. Ob er noch immer seinen Husten hat? Ich habe von ihm noch ein paar Kinderschuhe. Nun ist er groß und lässt mich so allein. Ich sitze still und habe keine Ruhe. Am besten wär's, die Kinder blieben klein.

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Erich Kästner, Rezitation bei Regenwetter. Der Regen regnet sich nicht satt, es regnet hoffnungslosen Zwirn. Wer jetzt eine dünne Schädeldecke hat, dem regnet es ins Gehirn. Im Rachen juckt's, im Rücken zerrt's, es blöken die Bakterienherden. Der Regen reicht allmählich bis ans Herz. Was soll bloß daraus werden? Seit Wochen rollen Wolkenfässer von Horizont zu Horizont. Der Neubau drüben mit der braunen Front wird von dem Regen täglich blässer. Jetzt ist er blond. Die Sonne wurde eingemottet, es ist, als lebte sie nicht mehr. Ach, die Alleen, durch die man traurig trottet, sind öd und leer. Man kriecht ins Bett. Es ist gescheiter, als dass man grau im Regen steht. Und das geht auf keinen Fall so weiter, wenn das so weitergeht.

Im Jahre 70 die Hitze war groß, da war bei Sedan die Hölle los. Er war 20 Jahre Student und hieß Jean, der lief in den Tod auf Befehl an Avant. An dem hölzernen Kreuz und am Hügel so klein, da gruben sie ihn in die Erde ein. Und irgendwer, eine Schwester, die gab eine Rose ihm mit in das Grab.

dit adieu, adieu, mon ami. Im Jahre 17, es war bei Cambrai, da fuhren die Tanks durch den blutigen Schnee, die Gasmasken auf, doch der ätzende Hauch fraß sie schon in Martins zerschossenen Bauch. Und es wurden verscharrt mit ihm 800 Mann. Der Regende hörte, wie Weinen sich an, und auf dem Grab in der giftigen Luft erstickte der Rose Duft.

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1: Im Jahre 40, Paris, Gare du Nord. Ein Zug kam nicht an, er entgleiste zuvor. 10 Geiseln im Hof, eine Frau war dabei. Dann fiel eine Salve. Dann Stille. Kein Schrei. Und erst spät in der Nacht trug man alle nach Haus. Sie sahen nicht wie Helden in Büchern aus. Es legte noch eine zitternde Hand, eine Rose vor Tag in den Sand.

ist das vergangen? Sagt, ist das vorbei? Ich höre die Fragen, sie meinen uns zwei. Vergiss das niemals, mon ami, weil nur dann nicht alles noch einmal beginnen kann. 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Sinnlos? No. Nein, sehen wir beide es ein. Es darf nie wieder, nie wieder sein. 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
1: Erich Kästner, Präludium auf Zimmer 28. Du musst nicht gleich bei jedem Dreck erschrecken. Dass der da ober ist, merke ich am Schritt. Der geht vorbei, im Speisesaal zu decken. Du brauchst nicht gleich alles zu verstecken. Ich kenn den Kerl, Schmitz heißt er, oder Schmidt. Die Freundin vor dir ging mir bis zum Knie. Da hatte ich, wenn ich den Mund aufmachte, im Handumdrehen das ganze Mädchen drin. Obwohl ich sonst nicht übel nehme, ich bin, das war was, was mich zur Verzweiflung brachte. Als ich dich sah, schickte ich sie fort, denn du bist groß, du hast Figur mit Pausen, vom Kopf bis dahin und von da bis dort. Dein Körper ist ein toller Ausflugsort. Ich liebe dich von innen und von außen. Wozu sind Brüste von verschiedener Größe? Die rechte, siehst du, hält mehr auf Niveau. Links gibt es Pudding, sei nun nicht gleich böse. Deswegen gibst du dir doch keine Blöße, das war bis jetzt bei allen Frauen so. 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

0: Schlager- und Friedensfreunde, Elbetag, Torgau. Vor 81 Jahren trafen sich am 25. April US-amerikanische und sowjetische Soldaten. Der Anfang vom Ende des Zweiten Weltkrieges. Des vorläufigen Endes muss man im Jahr 2026 leider sagen.
1: Jetzt.
0: Wir sind am Elbetag, Torgau, und an meiner Seite Rainer Rothfuß, AfD. Gegrüßt.
2: Dankeschön, dass Sie ein Interview mit mir machen.
0: Was hat Sie hierher geführt? Sie hatten ja einigen Ärger gehabt mit Reisen nach Russland innerhalb der Partei. Jetzt sind Sie aber hier und bekennen sich auf jeden Fall zur Freundschaft, gehe ich mal davon aus.
2: Das ist gar keine Frage für mich. Und ich war ja auch in Sotschi gewesen 2024 beim BRICS-Europa-Forum und habe da sehr, sehr interessante Erfahrungen gemacht, sehr wichtige Gespräche geführt, auch mit Dmitri Medvedev. Das hat natürlich höhere Wellen geschlagen, weswegen dann die Medien auf die AfD eingeschlagen haben und ich dann gesagt habe, okay, ich bleibe jetzt mal hier, macht die anderen Kollegen das. Aber die sind ja hingefahren, die haben die Gespräche geführt. Ich wollte nur jetzt quasi nicht maximal provozieren, bin dann hier geblieben, aber bleibt natürlich nicht leise, was Frieden und gute Beziehungen mit Russland angeht. Und das muss ich auch in der AfD gar nicht, denn das ist bei uns Mainstream. Es ist ja auch nur vernünftig.
0: Das habe ich auch mit Zufriedenheit zur Kenntnis genommen, dass gerade die Friedensfrage, dass sich eigentlich die Friedensleute im Moment eher durchgesetzt haben. Wenn Sie die aktuelle Politik verfolgen, empfinden Sie die mit Sicherheit auch als sehr geschichtsvergessen. Wir treffen uns hier an dem Ort, an dem 1945 US-amerikanische Soldaten und russische Soldaten aufeinander trafen, sich die Hand gaben, ein symbolischer Akt. Und an sich war das der Anfang vom bisherigen Ende des Zweiten Weltkriegs, muss man ja jetzt fast sagen.
2: Ja, wir sind vor ungefähr oder fast 100 Jahren in eine kollektive Psychose hinein manövriert worden als Deutsche. Und wir werden es aktuell wieder. Hoffen wir einfach, dass wir den Mut, die Weitsicht und das Rückgrat aufbringen als Deutsche, uns rechtzeitig herauszuwinden aus diesem Klammergriff, den geschichtsvergessene Politiker und Medien jetzt tatsächlich um uns gelegt haben. Sie wollen uns einreden, dass Russland unser Feind sein muss. Ich sage, wir haben Russland uns zum Feind gemacht, aber die Russen wollten das so nie. Und winden wir uns aus diesem Klammergriff, bevor jetzt tatsächlich das Automobilland Deutschland in das Waffenproduktionsland Deutschland umgewandelt werden soll. Denn das wäre eine Katastrophe. Wir brauchen Frieden mit Russland und dafür braucht es keine Aufrüstung, sondern dafür braucht es diplomatische Anstrengung. Die gibt es zum Nulltarif, ohne die Bürger zu verarmen. Eine Aufrüstung der Bundeswehr in diesem Maße, wie es Merz und Pistorius vorschwebt, gibt es nur unter maximaler Verarmung der Bevölkerung.
0: Klare Worte. Rainer Rothfuß, ich bedanke mich, will es hier nicht in die Länge ziehen. Viel Erfolg beim Eintreten für den Frieden.
2: Vielen Dank.

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0: können zusammen singen.
1: Musikalisch beim Elbetag 2026 auf der Bühne Tino Eisbrenner und Jan Song King. Beide bekommen extra Specials. 1, 2,

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0: Busch, vielen Dank.
1: Jetzt. Immer noch in Torgau vom Elbetag. An diesem Tag trafen sich vor 81 Jahren sowjetische und US-amerikanische Soldaten. Und jetzt singt wunderbar auf der Bühne Jan Song-King, hatten wir hier schon im Interview. Und ein großer Fan von ihm ist, glaube ich, auch Sergei Filbert. Hallo.
2: Servus.
1: Wir haben uns mal getroffen vor vielen Jahren bei einem Friedensnetzwerk. Daraus ist nicht so richtig was geworden. Aber du bist immer noch mit den Sachen Frieden unterwegs.
2: Ja, immer noch. Solange kein Frieden feststeht, werde ich damit auch mich beschäftigen und alle anderen um mich herum.
1: Du bist Russe, du passt auf jeden Fall hierher.
2: Ja, es ist so ein bisschen unterschiedlich. Also mein Vater ist ein Wolgadeutscher, meine Mutter ist Russin. Wie das jetzt prozentual auszurechnen ist, ich qualifiziere mich als ein vernünftig denkender Mensch. Und ich glaube, das ist entscheidend. Erstmal muss man sich als Mensch qualifizieren und dann seine geschichtliche Wurzel suchen und auch mal in seine Familie integrieren. Weil einfach zu sagen, ich bin ein Russe oder von allem, wenn man sagt Russe, dann ist ja Russland gemeint. In Russland leben 140 Nationalitäten, hunderte von Kulturen. Also Russland war immer schon multinational. Also meine Frau ist Ukrainerin. Also ich sag mal, also ich bin ja in Sachsen, hier im Ostdeutschland. Wir sind alle so ein bisschen Sowjets.
1: Das ist auf jeden Fall richtig. Du bist bei Druzhba FM. Erklär mal kurz für alle, die es noch nicht kennen.
2: Ja, also ich habe ja mehrere YouTube-Channels. Also einer der ersten, der von mir ist, der ist auf Russisch. Der heißt Stimme Deutschland übersetzt, also Golos Germani. Mittlerweile habe ich dort 780.000 User. Und die letzte gute Statistik, bevor das wieder verboten worden ist und sonst was, war bis 10 Millionen Klicks im Monat. Und auf diesem Kanal übersetzen wir seit 11 Jahren Videos aus Deutsch auf Russisch, also von Ken Jebsen, Sarah Wagenknecht, also mittlerweile mehr sprechen ja die Leute aus der AfD über Frieden, Weidel, Rainer Rothfuss und viele anderen, inklusive Gerhard Polt, Peacepers, die Anstalt, wo sie noch gut waren. Also wir haben über 1000 Videos übersetzt und vertont. Und es gab eine interessante Geschichte. Ken Jebsen ist ja, irgendwann hat er halt mal so Russland für sich entdeckt. Also im Politischen hatte er schon immer diese NATO-Begegnung und immer in seine Sendung gehabt. Dann fährt er nach Russland, spaziert auf dem Roten Platz und wird von Russen auf Russisch angesprochen. Ah, Ken Jebsen, damals hieß er es noch so. Und dann hat er nicht verstanden, warum. Warum sprechen sie immer auf Russisch? Weil sie immer auf Russisch gehört haben. Aber mit meiner Stimme damals. Und Druzhba FM ist ja 2019 entstanden. Das war, NATO-Akte waren die Hauptsendungen. Und aus dem Grund, weil wir haben schon damals Gefühl gehabt, also es läuft irgendwie auf dem Krieg hinaus. Also in Ukraine ist es jetzt ein Völkerkrieg. Und dann wird irgendwann wieder mit Konfrontation mit Russland angestrengt. 2019 kam dann am Ende Corona, dann hat sich das um 2 Jahre verlängert oder halt verschoben und die Sendung haben wir auch dann erstmal, Corona-Thema habe ich auf anderen Kanälen, weil dürfte man nicht im YouTube, ne, war ja schwer verboten, mittlerweile haben sie ja alle zugegeben, wir haben es gemacht, aber wir wurden dazu gezwungen, also...
1: Ist auf jeden Fall so, dass das miteinander zu tun hat. Also ich habe auch diesen Krieg schon sehr lange vorhergesagt, sehr, sehr lange. Und als dann 2020 Corona begann, das weiß ich noch, meine Freundin kommt von der Ostsee, ich komme aus Thüringen und wir waren eine Zeit lang getrennt. Und ich habe zu ihr am Telefon gesagt, jetzt geht's wahrscheinlich langsam los. Und jetzt sind wir immer noch im Rennen und es wird jedes Mal schlimmer. Jetzt tritt man 2+4 den Vertrag mit Füßen. Ist ja eigentlich fast eine Absage an die deutsche Einheit.
2: Ja, also... Das, was juristisch funktioniert oder nicht, aber auf jeden Fall wird das in Russland ernst genommen, dass Deutschland sich aufrüstet und nicht einfach so wie damals in Westdeutschland, sondern explizit gegen Russland.
1: Richtig, das wird ja richtig gesagt.
2: Ja. Eine Abwehr, also erstens einer, der sich erstmal einen Feind selbst erschafft und ausdenkt und blöderweise, der ist auch eine Atommacht und dann sagt, die greifen uns an, der braucht nicht aufrüsten. Deutschland ist klein, da liegen noch im Büchel 20 Atombomben von, es wird mit einer Atombombe so beschädigt, da brauchst du keine Armee mehr und keine Bevölkerung, die du verteidigen musst. Ich glaube, diese ganze dumme Geschwätz von unserer Regierung, das sind entweder von dummen Ex-NATO-Generäle oder jetzigen noch, die einfach in diesem Feind-Freund-Schema leben und permanent einen Feind brauchen, um was ich morgen Kaffee genießen zu können, weil ich kann das logisch nicht erklären. Ich kann das auch, wenn ich ein Arzt wäre, hätte ich das auch nicht erklären können, weil es eine pure Dummheit, sich mit einem Volk oder Völker, besser gesagt, in Russland sind ja 140 Nationalitäten, sich zu verfeinden, einseitig zu verfeinden, damit dann der andere weiß, okay, der ist jetzt als Feind erklärt und vielleicht sollte man eingreifen. Also es ist eine pure Selbstmordidee und ich hoffe, dass es hier nicht, also auf der Regierungsebene wird ja auch unter manche diskutiert, dass es hier nicht in der Bevölkerung einen, also eine Einverständnis findet, was wir auch zum Glück jetzt nicht sehen. Weil wenn das stattfindet, wären wir noch weiter voneinander getrennt und wir leben auf einem Kontinent. Wir sind geografisch gezwungen, im Frieden zu leben. Und das muss man ja irgendwann mal organisieren.
1: Wir sind dabei. Du wirst dich weiter in der Friedensbewegung engagieren. Da habe ich keine Zweifel. Sergej Filbert, ich danke dir.
2: Gerne.
3: Elbetag Torgau 2026. Dieser Teil abgerundet mit Oleg Gasmanow und Alexander Marschall. Mama Rodina aus dem Jahr 2022. Empfehlenswert der Text.

0: Achtung, Achtung! Andes-Typ des Hunter-Virus auf Kreuzfahrtschiff Hondius. Spanien erlaubte dem Schiff, die Kanaren anzusteuern, dort aber Widerstand.
1: Wir werden Dinge erleben, die wir nur aus afrikanischen Städten, dem Kinderkanal oder vielleicht noch dem Tatort kennen.
2: Und wir können doch alle dem Herrgott dankbar sein, dass wir in einem solchen Land leben wie der Bundesrepublik Deutschland.
3: Sarah kommt.
0: Gut gemeckert, der Wagenknecht Schabracke steckt er sicher weg. Sie meint, ein Ende dieser verkorksten Koalition wäre das Beste für Deutschland.
4: Du bist das Beste, was mir je passierte.
0: Lernen mit Schlager Silbermond bemisst man Wagenknechts Selbstwahrnehmung an ihren Wochenaufsagern. Sieht es ganz schlecht aus. Noch schlechter für Merz aber. Die treuesten Satrapen der Tagesschau. Wir erleben gerade einen Kipppunkt mit 3P. In der Kanzlerschaft. Politologe Albrecht von und zu, nur von Lucke. Er kritisiert Merzens Kommunikation von Stadtbild bis Basisabsicherung zu Sozialtourismus. Also Merz drückt sich nur falsch aus. Sonst ist alles Himbeereis mit Sahne. Beeindruckende Analyse. Zum deutschen Kanzler drängt sich mit seiner Expertise auf Roger Köppel von der Schweizer Weltwoche.
5: Dann sind eben auch diese Interviews und jetzt auch beim Josca, dann sind diese Gespräche so langweilig, weil sie am Schluss alle auf ein elegisches Jammern hinauslaufen. Ein Klagen über die Schwierigkeit, wie schwierig es ist zu regieren. Es ist so schwierig. Das habe ich noch bewusst mitbekommen. Am Anfang des Josca-Gesprächs hat sie ihn gefragt, ja, ob er sich vorgestellt habe, dass es so schwierig werden könnte. Und dann hat man, glaube ich, etwa 15 Minuten über die Schwierigkeit und das Schwierige des Regierens. Ja, wenn es so schwierig ist, dann tretet doch zurück. Aber bitte verschont uns mit diesem Gejammer. Ich meine, was soll denn das? Ich meine, hat man jemals, Regieren war noch nie einfach. Natürlich ist das nicht einfach, aber man geht doch mit dem nicht an die Öffentlichkeit. Wenn man über das öffentlich jammert, hat man seinen Beruf verfehlt. Ich meine, diese Widerstände müssen dich doch inspirieren. Du musst sagen, selbstverständlich haben wir es schwierig. Aber schauen Sie mal, wir haben diese Probleme und die müssen wir eben lösen. Und das motiviert mich, diese Probleme zu lösen.
0: Na, da hoffe ich mal, dass wir nicht vor lauter Gejammer einen ausländischen Staatschef bekommen.
6: Ich bin ja bereit, mich mit euch zu verständigen.
0: Die fulminante Energie wusste auch Schattenseiten. Vielleicht profitierte die architektonische Moderne, aber ich meine, wir haben schon genug von dem. Militärexperte Franz Stefan Gadü im Tagesschau-Interview. Ukraine habe Drohnenfähigkeiten verbessert, aber er warnt, in großen Optimismus zu verfallen. Optimismus für ihn sichert die Zerschlagung von Russland. Die Entnazifizierung Deutschlands nach dem Zweiten Weltkrieg blieb bewusst unvollständig. Dmitri Medvedev wendet sich an uns in einem Wortbeitrag auf Russia Today zum 81. Jahrestag des Sieges über Nazi-Deutschland. Vorgeworfen historischer Revanchismus, Erinnerung an den Auslandsgeheimdienst SWR, der Friedrich Merz einen wahnsinnigen Rachetrieb gegen Russland unterstellte.
7: Freiheit ist für uns wichtiger als Frieden.
0: Ein unglaublicher Vorwurf. Medvedev schreibt Archivmaterialien des russischen Auslandsgeheimdienstes, darunter ein Bericht über die politische Lage in Westdeutschland aus dem Jahr 1952, belegen überzeugend, dass die Westmächte statt einer Entnazifizierung den Weg der Rechtfertigung von Nazi-Kriegsverbrechern einschlugen. Einige westliche Länder würden immer noch nicht den Ausgang des Zweiten Weltkrieges akzeptieren, meinen, der sowjetische Sieg war Zufall oder Fehler. So äußerte sich Maria Sacharowa im vergangenen Monat. Medvedev argumentiert, der Westen habe die Träger der Nazi-Ideologie am Leben erhalten, damit die Nachkommen weiterhin Unheil anrichten könnten. Die Angelsachsen, die versuchten, die ehemaligen Führer von Hitlers Militärwirtschaft und die wichtigen Nazis, die sie brauchten, zu erhalten, führten eine Kampagne unter dem Motto »Hängt die Kleinen, lasst die Großen laufen«. Die Tageszeitung Junge Welt lässt Susanne Witt-Stahl schreiben, Russland muss aufhören zu existieren. Sie berichtet von CDU-Politiker.
8: Roderich, Roderich, Roderich.
0: Kiesewetter erhielt ein Solidaritätstreffen mit der tschetschenischen Bandera-Lobby ab. Dies sorgte für Unmut in Moskau. Aus dem Außenministerium wird zitiert, bei dem Treffen spricht sich der deutsche Politiker offen für die Aktivitäten der Terroristen aus. Sie zitiert Ahmed Zakajew im Dienst für ein Spezialbataillon von Zelensky. Er forderte, im März Russland muss aufhören zu existieren, lebt im britischen Exil.
9: Good morning.
0: Deswegen wurde übrigens unlängst der deutsche Botschafter Alexander Graf Lambsdorff in Moskau ins russische Außenministerium einbestellt. Die großen Medien vergaßen dies zu berichten, aber die kleine Audiodatei hilft doch gern.
10: Die Panzertruppen.
0: Liebe Svetlana, ich weiß, was du meinst, aber wir wollen doch kein Unbill über uns bringen. Nicht am 7. Mai 2026, einem Donnerstag. Hier ist die kleine Audiodatei. Gestern übrigens eingestellt auf Facebook, der Link zu meiner aktuellen Mediatop-Sendung. Hier im Gespräch Tino Eisbrenner kommt bei uns am Freitagmorgen. Tino selbst ist ja auch in Moskau bei Svetlana.
3: Und nun die weiteren Nachrichten.
0: Alexander Lukaschenko erzählt, Hämatogen sei seine Lieblingssüßigkeit aus der Kindheit gewesen. Eigentlich Nahrungsergänzung, ob Eisenmangel, aber in der Sowjetunion beliebt. Auch Soldaten der Roten Armee kauten und obsiegten. Hergestellt im Dorf Gorochowka bei Bobruisk. Beliefert werden wird Zentralasien und Einrichtung eines Direktflugs zwischen Minsk und Kairo wird geprüft. Chinas oberster politischer Berater Wang Huning trifft den Außenminister von Bangladesch. Der iranische Außenminister ist zu Gesprächen in Peking. Trump droht dem Iran mit schweren Angriffen, sollte das Land nicht einem Deal mit den USA zustimmen. Hormuz kennen wir, jetzt auch Straße von Malakka. Das zwischen Indonesien und Malaysia. Die indische Opposition erlebt eine schwere Niederlage bei der Wahl in Westbengalen. Heute empfängt der Papst US-Außenminister Marco Rubio im Vatikan. Etwas Beef mit Donald Trump gab es im Vorfeld. Die Tagesschau berichtet Palantir-Chef Alex Karp. Er hat ein Manifest veröffentlicht. Die Elite der Tech-Industrie müsse ihren Beitrag zur Verteidigung der USA leisten. Er sagt ja zu KI-Waffen. Kritiker werfen ihm Technofaschismus vor. Ja, schon eine kleine Revolution, den Begriff mit F nicht im Zusammenhang mit der AfD zu lesen. Das US-Militär übt Tomahawk-Einsatz bei Manövern auf den Philippinen. Der georgische Regierungschef Kobachidze meint, das EU-Parlament will Chaos in Georgien stiften. Zwei Teilnehmer der Gaza-Hilfe-Flotilla sind in israelischer Haft. Seit 6 Tagen im Hungerstreik.
9: How dare you?
0: Und Deutschland neue Schulstreiks gegen Wehrpflicht am 8. Mai geplant. Benennen ist die Initiative Schulstreik gegen Wehrpflicht.
10: Wir sind mitten im Aufbruch in eine neue Ära.
0: Altkanzler Olaf Scholz, SPD.
11: Das ist richtig.
0: Als Kabarettist wirkend bekommt einen Artikel im Redaktionsnetzwerk Deutschland, also auch der SPD.
11: Das ist richtig.
0: Vom Hinterbänkler zum Veteranen, die letzte Reise des Olaf Scholz. So schlimm steht es um Scholz und um das Redaktionsnetzwerk. Eine Hofberichterstattung.

0: Die Innensenatorin fordert nun strengere Waffengesetze, Tagesspiegel berichtet. Und der Deutschlandfunk: Nordkorea streicht die Wiedervereinigung mit Südkorea aus der Verfassung. Tja, Barbarei und Humanismus vereinigen, schwierige Sache. Es gibt Beispiel ob Misslingen, eröffnet die 24. Pyongyanger internationale Frühlingsmesse. Und Kim Jong-un, ein Ausspruch: die auf der Basis der Wahrheit zusammengeschlossene Kraft ist unerschöpflich.
1: 조체 백이 2013년 4월 4일 평양.
0: Und um möglichen NATO-Zerfall bangt Donald Tusk. Er verbreitet sich auf X und Roger Köppel in seiner Weltwoche.
2: Lassen Sie sich auf keinen Fall entgehen, meine ungeplante Brandrede gegen diese dreisten deutschen Vorwürfe gegen die Schweiz in den Medien, vorgetragen durch die Frankfurter Allgemeine Zeitung. Die Schweiz sei ein Sicherheitsrisiko für Europa. Das ist eine Frechheit, meine Damen und Herren. Wenn da diese aufgeblasenen Medienleute, die ja im Grunde nur Sprachrohre des politischen Schussmilieus sind, jetzt in diesem Fall ganz speziell, wenn die der Schweiz vorwerfen, wir seien ein Sicherheitsrisiko für Europa, die Schweiz, die seit 500 Jahren kein anderes Land mehr angegriffen hat, die Schweiz, die neutral ist, und wenn alle Länder neutral wären wie die Schweiz, gäbe es keinen Krieg mehr.
0: Ich fasse die Träumerei zusammen, mehr Schweizwagen und jetzt zur Geldwäsche. Nicht WNBC, aber CNN. Gründer Ted Turner verstorben, 87 Jahre alt. Heute viel Regen, trocken im Nordwesten. So geht's weiter, Wochenende wärmer, dann wieder kühler und mehr Regen.
3: Marcello, vielen Dank für die Nachricht.
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0: Спасибо, danke. DDR1 bringt Ihnen den Klang des Rundfunks und des Fernsehens der DDR zurück. Schaut gerne auch auf die Bruderländer.
5: Und nun das Dossier.
0: Schlager- und Friedensfreunde, Elbetag, Torgau. Vor 81 Jahren trafen sich am 25. April US-amerikanische und sowjetische Soldaten. Der Anfang vom Ende des Zweiten Weltkrieges, des vorläufigen Endes, muss man im Jahr 2026 leider sagen. Ich werde es gleich auch zu Tino Eisbrenner sagen. Im Mittelpunkt wird er stehen. Auf der Bühne stand er, als Kommunisten vorbeimarschierten, Symbol der Trennung der verschiedenen Teile der Friedensbewegten. Tino warb für gemeinsam im nächsten Jahr.
6: Viele von Ihnen und denen euch kenne ich mit Namen. Also, bis zum nächsten Jahr, wenn wir zusammengehen.

0: Gerade auf der Bühne, jetzt vor meinem Mikrofon, Tino Eisbrenner, sei gegrüßt.
1: Hallochen. Und an alle Hörer vor allen Dingen Hallochen.
0: Wir haben ja schon viele Interviews gemacht und von Interview zu Interview wird die Sache eigentlich prekärer. Was geht dir durch den Magen hier in Torgau, an dem Ort, wo vor 81 Jahren sowjetische und US-amerikanische Soldaten aufeinander trafen und im Prinzip der Anfang vom Ende des Zweiten Weltkriegs eingeläutet wurde, zumindest für damalige Zeit?
1: Na, im Grunde hast du es jetzt schon drin gehabt in deiner Anmoderation, was einem dann durch den Kopf geht. Ich meine, wir Ostgeborenen haben ja doch eine Tradition darin gehabt, diese Feiertage, April, Mai, also 8. Mai, Tag der Befreiung schon, dass wir es Tag der Befreiung genannt haben und nicht Tag der Kapitulation, wie es auf der anderen Seite genannt wurde, bedeutet ja auch schon was. Und insofern sind wir natürlich scharfe Beobachter dessen, dass man diese Erinnerungskultur versucht abzubauen und uns einreden zu wollen, ist jetzt ja nicht mehr so wichtig. Und dann kann man an den Denkmälern ein bisschen rumfummeln, dann kann man auch einfach mal zuschließen und man braucht ja auch keiner mehr rein. Dann, es ist ja hier und da entwickeln ja Leute, die dafür auch bezahlt werden vom Staat, Ideen, wie man die Erinnerungskultur sozusagen abmagern lässt, nach und nach. Dazu kommen dann die kleinen Lügen, die gar nicht als Lüge formuliert sind, aber auf die Dummheit der Menschen bauen, wie ich mich zum Beispiel erinnere, dass Steinmeier irgendwann mal gesagt hat, und wir haben uns zu bedanken für die Befreiung vom Hitlerfaschismus bei der ukrainischen Front. Und die Menschen, die keine Ahnung von nichts haben, sagen, ach so, dann waren das die Ukrainer, die uns da befreit haben, nicht wissend, dass...
0: Bei Waldefuhl waren es kürzlich die US-Amerikaner.
1: Ja, auch schön, ja, genau. Nicht wissend, dass die ukrainische Front nur ein Frontabschnitt der Sowjetarmee war, genau wie es die weißrussische Front gab und so weiter. Man versucht mit so kleinen Tricks sozusagen, den Menschen ein X für ein U vorzumachen. Und was vor allen Dingen, also die Doppelmoral ja völlig enttarnt ist, wenn man nun tatsächlich, wofür ich niemals in keinem Fall wäre, wenn man aus der Erinnerungskultur oder aus der Völkerverständigung Länder ausschließt, weil sie einen Krieg führen oder geführt haben, wie oft hätte man die Amerikaner schon ausschließen müssen, wie oft die Franzosen, wie oft die Engländer, wie oft auch die Deutschen, die im Balkan mitgewütet haben. Also wer will denn wen eigentlich wann immer zu ausschließen? Oder andersrum gefragt, warum werden denn nur die Russen plötzlich aus allem ausgeschlossen? Dabei brauche ich gar nicht einzugehen auf den Umstand, also auf die Frage, warum führen die Russen diesen Krieg, seit wann läuft dieser Krieg, was sind die Ursachen für diesen Krieg, alles spielt dabei gar keine Rolle. Nur das zweierlei Maß spielt für mich eine Rolle. Und dann eben gerade in diesen Feierlichkeiten, wenn man sich an den Denkmälern trifft, wenn es heißt, ja, und die Alliierten, und dann haben sie uns befreit, und man lädt die Russen nicht mehr mit ein, obwohl die eigentlich sozusagen den Hinkelstein getragen haben damals. Und so wird ganz langsam, werden die Lügen, ohne dass sie formuliert sind, sozusagen einmassiert in das Bewusstsein der Menschen, des Volkes oder der Völker sogar, und zwar nur an der Stelle, wo Dummheit herrscht. Und Leute nicht gebildet sind und nicht wissen, wie war denn das damals? Und das kann schon eine Generationenfrage sein. Das heißt ja nicht, dass das alle dumme Menschen sind, sondern es ist die nächste und übernächste Generation und danach kommt schon die überübernächste Generation. Was soll die noch wissen? Also ich zum Beispiel bin manchmal wirklich versteinert, wenn das Kind aus der Schule kam und die sogenannten Wahrheiten der Geschichte formuliert hat. Ich meine, unsere waren immer so weit vorgebildet, dass sie das immer mit einem Fragezeichen versehen haben. Stimmt es eigentlich, dass die Russen den Ersten Weltkrieg angefangen haben? Oder stimmt es eigentlich, dass es in der DDR kein Privateigentum gab? Und so eine Sachen werden ja gelehrt, ne? So, bumm, das steht so im Raum dann. Und wer nicht hinterfragt, landet auf einer Schiene, die uns wirklich auch in die Katastrophe führen kann. Und das sind meine Gedanken. jetzt halte ich mal die Luft an, sind meine Gedanken an solchen Feiertagen.
0: Du hier bist an der Elbe. An diesem Platz. Du bist demnächst wieder in Russland. Die ersten Tage im Mai sind in Russland ja Feiertag. Dort wird auch im Fernsehen, ich nehme das jedes Jahr wahr, läuft rund um die Uhr, laufen Klassiker wie Befreiung der Fünfteiler mit unseren DEFA-Schauspielern, ein Menschenschicksal und anderes, Komm und Sie. Wie nimmst du die Lage in Russland oder wie schätzt du die Bevölkerung in Russland ein jetzt gegenüber uns? Verändert sich das?
1: Ja, also wenn wir die Lampe auf das gegenüber uns halten, dann kann ich zum Glück sagen, dass die Russen sehr gut unterscheiden können zwischen deutscher Politik und deutschem Volk. Da machen die wirklich einen Riesenunterschied. Natürlich haben die aber auch Fragen an das deutsche Volk. Also nach dem Motto, warum wählt ihr denn so eine Regierung, die dann sozusagen noch einen Zahn draufsetzt zu der letzten, wo wir schon dachten, schlimmer geht's jetzt nicht mehr. Und warum wählt ihr die denn? Und da steht man manchmal ein bisschen ratlos da. Dann haben die ja auch andere Strukturen. Die verstehen zum Beispiel nicht, warum ein Bundeskanzler Merz, warum der nicht vom Volk gewählt wird. Weil sie wählen ihren Präsidenten selbst. Ne? Und bei der letzten Präsidentenwahl war ich ja zufällig anwesend. Wurde mir erst klar, als ich dort war. Wenn 77% der Bevölkerung, und die russische Bevölkerung ist groß, wenn 77% der Bevölkerung an der Wahl teilnehmen und davon 87% diesen Präsidenten wählen, das merkt man im Volk. Also das merkst du bei jedem Taxi, bei jedem Kellner, bei jedem, der mit dir spricht. Und mit mir sprechen immer sehr viele sehr schnell, weil die anhand meines Dialektes nachfragen, wer ich bin, meines Akzentes, nachfragen, wer ich bin. Und dann sage ich Deutschland, dann fallen die erstmal fast ins Essen und wollen unbedingt sofort sprechen. Also die halten das Auto, die halten das Taxi an und wollen reden. Also, ich habe es ja auch in meinen Büchern, diese Reisebetrachtung, die ich dann schon 2 Bücher geschrieben habe, kommt das ja auch immer wieder vor. Wenn Leute aus der Baugrube steigen, wo ich nach dem Weg frage und der steht irgendwie bis mit dem Kopf zu sehen, buttelt da im Asphalt irgendwo rum und ich frage, wie ich zu dieser und dieser Hausnummer komme und dann sagt der, von wo kommst du denn? Aus Deutschland. Oh, dann steigt er aus der Baugrube, nimmt meinen Koffer, bringt mich zu der Hausnummer und fängt an mit mir zu erzählen, was eigentlich mit uns los ist.
0: Ne? Ich nehme das im Fernsehen tatsächlich wahr, da ich Talkshows so zumindest nebenbei verfolge, da laufen manchmal 10 Minuten aus dem deutschen Fernsehen, übersetzt natürlich, und dann wird drüber diskutiert. Also die nehmen sehr genau wahr, was wir auch senden, was ja bei uns überhaupt nicht ist. Wir sind ja da auf diesem Gebiet völlig ungebildet. Dann machen wir mal die dritte und die letzte Frage, damit wir nicht zu sehr in die epische Länge gehen. Jetzt Bundeswehr auf Höchststand, unabhängig vom 2+4-Vertrag, Russland als Feind festgeschrieben vom einen oder anderen auf ewig. Kann das gut gehen?
1: Ja, schade, dass du die Frage stellst, weil die hat ja die einfachste Antwort. Nein, das kann nicht gut gehen.
0: 2+4-Vertrag, da fahre ich jetzt mal rein, ist ja für mich zumindest, kommt da so ein bisschen auch an der deutschen Einheit scheinen die ja gar kein Interesse mehr zu haben, weil der 2+4-Vertrag hat ja mit uns zu tun.
1: Ja. Naja, ich meine, diese Diskussion, es ist natürlich ein gehobener Finger, ne? Wenn die Russen sagen, also Leute, ihr seid die ganze Zeit den 2+4-Vertrag brechen, was ist denn, wenn wir denn mal brechen? So, wie sieht's denn aus? Dass das in der Realität schwer umzusetzen ist, ohne dass es knallt. Es ist ja auch den Russen klar. Aber trotzdem ist es wichtig, dass man da mal einen Finger hebt und sagt, wir sind die ganze Zeit das Brechen. Aber ich habe deswegen gesagt, schade, dass es diese Frage ist, weil ich finde, wir müssen auch noch über was anderes sprechen heutzutage. Wir müssen nämlich über die Beschaffenheit unserer eigenen Friedensbewegung sprechen. Und wir müssen darüber sprechen, warum unsere Friedensbewegung für die Leute, die eigentlich alle Frieden wollen, scheinbar unattraktiv ist. Und da glaube ich, dass es deshalb so ist. Ich nehme mal ein Bild, das nehme ich in letzter Zeit sehr gerne. Wenn du, also was unsere Friedensbewegung macht, ist, der dunklen Politik, die gemacht wird, den Spiegel hinzuhalten. Was passiert, wenn du den Spiegel in die Dunkelheit hältst? Du hast den ganzen Spiegel voll Dunkelheit. Und es ist kein Licht da. So, und was wir lernen müssen, meiner Meinung nach, ist, uns selbst auch, also nicht nur die Politik zu hinterfragen, die gemacht wird, sondern auch selbst uns zu hinterfragen und zu sagen, okay, wie kommen wir weiter im uns finden? Und das bedeutet, wir müssen, die Einladung in die Friedensbewegung muss attraktiver sein. Und ich nehme mal noch ein Beispiel, als der Vietnamkrieg tobte und die Amerikaner ihre eigenen Leute ständig in den Krieg gejagt haben. Da ist eine Bewegung entstanden, eine Jugendfriedensbewegung, Make Love, Not War, die Blumenkinder. Mit der ganzen Poesie aller Künstler, die damals sich dem angeschlossen oder sogar vorangestellt haben, mit den Farben, mit der Liebe, mit dem Aufeinanderzugehen, mit den Festivals wie Woodstock, die bis heute nachklingen und allem, was dazu gehört hat. Und natürlich habe ich Amerikaner, die gesagt haben, die Hippies. Aber eine ganze Generation war unheimlich dran und interessiert und Filme sind entstanden wie Hair und so weiter. Und also eine attraktive Friedensbewegung, nicht nur damit beschäftigt, den Spiegel ins Dunkle zu halten, sondern vor allem damit beschäftigt, das eigene Licht herzustellen überhaupt. Wer sind wir? Wenn wir gegen dieses andere sind, aber wer sind wir? So. Und nun entscheidet euch, die noch am Rand stehen, entscheidet euch. Wollt ihr dahin, wo es dunkel ist, oder wollt ihr hierhin, wo Licht ist? Ich glaube, das sind, ich spreche das jetzt natürlich alles so in die Tüte, aber ich glaube, das ist ein ganz gravierender Punkt, an dem wir rumdiskutieren müssen. Also auch zum Beispiel, hier war es ja auch wieder so, die Spalterei, zwei große Bühnen, oder zwei große Demos im Grunde genommen. Die eine will mit Partei nichts machen, das ist die, auf der wir gerade stehen, Torgau für Frieden. Die andere ist die DKP, also links, und auch Friedenspolitik und NATO-Kritik und so weiter und so, Kapitalismus-Kritik. So. Eigentlich gehören alle zusammen, aber sie können nicht aufeinander zukommen, weil die Überschriften nicht zueinander passen wollen, scheinbar. Und ich sage dann immer, hört doch auf mit den politischen Überschriften, findet euch doch kulturell. Und dann hat man hier also vorhin beschlossen, dass ich auf der Bühne sein soll, wenn die DKP durchzieht. Und ich gucke von der Bühne und ich sehe lauter Leute, die in meinen Konzerten stehen. Und die traben durch und traben mit der DKP, haben fast ein schlechtes Gewissen, dass sie jetzt eigentlich gerade meine Darbietung da stören. Während wir alle drumherum stehen und klatschen und ich sage, Leute, im nächsten Jahr zusammen, danke, dass ihr euch auf den Weg gemacht habt. Und versucht mal im nächsten Jahr vielleicht mal zusammen. Die sind alle dafür, aber ihre Oberhäupter wissen noch nicht, wie sie jetzt die Überschriften sortieren sollen. Und damit sie sich da, damit müssen wir aufräumen. Wir müssen das anfangen, da müssen wir überall rein und müssen, da spielt gerade gar keine Rolle, welche politische Überschrift du hast. Wir haben eine gemeinsame.
2: Frieden, auf jeden Fall, ja. Und da fallen mir andere Organisationen ein, wie Gewerkschaft und Kirche. Und als du von den Amerikanern gesprochen hast, den US-Amerikanern, die nach Vietnam für den Krieg waren, fällt mir der Film Easy Rider ein, wo unsere Helden am Ende vom Motorrad geschossen werden. Lief dazu nicht Lynyrd Skynyrd Carr oder sowas?
1: Steppenwolf, ne?
2: Born to be Wild, ja.
1: So. Naja, und das meine ich, da ist wirklich, da ist so eine eigene friedenspolitische Ästhetik oder Kultur, eine Ästhetik ist da entstanden und die bis heute nachklingt. Jetzt mal abgesehen, dass manche von den Helden von damals, wie zum Beispiel Joan Baez, heutzutage auch nicht richtig verstehen, was
2: Auweia.
1: Ja, und Ehen Zelensky-Bild nach dem anderen malt. Aber gut, sie ist die Grande Dame der Friedensbewegung und sie ist ein bisschen schlecht informiert und handelt auch aus dem Herzen. Sie glaubt, dass das genau richtig ist und keiner sagt ihr, dass Zelensky, wenn er das Bild begutachtet hat, anschließend mit seinen Azov-Kumpels einhebt und
2: in Arm.
1: Genau, und die Haken, tätowierten Hakenkreuze dann auf den schwitzenden Leibern irgendwann zu sehen sind, weil sie sich das T-Shirt vom Leib reißen. Also erzählt ihr eben keiner. Und deswegen glaubt sie, sie würde was Gutes tun. Und das bedeutet ja aber auch nur, dass man schaffen muss, zueinander zu kommen, damit alle Informationen haben und sozusagen die, ja, das Angebot von Frieden auf eine andere Art deuten und leben können. Ne? So.
2: Ich befürchte, Bob Dylan erzählt es eher auch nicht und wir werden in 10 Jahren immer noch erzählen. Aber trotzdem sind wir jetzt mal optimistisch. Tino Eisbrenner, ich danke dir.
1: Ja, gerne. Danke.

0: Ich schlage vor, das Glas zu heben und zu trinken.
1: Über die Beliebtheitswerte von Friedrich Merz sprachen wir. Laut RTL-NTV-Trendbarometer lehnen 87% der Bürger seine Arbeit ab. AfD Tino Chrupalla dazu in einem Interview. Selbst Erich Honecker habe in der DDR bessere Beliebtheitswerte genossen als Friedrich Merz heute.
2: Mein Blick richtet sich nach vorn. Der Rest ist eine Frage, die Historiker beantworten müssen.
1: Das an einem historischen Tag.
3: Die Panzertruppen.
1: Richtig, beste Svetlana. In der Tageszeitung Junge Welt schreibt Arnold Schölze, Tag der Befreiung, nie wieder Krieg, erinnert das faschistische Deutschland, das diesen am 1. September 1939 mit dem Überfall auf Polen ausgelöst hatte, kapitulierte in Berlin-Karlshorst bedingungslos vor der Sowjetunion, den USA, Großbritannien und Frankreich. 66 Millionen Menschen wurden in diesem Krieg getötet, wahrscheinlich kamen 80 Millionen durch Verbrechen und Kriegsfolgen ums Leben, etwa 27 Millionen waren Bürger der Sowjetunion, fast die Hälfte davon Soldaten der Roten Armee, 3,3 Millionen starben in deutscher Kriegsgefangenschaft, gewollter Völkermord. Schölzel erinnert, bis zum Ende des Jahres 1941 sollten nach dem Überfall auf die Sowjetunion laut dem NS-Hungerplan rund 30 Millionen überflüssige Menschen tot sein. Er zitiert, der Krieg ist nur weiterzuführen, wenn die gesamte Wehrmacht im dritten Kriegsjahr aus Russland ernährt wird. Heute wieder rüstet Deutschland massiv auf. Klingen die Kassen der Rüstungskonzerne. Für Schölze gilt die mithilfe ukrainischer Nationalisten und Neofaschisten angefachte antirussische Stimmungsmache in der Bundesrepublik besagt, es ist Vorkriegszeit. Thema bei Schölze, Wehrpflicht. Die Mehrheit der jüngeren Generation lehnt im Gegensatz zu Älteren diese ab. Nur wenige zwischen 14% und 30% sind nach einer Umfrage aus dem vergangenen Sommer bereit, Wehrdienst zu leisten. Neuere gibt es nicht. Er erinnert an erfolgreiche Schulstreiks. Im Internet kursieren Videos von Aktivisten der Bewegung, die von Anwerbeversuchen des sogenannten Verfassungsschutzes und des Bundeskriminalamtes berichten. Schikanen folgten an einigen Schulen. Die Neigung, sich als Kanonenfutter zur Verfügung zu stellen, wird das, so Schölze, nicht steigern. Passend dazu ein Bericht der Tagesschau von Lilia Becker, ARD-Studio Moskau. Aber zurzeit, wohl sicherheitshalber in Berlin, ein Stimmungswechsel, der heikel für Putin ist. Ich lese, geringes Wirtschaftswachstum, ukrainische Drohnen bis nach Sibirien setzen den russischen Präsidenten unter Druck. Zustimmungswerte sinken, selbst aus den eigenen Reihen kommt Kritik. Sie zitiert das staatsnahe Institut FOM, dieses misst noch 73%. Ich erlaube mir, an die Zustimmungswerte von Friedrich Merz zu erinnern. 13 sind das, dennoch der tiefste Wert seit Beginn der militärischen Sonderoperation. Lilia Becker verwendet den Propagandabegriff Vollinvasion. Sie hetzt weiter, diese Daten, während mit Vorsicht zu genießender Befragte nicht völlig frei antworten können. Aha, sie erzählt von Straßen voller Schlaglöcher, Müll, Ratten, hohe Preise im Supermarkt. Da denke ich eigentlich an Dit is Berlin. Sie zitiert Zentralbankchefin Nabiullina. Diese sehr kluge Frau hält an ihrer Wachstumsprognose von 0,5 bis 1,5% für 2026 fest. Räumt aber ein, Wirtschaftsentwicklung wäre verhalten. Viele Unternehmen haben Investitionen eingefroren. Ukrainische Drohnen attackieren massiver russische Exportinfrastruktur, vor allem im Bereich Öl. Ich habe berichtet und ergänze, derartige Angriffe werden nicht ohne westliche Unterstützung erfolgen. Richtig zitiert Kreml-Sprecher Peskow, diese Drohnenschläge führen zu einer weiteren Destabilisierung der weltweiten Energiemärkte. Becker vergisst nicht, ergänzend zu hetzen. Er würde ignorieren, dass Russland den Krieg begonnen hatte. Man mag die russische Invasion gerne völkerrechtswidrig bezeichnen. Andere Invasionen, und derer gibt es ja nun genug, sind das aber auch. Die Vorgeschichte auszublenden, die für mich bereits in den 90er Jahren begann, ist entweder dumm, aber eher offen faschistisch. Mir ist es wichtig, gerade an diesem Tag es klar zu benennen. Kritik aus eigenen Reihen? Hier wird sogar Wladimir Solowjow zitiert, dessen Sendung ich regelmäßig verfolge. Er rät, Rohstoffhandel soll umgelenkt werden Richtung China, Nordkorea, nicht mehr in den Westen. Er fragt, brauchen wir Geld im Gegenzug oder Technologien und Produkte? Sie räumt ein, Russland kassiert weiter Milliarden aus Öl und Gas. Nennt China Indien, aber auch EU. Gewinnmargen seit Hormuz-Blockade gewachsen. Aber Staatskasse leert sich. Krieg kostet Geld, klar. Sie endet mit dem wirren Satz, es ändert sich etwas im politischen und wirtschaftlichen Klima in Russland. Die Frage ist, wie lange der Kreml es schafft, dass niemand öffentlich die wirtschaftliche Lage auf den Krieg in der Ukraine zurückführt. Zwei harte Punkte zu diesem Konvolut. Über die Veränderung des Klimas innerhalb Russlands berichte ich seit 2 Jahren. Ich halte sie mittlerweile für abgeschlossen, was Frau Becker im Auftrag der gezielten Desinformation komplett ausblendet. Ausnahmslos alle Stimmen fordern ein härteres Vorgehen gegen die Ukraine, am Ende aber auch gegen deren Unterstützer. Kein Wort in ihrem Bericht der Menschen, die willentlich der Desinformation frönen, was aktives Tun ist, in Sicherheit wiegen soll. Diese Sicherheit halte ich für nicht gegeben, rate er, sich auf eine Eskalation vorzubereiten, egal in welcher Form. Ich werde mich hier an dieser Stelle am Tag der Befreiung nicht erniedrigen, irgendwelche Fantasien freizugeben, die das Leben jedes Einzelnen beeinflussen wird. Auch das Leben der deutschen Muezzine, auch der in Köln. Es ist Freitag. Der 8. Mai 2026, Tag der Befreiung, in der kleinen Audiodatei. Was würde ich dafür geben, mehr befreit zu sein vom Faschismus?
3: Und nun die weitere Nachricht.
1: Danke, beste Svetlana. Bulgariens Ex-Präsident Radjew soll die Regierung bilden. 50 Tote bei Rebellenangriffen auf Dörfer in Mali. USA und Iran beschießen sich in der Straße von Hormuz.
3: Die Spannungen im Nahen Osten nehmen nicht ab.
1: So ist es wohl. Bloomberg: Ölförderung in OPEC-Ländern fällt auf ein 36-Jahres-Tief. Zum Tag des Sieges intensivieren Moskau und Washington die Telefondiplomatie. Der Chef des italienischen Unternehmerverbandes warnt, die EU unterschätze die russische Wirtschaft. Pornoskandale, Kinderpornoskandale werden auf Disney-Kreuzfahrtschiffen gemeldet. Ermittlungen liefen unter dem Namen Operation Flutwelle. 26 Menschen wurden festgenommen. Bruch mit der britischen Krone. Die Inselstaaten Antigua und Barbuda. Reisen in die Grenzstadt Narva werden in Estland angeboten zum Siegestag in Narva am morgigen 9. Mai. Für die Einwohner wichtig, es berichtet Nikita Demidov in der Zeitung Vlisklert. Die Aufrüstung in Europa wird von Moskau als geplante Eskalation eingeordnet. Die Nachrichtenagentur RIA Novosti berichtet. Reinhard Lauterbach in der Tageszeitung Junge Welt. Die Ukraine würde sich für den 9. Mai Angriffe vorbehalten.
4: Give us a credit!
1: Und Weißrusslands Welttag. Alexander Lukaschenko verleiht am Vorabend des Feiertages staatliche Auszeichnungen. Auch gratulierte er Mitarbeitern und Veteranen des Fernsehens zum Berufstag. Der weißrussische Experte Alexander Tischenko nennt in der Fernsehsendung Thema im Gespräch die Wahrnehmung der USA als Supermacht. Geopolitische Psychosomatik.
5: Garantiert Belarus.
1: Ohne Wolken, Gewitter im Süden, ab Montag mehr Wolken.
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was geht? Oder ist es Realität? Vielleicht ein Horrorstreifen, übersät mit Leichen, wo man schon vorher weiß, wie es weitergeht.

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Und auch die Kriege hören nicht von selber auf.

0: Passagier. Christian Anders stellt ein neues Buch vor. Paul Klemm trifft auf einen fast schon väterlichen Vater.
1: Ich habe immer gesagt, meine Zielgruppe ist die Friseuse.
0: Und Erkennung eines anderen. Ich habe mit Schmunzeln das holprige Video verfolgt und hoffe, ein wenig von diesem Schmunzeln weitergeben zu können. Weil unter uns sah man Christian Anders vor 30, 40 Jahren, dachte man, der hat nicht alle Latten am Zaun. Heute kann man das eine oder andere durchaus schon anders bewerten. Und Schlager
2: und
0: haben.
2: Blut, das Dossier.
3: Als wir uns trafen.
0: Sagt, sie trafen sich auf der Leipziger Buchmesse.
4: Ich sitze jetzt hier mit the one and only, die Legende Christian Anders. Es fährt ein Zug nach nirgendwo. Christian, grüß dich, mein Lieber.
5: Sei gegrüßt, mein Lieber. Paul, ich bin kein Schleimer. Aber ich habe gesagt, unser Interview bei Kompakt hat ja Hunderttausende von Klicks. Ja. Aber nicht nur deshalb. Ich sage, Paul ist die Zukunft. Das sage ich.
4: Danke dir. Und was führt dich heute her, Christian?
5: Mein neues Buch. Achten Sie auch in dieser Sendung wieder auf Schleichwerbung. Das ist mein neues Buch. Wie heißt es eigentlich? Wehrt euch gegen die Bankhaie. Das ist das neue Buch. Es ist so radikal, das wirst du auch dann, wird man sehen, wenn ich den High-Song singe. Aber ich glaube, ich bin der Einzige auf der ganzen Buchmesse. Ich sage nicht, was sagen die immer? Mit Deutschland, dieser Satz.
4: Deutschland verrecke, gab es da hier so einen Skandal.
5: Ja, ich sage Zins verrecke. Zins. Ich sage, der größte Feind der ganzen Menschheit ist das zinsbelastete Geldsystem. Es wird uns in den Abgrund reißen und zu einem neuen großen Krieg führen.
4: Okay, also du glaubst, dass die ganzen Verwerfungen, Krisen, Kriege der Gegenwart mit dem Geldsystem, mit den Bankhaien, wie du sagst, zu tun haben?
5: Würde ohne Banken gar nicht gehen. Du kannst keinen Krieg führen ohne Banken. Du kannst keinen Frieden machen ohne Banken. Wenn der Krieg kommt, du brauchst du Waffen. So, wir machen es ja gerade. Wir geben ja gerade Gelder für die Waffen. Die werden Banken finanziert. Aber glaubst du, der Herr Merz bezahlt von seinem Privatgeld, wenn er irgendwelche Raketen finanziert? Nee, das sind die Banken. Der gibt einen Auftrag. So, jetzt schulden wir denen das Geld.

0: mach alles kaputt. Und wenn du es wieder aufbauen willst, gibst du mir natürlich den Auftrag meiner Firma. Das versteht sich von selbst. So haben sie es gemacht. So haben sie Milliarden an Krieg und Frieden verdient.
1: Also ich finde es erstaunlich, weil Trump hat ja gewonnen als Friedenspräsident, ja, mit dem Versprechen, keine Kriege zu führen. Jetzt führt er Kriege. Inwiefern sagst du, ist er ein Getriebener des Banksystems oder sind das schon noch seine Entscheidungen?
0: Ich sage, Trump ist ein Getriebener von Trump. Okay. Zunächst mal. Er ist ein machthungriger Mensch. Wir sind alle keine Heiligen. Und er versucht alles, um von Epstein und so weiter abzulenken. Er will einfach Macht haben. Das Buch des Lichts lehrt, wir gehören gar nicht hierher. Eine Gesellschaft, die sich entwickelt, um in der Welt was zu werden, die wird immer versagen. Weil Aufstieg bedeutet Niedergang. Wir gehören dahin, wo wir herkommen, das Nirvana. Das ist natürlich für die meisten so fremd, dass man gar nicht erst drüber reden sollte. Ich habe meine Pflicht getan. Ich habe es heute gesagt. Ich habe meine Pflicht getan. Hier ist das Buch. Ich sage, es ist viel zu früh.
2: So weit, so wirr. Aber das mit dem Zins lernte ich auch in Stunde 1 sozialistische Finanzökonomie. Geld als Wechsel von Waren. Und ist da mehr Geld als Warenbestand, pumpt sich etwas auf. Als Nilpferd hat man es da einfacher. Aber das sind wir ja nun mal nicht.

0: Dann wollen wir mal.
1: Ich danke dem Epstein.
2: Okay.
1: Ich freue mich, dass es ihn gibt und gegeben hat. Man sagt, es gibt ihn noch, okay. Denn er zeigt doch erstmal, von welchem Abschaum wir regiert werden. Mhm. Er, ohne ihn, würden wir gar nicht wissen, was da jetzt los war. Mhm. Das wird ja meistens verdeckt. Mhm. Jetzt sehen wir also, wir werden regiert von perversen Verrückten. Mit Ausnahmen, natürlich. Aber der Epstein hat das doch alles erstmal zum Vorschein gebracht. Ja. Also gebührt dem Epstein ein Nobelpreis.
0: Und ein Bambi an Katja Epstein.
2: Ich war heute bei deiner Lesung, Christian. Die war gut gefüllt. Aber viele Leute haben sehr erstaunt aus der Wäsche geguckt. Denkst du denn, die Messe hier ist überhaupt bereit für deine schon harten Botschaften?
1: Nein.
2: Und du bist trotzdem da.
1: Ich bin da. Ich sage nicht, Deutschland verrecke. Ich sage, der Zins soll verrecken. Und du hast an meinem Vortrag ja gehört, was das Problem ist. Der Zins ist ein Verbrecher. Wenn du zu Jesu Zeiten einen Cent investiert hättest bei 5% Zins, würdest du heute 1000 Goldplaneten kaufen können. So groß wie der Planet, 1000 Goldkugeln. Das Ganze ist pervers. Der Zinseszins ist der wahre Feind der Menschheit, von den satanischen Herrschenden ins Spiel gebracht, damit die Reichen reicher werden und die Armen ärmer. Das hat vielen hier nicht gefallen, weil ich gesagt habe, unsere Enkel werden auf unsere Gräber urinieren, wegen der Staatsverschuldung, die wir ihnen hinterlassen haben. Es wird geschehen.
0: Liebe Urinierende und Urinierendin, Don, eine starke Aussage von Christian Anders, wie ich meine.
2: Wie ist der Ausweg? Oder fährt unser Zug ins Nirgendwo?
1: Unser Zug fährt immer ins Nirgendwo. Wir kommen aus dem Nirgendwo, wir gehen ins Nirgendwo. Wir sind jetzt in der Welt, die ist vergänglich, leidvoll und bringt nur Probleme. Du kannst, ich sag's dir jetzt offen, du kannst keine Probleme lösen. Die Welt ist, wie sie ist. Ich bin nicht da, um die Welt zu verändern. Ich bin da, um das den Leuten zu sagen, durch das Buch des Lichts, raus aus diesem Irrenhaus. Raus aus dieser geisteskranken Welt, regiert von Geisteskranken. Das andere, ob das Klima ist, ob das sonst was ist, du kannst die Veränderung nicht verändern, die verändert sich selbst. Du kannst nicht. Das gehört, du bist ein junger Mensch, du bist vielleicht da, um die Welt zu verändern. Ich sage dir, du kannst sie nicht verändern. Du kannst anzeigen, wer noch alles korrupt, pädophil und sonst was ist, aber letztlich kommt es immer wieder. Wie willst du die Welt verändern? Willst du sie verändern?
2: Verbessern wäre schon nicht schlechter.
1: Was wäre besser?
2: Vor allem einen Ausweg zu finden aus dem System, was du beschreibst. Ja. Das wäre doch erstrebenswert.
1: Ich meine, der einzige Ausweg ist nichts mehr mit, ich rede nicht von Selbstmord. Nichts mehr mit dieser kaputten Welt zu tun zu haben. Dazu muss man aber die Mechanik, den Mechanismus der Veränderung verstehen. Schau mal, du bist jetzt jung, aber du wirst alt sein, du wirst sterben. Das heißt also, dass sich identifizieren mit dem Vergänglichen, das ist der wahre Feind. Und weil die Menschen sich mit dem Vergänglichen identifizieren, verdrängen sie die Angst und wollen Macht. Sie wollen leben und tun alles, um dieses Leben zu erhalten. Aber es wird ihnen genommen. Und darum sage ich, ich

0: Ich sehe nur eine Lösung, Buch des Lichts. Sich langsam, das klingt seltsam, sich zu verändern in dem Sinne, dass man sich langsam zurückentwickelt, dass man nicht mehr zu sehr die vergänglichen Dinge will, die einem sowieso wieder interessieren.
1: Das Schiff der großen Illusionen.
2: Also am besten raus aus EU und Iran, aber um das Gefasel mal zu übersetzen, sich bewusst werden, was man will, Konsum, welchen unterstützen, welchen ablehnen.
3: Radikaler Rückzug aus dem Materiellen, kann man das so zusammenfassen?
0: Aber zunächst einmal muss man wissen, wie der Schwindel funktioniert.
3: Ja.
0: Ich kann nur, wenn ich so überwältigt bin von dem Verbrechen, das die Banken an uns begehen und uns aussaugen und immer wieder neue Kriege finden, neue Kriege. Warum ist Ukraine das korrupteste Land der Welt? Ja, weil der wahrscheinlich jeden Monat 40 Millionen von unseren Geldern, die wir ihm geben, in die Schweiz tut und mit seiner Frau. Sagt man.
1: Einsamkeit hat viele Namen.
4: Give us a credit.
0: Der Willem Busch hat mal gesagt, ein Wunsch, wenn mal erfüllt. Kriegt automatisch Junge. Wir werden nie zufrieden sein in dieser Welt. Und das ist ja die Reichen und Mächtigen, die Banker, die kriegen alle eins auf den Deckel durch Karma. Das sind alles Satanisten, zum großen Teil. Die werden sehen, was sie machen. Also ich bin zum Beispiel dem Banker nicht böse. Weißt du warum? Einem bösen Menschen sollte man nicht böse sein. Man sollte gütig sein zu ihm.
4: Ja, warum nicht? Der ist ja böse.
0: Du kannst nur gütig sein, wenn du weißt, was den erwartet. Ich weiß, was die in der Hölle oder sonst wie erwartet. Aktio gleich Reaktio. Das heißt, die werden Missbrauchte. Die missbrauchen uns. Wie viele missbrauchte Kinder gibt es bei Eltern? Die Kind hat doch nichts gemacht. Ich sage, alles, was dir geschieht, hast du verursacht. Und du kannst diesem Vorgang entkommen, wenn du willst. Wenn du nicht willst, kannst du auch wiederkommen.
2: Welch Ausritt? Willem Busch jetzt hier im Dossier.
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7: Willem Busch. Die Selbstkritik hat viel für sich. Gesetzten Fall, ich tadle mich, so habe ich erstens den Gewinn, dass ich so hübsch bescheiden bin. Zum Zweiten denken sich die Leute, der Mann ist lauter Redlichkeit. Auch schnapp ich drittens diesen Bissen von weg den anderen Kritiküssen. Und viertens hoffe ich außerdem auf Widerspruch, der mir genehm. Und so kommt denn zuletzt heraus, dass ich ein ganz famoses Haus.
2: Es las Heine-Experte, Schauspieler Hans-Peter Körner. Man sah ihn in Lotte in Weimar 1976 DEFA.

0: heute aber wieder was gelernt mit Christian Anders.
1: Paul, sollst du ins Kloster gehen? Na, was wollen die Mönche und Nonnen? Die Ehrlichen. Die wollen mit diesem Misthaufen nichts mehr zu tun haben. Die wollen zu Gott. So, gibt's so einen Gott, da können wir jetzt schon lange reden. Aber sie wollen auf jeden Fall nichts mehr von der Welt. Deshalb tragen sie auch die Kopftücher und so weiter. Aber sie wollen nicht in dieser Welt bleiben. Die gehen ins Kloster und bereiten sich vor auf ein Leben im Himmel. Dass diese Himmel auch vergänglich sind, ist eine andere Geschichte. Und um die Distanz wahren zu können, muss man wissen, dass wir von Abschaum regiert werden. Dem Abschaum ist man nicht böse, weil man weiß, was ihn erwartet. Und da ist man gütig. Aber nicht so, hast du recht, mach weiter. Nee, nee. Das ist wie ein kleines Kind, das die heiße Kochplatte anfasst. Der Papa hat dreimal gesagt, mach nicht. Das Kind sagt.
0: Die Kindheit, ach ja, ich bekenne mich ja gerne dazu, nie Kind gewesen zu sein, aber eine Erinnerung an meine segensreiche Frau Mutter habe ich dann doch. Ich schaute ihr beim Kuchenbacken über die Schulter, sah, wie sie mit Mehl und Zucker hantierte und stellte die Frage, wie denn wohl ein Löffel Mehl schmecken würde. Ihre Antwort, dann nimm doch, es war der einzige Löffel Mehl in meinem Leben, den ich unverarbeitet aß.

0: lieber Christian Anders, heißt Clem Paul, arbeitet beim Kompaktmagazin.
1: Ja, es kann jederzeit vorbeigehen und deswegen gehen wir auch mit einem Lächeln über diese Buchmesse,
2: ja,
1: stehen über den Ding. Und ich danke dir für das kleine Gespräch, gerne auch mal wieder im Studio.
2: Jawohl.
1: Es war schon wieder ein spannender Einblick in dein neues Buch.
2: Du wolltest ein Abschiedslied haben?
1: Ja, immer gerne.
2: Also nicht der Hai heute, das hast du ja dann schon aufgenommen.
1: Das habe ich schon gehört,
2: ja. Das nicht? Es kommt der Chor, dann müsstest du jetzt eigentlich singen, der geht so. Es fährt ein
3: 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Es fährt ein Zug nach nirgendwo.
2: Nochmal.
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2: Die Zeit verrinnt, ist genug, genug. 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

0: der Produktion dieses Dossiers fiel mir auf, dass man bei Christian Anders doch meist nur an den Titel »Es fährt ein Zug nach nirgendwo« denkt. Und dabei produzierte er, wie ich in Ansätzen beweisen konnte, viele weitere Titel. Wollen wir das zum Anlass nehmen, uns dem Oeuvre des Christian Anders ausführlichst zu widmen? Ich denke nicht, aber ich habe noch was.
1: Nicht vorbei, als wär nichts geschehen.
0: Da ist ja ein Hauch Scott Walker mit dabei. Vielleicht ein Thema für den nächsten Tupperabend oder vielleicht auch nicht. Das Dossier. Christian Anders.
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0: Einen habe ich, 15. Mai, Prenzlauer Berg, Berlin, Musikbrauerei, Tino Eisbrenner, Lühl und Jens Fischer-Rodrian mit dem neuen Projekt 11 gemeinsam. Da wir heute dem Schlager so fest verbunden, rege ich an, diese Veranstaltung zu besuchen.
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0: Am Elbetag zu Torgau berichtete Vladzankin auf Russia Today.
7: RT.de. Kritisch bleiben.
0: Tino Eisbrenner steht im Mittelpunkt seiner Berichtung. Er begrüßte den vorbeigehenden DKP-Zug von der Bühne und lud dessen Teilnehmer künftig zu gemeinsamen Auftritten ein.
8: Der marxistisch-leninistische.
0: Danke, beste Svetlana. Sankin zitiert das Banner der DKP Torgau. Zitat, dem Elbetag zu gedenken heißt, raus aus der NATO, die Erhaltung des Friedens ist oberstes Gebot. Die andere Kundgebung, auf der sie auch mich fanden, Torgau für den Frieden. Eisbrenner von der Bühne, wir haben es noch nicht geschafft, uns zusammenzufinden und mit der DKP und unseren linken Freunden gemeinsam für den Frieden einzustehen. Deshalb möchte ich und wir euch alle hier bei eurem Umzug begrüßen. Wir freuen uns auf das nächste Jahr. Wir haben die Zeit, Konzepte zu entwickeln, gemeinsam für den Frieden einzustehen. Und das wollen wir im nächsten Jahr auch tun. Liebe Grüße an euch. Danke, dass ihr eure Kraft aufbringt, am Torgautag mit dabei zu sein.
9: Viele von Ihnen und denen euch kenne ich mit Namen. Also, bis zum nächsten Jahr, wenn wir zusammengehen.
0: Meine Berichtung vom Elbetag kommende Woche mit großen Interviews. Jens Fischer-Rodrian, Tino Eisbrenner, aber auch Jan Song King, Rainer Rotfuß, Wilhelm Domke-Schulz, Sergei Filbert. Und hätte ich Vladzankin erkannt und entdeckt, hätte ich ihn auch sehr, sehr gern vor dem Mikrofon gehabt. Lieber Vladislav, vielleicht nächstes Jahr. Das wackere Torgau, idyllisches Geisterstädtchen in der sächsischen Provinz. Liebe Schlagerfreunde, Tovarisch, Itovarischi.
10: Ich heiße Howard Carpenter. Ich bin ein bisschen enttäuscht. Ich hätte nie gedacht, dass du diese Tendenzen hast, Menschen anzumachen, die sich gar nicht wehren können.
0: Keine Angst, ich habe mich ja gestern über Howard Carpenter lustig gemacht, aber ich bin nicht gemeint. Gemeint ist Oliver Welke vom ZDF, der hat sich über sein Publikum lustig gemacht. Das erlebte ich schon vor über 20 Jahren, auch da war Howard Carpenter schon mal auf einer Abschiedstournee. Frankfurt am Main, Messehalle, die Straßenbahn voll mit, ich drücke es höflich aus, Damen, die schon vor dem Konzert reichlich dem Sekt zugesprochen hatten. Somit ein Hoch auf Howard Carpenter.
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0: Gut, die Damen in der Frankfurter Straßenbahn waren dann eher von Seite 3, aber ich möchte Howard Carpendale nicht dissen. Das hätte ich gemacht, wenn ich das hier eingespielt hätte.
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0: Ihr wisst doch, hey, IC, spiel doch endlich mal, ehe die Liebe stirbt. IC war übrigens nicht in Torgau, obwohl die Anreise aus Halle an der Saale nicht so weit gewesen wäre, stelle ich fest, am 30. April 2026. Das ist ein Donnerstag, die kleine Audiodatei. Aber nun zu den Informationen. Die russische Zentralbank baut ihre Yuan-Reserven. Das chinesische Geld ist das massiv aus. Eine weitere Abkopplung von Westen. Rohöllieferungen nach Indien werden weiter aufgestockt. Das erklärt die russische Außenamtssprecherin Maria Sacharowa im Interview mit dem indischen Nachrichtenportal First Post.
13: Was Sacharowa?
0: Mia Savut Marcel zur Straße von Hormuz, der Humorist Snickling.
14: Lack, was los mit diesem Trump-Junge, ja? Er will... Dings, also hier, Sesamstraße von Hormuz, ja, da wo die ganzen Öltanker durchsegeln, Alhamdulillah. Er will nicht, dass sie Business machen, dies, das, aber sie lassen keinem durch, ja. Also Trumpy Boy sagt, tamam, wenn ihr zumacht Straße, ich mache eure Zue Straße mehr zu.
0: Zuer am zuesten. Aber nicht vergessen, die Witze hier in der kleinen Audiodatei mache ich dennoch von großer Art. Snickling. Brüssel diskutiert strengere Auflagen für den Milliardenkredit nach Kiew.
2: Give us a credit.
0: Der Sicherheitsrat der Russischen Föderation kritisiert die Organisation für das Verbot chemischer Waffen. Diese hat ihre Unabhängigkeit eingebüßt. Sie sei politisch voreingenommen und ganz im Einklang mit den Interessen des kollektiven Westens. Wladimir Putin trifft den Präsident der Republik Kongo. Auch telefonierte er mit Donald Trump.
8: Ruf doch mal an. Telekom.
0: Dieser erklärt, er wäre von baldiger Einigung im Ukraine-Konflikt überzeugt. TASS berichtet, von russischer Seite wurde ein Waffenstillstand für die Zeit der Feierlichkeiten zum Tag des Sieges vorgeschlagen. Kiew greift eine Ölraffinerie in Russland an. Riesige Feuerbrunst derzeit unter Kontrolle. Auch greifen ukrainische Streitkräfte einen Passagierbus auf dem Gebiet Belgorod an. 3 Tote werden gemeldet. Auch aus der Region Saporosche wird eine Verletzte nach einem ukrainischen Drohnenangriff gemeldet. Siegesparade Russland-Moskau am 9. Mai. Dies Jahr ohne Militärtechnik. Die Tagesschau frohlockt, wohl aus Furcht vor ukrainischen Drohnenangriffen. Mit dem Wort offenbar begleitet sie ihre Desinformation. Thomas Röper spekuliert auf dem Anti-Spiegel über die Gründe der russischen Blockade kasachischem Öls über die Druzhba-Pipeline nach Deutschland. Das Öl soll nun über russische Häfen gehen. Diese aber werden immer wieder mit ukrainischen Drohnen angegriffen. Deutschland, so Röper, sollte Interesse daran haben, dass diese Angriffe aufhören. Überschwemmt wird der gesamte Nordosten Deutschlands beliefert. Hier sind höhere Preise sicher zu erwarten. Die Bundesnetzagentur schreibt von regionalen Preiseffekten, Versorgungsengpässe aber auch nicht ausgeschlossen. Liebe Tankende und Tankendin, Don Don.
13: Wir müssen Wladimir Putin global isolieren, indem wir hier vor Ort unsere Häuser besser isolieren.
0: Die grüne Vordenkerin Terry Reintke, der grüne Ministerpräsident Kretschmann, wurde nun offiziell in Baden-Württemberg verabschiedet. Auf dem Pressefoto sehe ich an seiner Seite Joachim Gauck.
15: Auch nicht alles schlecht beim Führer.
0: Dann mal ein kerniges Heil. Politischer Analphabetismus ist die eine Sache, aber von Mao bis hin zu Gauck.
16: Mir müsse das Virus ausrotten.
0: Damit war eigentlich schon alles gesagt. Friedrich Merz lässt wissen, die Tagesschau sekundiert, sein Verhältnis zu Donald Trump wäre unverändert gut.
17: Freiheit ist für uns wichtiger als Frieden.
0: Ein Mann geht seinen Weg. Ciao. Natürlich auch, liebe Svetlana. Gesundheitssparpaket Deutschland, höhere Zuzahlung für Medikamente, Einschnitte bei der Familienversicherung, Teilkrankschreibung. Bis 2030 werden mehr als 40 Milliarden Euro Minus erwartet. Teuer werden Einkäufe in der Apotheke, weniger Zuschüsse für Zahnersatz. Geplant die Einführung einer Zuckerabgabe. Auch Tabak und Alkohol sollen teurer werden.
18: Ich schlage vor, das Glas zu heben und zu trinken.
0: Ganz interessant finde ich, Zweitmeinung einholen bei Operationen. Es ist ziemlich bekannt, dass in Deutschland viel zu viel operiert wird. Thema Hüfte, mittlerweile wahrscheinlich aber auch noch andere Körperteile. Wie sagten sie immer, liebe Schlagerfreunde, beim Ensemble KISS. Die müssen aufpassen, dass sie nicht zu nah an den Verstärkern stehen wegen der künstlichen Hüften.
19: Von Rentnern, die auf staatliche Unterstützung angewiesen sind, wächst in Deutschland von Jahr zu Jahr.
0: Danke, Svetlana. Jetzt ist die Rente gestiegen. 4,24%. Gestiegen auch die Schulden. Finanzminister Klingbeil, SPD.
20: Das ist richtig.
0: Fast 200 Milliarden. Gegrüßt das Hunderl von Alexander Lukaschenko. Er führte ein Telefongespräch mit dem kasachischen Präsidenten Tokajew. Außenminister Ryschenko will über Tansania Zugang zu Märkten Ost- und Südafrikas. Im SOZ-Sekretariat organisieren Weißrussland und Russland ein Briefing zur Eurasischen Charta der Vielfalt. Das in Peking. Im Interview mit Andrew Napolitano warnt der US-Politikwissenschaftler John Mersheimer vor der Dynamik im Ukraine-Krieg. Er kritisiert weitere westliche Unterstützung, meint, Russland werde Atomwaffen gegen den Westen einsetzen. Das meine ich auch. Erinnere an das Werk von Andrei Zyganov, Russe wirkend in San Francisco. Bereits vor 20 Jahren sah er einen Mangel einer seit Jahrhunderten sedimentierten zivilisatorischen Grundhaltung, eine Form von Kolonialismus, früher wilde, heute autoritäre Regime. Im Kern aber Verweigerung, dem anderen Zivilisation zuzugestehen.
19: Die Spannungen im Nahen Osten nehmen nicht
0: ab. Danke, beste Svetlana. Der Pentagon meldet, der Krieg gegen Iran kostet bisher rund 25 Milliarden Dollar. Der ORF frohlockt, die iranische Wirtschaft würde Tiefpunkt erreicht haben. Trump meint, Iran-Gespräche laufen telefonisch. Die Tagesschau sieht Inflation in Deutschland 2,9%. Wegen Iran. Ölmarkt bricht ein. Nicht zuletzt durch OPEC-Austritt der Vereinigten Arabischen Emirate.
21: Good morning.
0: Mut mutmaßlich antisemitischer Angriff in London. Zwei Verletzte werden gemeldet. Tatverdächtiger festgenommen. Premier Starmer entsetzt. Viel Sonne ab Wochenende von Westen, Wolken und Gewitter. Unbill über das Land. Tendenz unbeständig. Anfangs noch warm, dann kühler.
2: Moin Marcello. Ich finde mal lustig, wenn du meine Sprüche damit drin haust, mein Freund.
8: Unsere Enkel werden auf unsere Gräber urinieren, wegen der Staatsverschuldung, die wir ihnen hinterlassen haben. Es wird geschehen.
0: 200 Milliarden. Denkt groß. Europe's Alter.

0: Eger am Sonnabend. Das bedeutet Eger am Sonnabend.
1: Der Sonntagabend-Krimi beginnt. Wieder der toxische Mann. Eine junge Frau geht im Dunkeln. Ein Mann kommt, der will ein Autogramm. Sie ist irgendein Star. Die will erst keines geben, also kein Autogramm. Dann gibt sie doch. Dann bedrängt der Mann sie physisch und will mehr als ein Autogramm. Sie läuft weg und kommt gleich mal ums Leben. Es gibt keine anderen Verbrechen mehr als sexuelle von Männern gegen Frauen im Brit TV. Und wenn doch auch was anderes, dann nur als Illustration des Eigentlichen, der Kriminalität toxischer Männer gegen die Frauen. Wie lange ist es her, als es noch Banküberfälle gab, als es noch Computerkriminalität gab, als es um Geld ging? Lange her. Derzeit entdecken übrigens einige reichweite Social-Media-Männer den Männerhass als Thema. Mein Thema seit ein, zwei Jahrzehnten mindestens. Ein Psychoprofi wird zum Beispiel berichtet, dass immer mehr Männer mit verinnerlichtem Männerhass von ihm therapiert werden möchten, womöglich müssen. Welch ein absurdes Staatstheater. Gucke, was die Besatzer heute Abend im TV bringen, unter anderem Amerikas große Seen. Ich wette, es sind nur die der USA gemeint, keine anderen. Im MoMA sehe und erfahre ich, der Focus hat nun eine Chefredakteurine. Die lügt etwas blonder als der Marquardt, aber sonst nichts anderes. Eine Ulk-Nachricht auf dem Visagenbuch. Frauen hatten nie Atomwaffen. Diese Sensation geht wohl wieder einmal vom Trampolinchen aus. Ich ergänze mal. Aber sie haben Männer gefickt, die welche hatten. Die A-Bombe als Phallus, angebetet von Weibern. Und wenn nicht, dann haben sie diese Männer sexuell frustriert, dass sie schneller bereit wären, diese Bomben zu werfen. Und sie haben diesen Männern Kinder geboren, also Nachfolger, als Atomwaffenbesitzer und Droher und als Phallus, Symbolisten. Und diese Männer hatten alle Mütter, die sie zur Welt gebracht hatten. Sollte man diese Mütter nicht anklagen wegen ihrer Söhne, während der männliche Anteil an der zur Weltbringung solcher Männer nach derzeitiger Nichtwertschätzung des Männlichen eigentlich gar nicht der Rede wert ist.

0: auch heute wieder Tschernobyl. Die Hysterie, die von heute, beweist die Hysterie von damals nicht mehr. Sie vergleichen die Brit-Politik und die Brit-Hysterie damals. Und andererseits die Vernunft in der DDR. Also war die Vernunft der DDR falsch. Sagen Sie, zeigen Sie, ein DDRler wird vorgeführt, den die Brit-Hysterie beeindruckt habe, wenigstens auch DDR-Bürger zu hysterisieren. Dazu taugte das Unglück immerhin. Das sogenannte Waldsterben hatte die jungschen DDRler ja schon falsch programmiert, in diese Richtung jedenfalls zu einigen Tausend. Gemäß der Waldsterben-Hysterie seit Anfang der 1980er gibt es seit 1990 keinen deutschen Wald mehr, wer weiß das noch. Dafür aber bis heute DDRler, die böse wurden auf die DDR und schlecht über sie reden, wie der, den sie reden lassen, zu Tschernobyl. Dass das sogenannte Waldsterben taggenau am 9. November 1989 beendet wurde, wie die sogenannte Pandemie mit dem Beginn der von den Russen sogenannten militärischen Sonderoperation die angebliche Gefährlichkeit des Carola-Virus auf Null sank, dürfen die Millionen Volker nicht kapieren. Darf auf keiner Reichweitenplattform gesendet, nicht diskutiert werden, schon gar nicht auf einer, die von Westlern veranstaltet wird. Wie viele Tote und Verletzte hat Tschernobyl die Menschheit gekostet? Wir erfahren es analog zu Holodomor, also nicht wirklich. Ich sehe immer die Klitschkos vor mir. Wenn Tschernobyl bedeutet, dass die jungen Männer nun alle 2,14 Meter groß werden und so zuhauen können wie diese beiden, finde ich das zwar unsinnig, verstehe aber die Aufregung nicht. Die Westverblödung der Klitschkos sehe ich allerdings nicht oder kaum durch Tschernobyl verursacht, sondern durch deutsche Korruption, durch D-Mark und Euro und mieseste Absichten derer, die Klitschkos mit so viel Geld ausgestattet haben. Wieder wird die Vergewaltigung in der Ehe hysterisiert als ein wichtiger Straftatbestand. Und wieder frage ich mich, wie wäre eine solche definiert? Wie kann man die beweisen, beziehungsweise wie müsste sie bewiesen werden? Oder ist die Behauptung schon der Beweis? Nun wollen die EU-Idioten eine Vergewaltigungsdefinition erstellen, wird nachrichtlich gejubelt. Mein Thema seit Jahrzehnten. Das Thema falsche, verlogene, denunziatorische Vergewaltigungsvorwürfe, fehlende Definitionen der Wörter des Politvokabulars und das permanente Umdefinieren der Wirklichkeit und so weiter. Aus dieser Nachricht folgt ja nicht mehr und nicht weniger als: bisher wurden Männer, nur Männer, mir ist kein Fall bekannt, in dem die Vergewaltigung eines Mannes durch eine Frau skandalisiert worden wäre. Es sind immer Männer, die niedergekeift werden, nie Keiferinen. Verurteilt mit Vergewaltigungsvorwürfen, ohne dass definiert war und ist, was das sei. Bestleistung. Und Millionen und Abermillionen keifen mit, was die Staatsmedien vorkeifen.
1: Wer auf ZDF und ARD angewiesen ist, der muss geistig zurückbleiben.
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0: Der Marabu bringt wieder einmal Michael Mayen. Auf der politischen Abstraktionsebene wieder der übliche Blödsinn. Auf den Parteitagen der SED seien Geschenke ans Volk verteilt worden, labert der. Das ist Blödsinn, völliger Blödsinn. Nicht nur hat die SED nie behauptet, Geschenke an das Volk zu verteilen, noch würde das zur Staatsideologie der DDR passen. Es ist inländerhassende Anti-DDR-Propaganda, die der Mayen da wieder macht. Die SED hat immer gesagt, wer den Wohlstand des DDR-Volks geschaffen hat, nämlich die Werktätigen, es ging nicht um Geschenke, es ging um die Verteilung des Erwirtschafteten, wobei, anders als heutzutage, nie verteilt wurde oder man zu verteilen vorhatte, was nicht erwirtschaftet worden ist. Es gab keine Sonderschulden, die Vermögen genannt worden wären, also die Planungen für die nächste und mittlere und fernere Zukunft basierte auf den aktuellen wirtschaftlichen Ergebnissen und den realistischen Prognosen. Pläne wurden gemacht, wie die meisten individuell ihre Zukunft planen, wie alle Konzerne es tun, nur in Bezug auf die DDR wurde das immer denunziert. Wirtschaftliche Umstellungen wurden, anders als aktuelle in Sachen regenerative Energie und so weiter, nicht dadurch veranstaltet, dass man das Bestehende zerkloppt hat, ohne dass das Neue schon vorhanden war und wirkte und so weiter. Unter Führung der SED wurde die Wirtschaft aufgebaut, wenn eine wirtschaftliche Entwicklung das Wort Wirtschaftswunder verdiente, dann der Aufbau der DDR. Aber die SED hat das nie ein Wunder genannt, sondern Arbeit und Führung und Planung und Leitung. Die Westler haben uns immer geschadet und ab 1990 unsere gesamte Industrie zerkloppt und auch in der Landwirtschaft und in der Verwaltung eine einzige Verheerung angerichtet. Die SED-Parteitage haben also dargestellt, wie das Erwirtschaftete verteilt werden sollte. Von Geschenken war nie die Rede, aber davon, dass nur unter Führung einer Partei der Arbeiterklasse vernünftig gewirtschaftet und verteilt werde. Die Besatzer haben die Richtigkeit dieser These ab dem 9.11.1989 endgültig bestätigt. Deshalb darf sie nicht mit Reichweite erinnert werden. Nur auf Sub-Sub-Sub-Sub-Sub-Plattformen wie dem Marabu ist es seit 36 Jahren und jetzt möglich. Die Anti-DDR-ideologische Überangepasstheit Mayens macht es wieder einmal weitestgehend unverständlich, dass sie ihn nun rausgeworfen haben. Er ist ideologisch doch dermaßen brav. Es ist wohl doch nur der fehlende Stallgeruch. Man vergleiche mit Konstantin Wecker, Rolf Becker, Didi Hallervorden, wofür die belohnt wurden und werden und wofür Mayen nun bestraft wird. Die DDR praktizierte unter Führung der SED eine Verteilungsgerechtigkeit, wie es sie nie zuvor gab und nicht mehr seit Abschaltung der DDR gibt, auf deutschem Boden. Das sagt Mayen nicht, das verschwindet von wegen der Geschenke. Mayen erklärt das Demokratiemodell, das seit Jahrzehnten gepredigt wurde. Immerhin bringt er einen interessanten Aspekt, meine ich. Er meint, einen Autor zitierend, alles, was vor dem Jahr 1000 geschah, liege im Dunkeln. Es sei eigentlich unbekannt, was immer wir darüber zu wissen meinen. Gemeint ist nicht Rom und nicht Athen. Gemeint ist Europa, Nordeuropa, Mitteleuropa. Dass das etwas mit Verschriftlichung zu tun haben könnte, also mit dem Nichtschriftlichen in Nordeuropa und deshalb nicht in Archiven auffindbar, fällt ihm nicht ein, kein unwesentliches Versäumnis, finde ich.

0: Marabu bringt Precht. Der Precht erzählt unter anderem das liberale Gesellschaftsmodell mit viel Freiheitsbegeisterung und wieder: Freiheit ist nicht definiert und liberal ist ein Wort aus dem 19. Jahrhundert, das Precht zeitgeistig verwendet. Ich denke, das klingt alles bzw. überwiegend plausibel. Das macht den Marabu ja an. Er sagt es, deshalb bringt er das, ist aber im Großen und Ganzen Blödsinn. Was der so erzählt, der Precht, analog zu anderen. Das Publikum wird angefüttert mit einigen Bezugnahmen zur Wirklichkeit, die die Herrschaftspropaganda ansonsten vermeidet, die alternativ kritisch klingen, um dann aber doch wieder zu denselben Schlussfolgerungen zu gelangen, wie die anderen, die hauptströmigen. Sonst könnte der ja nicht so dicke sein mit der Importpropagandalanze des Staatsfernsehens. Immerhin liefert Precht eine hübsche Kenntlichmachung der woken Toleranz. 1000 diverse Empfindungen und Ausdrücke sexueller Selbstdarstellungen gehören dazu, also zu dieser Toleranz. Aber jeder, der das doof findet, hat keinen Platz in all der vielen Toleranz. Das ist wirklich treffend, finde ich. Der Precht ist ja nicht doof, der ist nur korrumpiert. Der Marabu charakterisiert den Interviewer des Precht als dümmlich und nicht talentiert als Interviewer und demonstriert das mit der letzten Frage und Antwort. Das kann ich nicht nachvollziehen. Sicher kann das Ende des Interviews als missglückt interpretiert werden, aber vielleicht könnte man das nicht rausschneiden, das stehen lassen, dieses missglückten, sogar positiv werden.
1: Einen ganzen Tag über saßen wir der berühmtesten Hellseherin des westdeutschen Mittelalters Auge in Auge gegenüber.
0: Der Marabu bringt Ausschnitte eines Doc-Films über die Buchela. Der große Herwart Grosse spricht einige Sequenzen, Kommentar der Hanussen wird erwähnt, er war der Wahrsager des Führers. Leider lässt der Marabu eine Pointe vermissen. Der angebliche Wahrsager Hanussen, viele glaubten damals wirklich seinen Zauber, wurde nämlich kurz nach Beginn der sogenannten Machtergreifung tot aufgefunden. Er, der große Hellseher, hatte seinen eigenen Tod nicht vorhergesehen und die Buchela konnte nicht erkennen, dass ihre Interviewer aus der DDR waren, keine unwesentlichen gesellschaftlichen und weltanschaulichen Pointen. Hanussen, er hieß bürgerlich Hermann Steinschneider, pflegte Umgang mit Berliner Nazi-Größen und hatte deshalb den Reichstagsbrand vorhergesehen. Wahrscheinlich war das einer der Gründe seines vorzeitigen Lebensendes. Das Sensationelle seiner Reichstagsbrandhellseherei beruhte auf dem Verschweigen seines Umgangs. Wie schreibe ich immer und immer wieder, man kann nur glauben, was man nicht weiß. Das entspricht in etwa der Sensation, dass die total farblose und untalentierte reiche Wirtschaftsministrine ist, aber uns nicht gesagt wird, jedenfalls nicht groß öffentlich genug, dass die mit dem Gutenberg fickt. Übrigens habe ich diese Wahrheiten unter anderem in der London Times wiedergefunden. Die Briten meldeten am 10.04.1933 seinen Tod, da der Leichenfund im Wald bei Baruth in den deutschen Medien gemeldet worden war und dass er seit dem 24. März vermisst worden war. Die Times meldete als von den Deutschen ausgegebener wahrscheinlicher Mordgrund Rache, aber auch, dass er enge Beziehungen gehabt habe zu Berliner Nazi-Größen. Diese seien schließlich distanziert bis womöglich sogar feindlich geworden, diese Beziehungen.
2: Tag des Sieges 2026. 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
4: Hier ist Ulrike Gero. Ich grüße die Hörer von Radio Marabu.
2: 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Mai. Heute, am 9. Mai 2026, mehr als 80 Jahre nach dem Ende des Zweiten Weltkriegs in Europa, der 60 Millionen Menschen das Leben kostete, darunter
5: 27 Millionen Sowjetbürger, erheben wir, die Bürgerinnen und Bürger Europas, erneut unsere Stimmen. Wir verfolgen mit Sorge, dass die meisten europäischen Regierungen und die Europäische Union seit unserer Ausrufung im letzten Jahr den Weg der Diplomatie mit Russland zur Beendigung des NATO-Stellvertreterkrieges in der Ukraine immer noch nicht einschlagen wollen. Wir sind entsetzt, dass ein Krieg, der militärisch längst entschieden ist und der schon zu vielen Menschen auf beiden Seiten der Front das Leben gekostet hat, weiter verlängert wird, in dem wahnwitzigen Versuch, Russland zu ruinieren. Mit Fassungslosigkeit haben wir verfolgt, dass die EU, die sich stets ihrer Rechtsstaatlichkeit rühmt, ernsthaft die völkerrechtswidrige Konfiszierung russischer Vermögen in Europa erwogen hat. Wir sind alarmiert, dass die EU inzwischen unbescholtenen Bürgern, kritischen Buchautoren und Journalisten die Bürgerrechte entzieht, auf extralegale Sanktionslisten setzt und damit Rechtsstaat und Meinungsfreiheit in Europa auf unerträgliche Weise schädigt. Wir schütteln den Kopf über unsere Regierungen, Parlamente und neuerdings Gerichte, die nunmehr offiziell aber gegen jede Evidenz die Sprengung der Nord Stream Pipeline ukrainischen Tätern zurechnen, weil niemand in der Bundesregierung in Deutschland oder anderen Orten in Europa den Mumm hat, die USA als Drahtzieher dieses Terroranschlages zu benennen. Wir sind irritiert, dass der gesamte EU-Beamtenapparat in Verbindung mit den EU-Mitgliedstaaten es bisher nicht geschafft hat, der neuen US-Sicherheitsstrategie eine geeinte, tragfähige und zukunftsweisende europäische Antwort entgegenzusetzen. Schluss mit der Unterwürfigkeit der EU sowie der europäischen Regierungen gegenüber den USA, welche internationales Recht in Venezuela oder Iran mit Füßen tritt und Europa verhöhnt. Die sogenannte westliche Weltordnung ist an ihren eigenen Doppelstandards zerbrochen. Wir brauchen ein neutrales, von den USA emanzipiertes Europa, das seine ureigenen Interessen formuliert und eine vermittelnde Rolle in einer multipolaren Welt einnimmt. Gemeinsam mit den BRICS-Staaten muss Europa das Völkerrecht und die UN-Charta stärken und eine Brücke zwischen Ost und West bilden. Wir, die Bürger Europas, nehmen darum unsere Geschicke und unsere Geschichte selbst in die Hand. Wir treten für eine neue europäische Sicherheitsarchitektur mit Russland ein. Wir strecken den Bürgerinnen und Bürgern der Ukraine und Russlands die Hand aus. Ihr gehört zur europäischen Familie. Wir, die Bürger Europas, erklären hiermit: Wir sind nicht im Krieg, weder mit Russland noch mit irgendjemandem sonst. Wir machen bei den zunehmend absurden Kriegsspielen nicht mit und wir werden jeden Tag mehr. Wir machen aus unseren Männern und Söhnen keine Soldaten, aus unseren Töchtern keine Schwestern im Lazarett und aus unseren Ländern keine Schlachtfelder. Wir werden nicht zusehen, wie unsere Zukunft und die unserer Kinder auf dem Altar der Machtpolitik geopfert werden und das schöne Europa sich selbst stranguliert.
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8: Radio Maro. Tausende Jugendliche haben gestern gegen eine Wehrpflicht demonstriert. Bericht Tagesschau. Mehr als jeder Vierte ignoriert den Fragebogen der Bundeswehr. Es schreibt das Redaktionsnetzwerk Deutschland, also die SPD.
9: Das ist richtig.
8: 3 Tage Waffenruhe Russland-Ukraine. Donald Trump verkündet: Tagesschau im Kriegsmodus. Ukraine schöpft Zuversicht. Allen Ernstes zitiert man Ex-Premier Jazenjuk, der für Land Licht statt Dunkel sieht. Man zitiert Volodymyr Jeremolenko, Philosoph. Ich gehe mal von Wladimir aus. Er meint, die Ukraine wäre technologisch in der Lage, die Russen zu besiegen.
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8: Das am Tag des Sieges in Deutschlands größter Nachrichtensendung. Ich bitte um Vergebung, aber etwas Rechtsextremeres, Faschistischeres kann ich mir nicht vorstellen. Und so lese ich bei T-Online: Dmitri Medvedev spricht Deutschland das Existenzrecht ab. Er wirft Militarismus Revanchegelüste vor für die Niederlage im Zweiten Weltkrieg. Er kritisiert das maritime taktische Hauptquartier in Rostock. Es würde gegen den 2+4-Vertrag verstoßen. Erklärt, das stellt die Legalität des modernen deutschen Staates in Frage. Den Vorwurf, NATO-Infrastruktur vertragswidrig nach Osten zu verschieben, argumentiert Berlin gegen. Es wäre eine nationale Militäreinrichtung unter deutscher Führung. Ich neige dazu, hier die russische Sicht als schlüssiger zu erachten. Außenminister Sergej Lavrov meint, westliche Eliten wollen Hitlers Verbrechen gegen Russland wiederholen. Die heutige Militärparade im verkleinerten Format. kritisiert auch Medienplätze. Das ehemalige Nachrichtenmagazin Spiegel unterstellt, Moskau wolle ausländischen Journalisten den Zugang verweigern. Kreml-Sprecher Peskow widerspricht. Reinhard Lauterbach in der Tageszeitung Junge Welt. Russland nimmt die Aufrüstung der EU-Staaten als reale Bedrohung wahr, kontert kulturkämpferisch. Er arbeitet sich an Sergei Karaganow ab. Sein aktueller Text kommende Woche hier in der kleinen Audiodatei.
6: Auch nicht alles schlecht beim Führer.
8: Bundespräsident AD Joachim Gauck vor einiger Zeit. Angesichts der Zurückhaltung der jungen Leute bezüglich der Fragebogen der Bundeswehr nehme ich bei diesen trotz aller Propaganda eher ein ungutes Bauchgrummeln wahr und meine, die Verteidigung Deutschlands wird auf den Schultern eines Mannes lasten bleiben.
9: Alles für die Freiheit aufzugeben, das ist Freiheit.
8: Und vor lauter Freiheit bebend an diesem 9. Mai 2026 den Tag des Sieges, einem Sonnabend, die kleine Audiodatei.
11: Die Waffenruhe.
8: Svetlana ist.
11: Die Panzertruppen.
8: Kommt sicher auch. Ich fürchte, Deutschland war 1945 zu siegreich. Sollte es zum Äußersten kommen, wird zu erreichen sein, einen Zustand zu errichten, der es verunmöglicht, dass Deutschland in 80 weiteren Jahren ein weiteres Mal kriegswirtschaftlich reüssieren kann. Wer Augenbrauen hebt, bekommt empfohlen, die US-amerikanischen Vorstellungen nach 1945, Aufteilung, Morgentauplan. Wenn Amis und Russen da sitzen bei Wodka und Whisky, gehe ich davon aus, über uns sind sie sich einig.
11: Und nun die weiteren Nachrichten.
8: Danke, beste Svetlana. Armenien und Polen erörtern gemeinsame Militärübungen. Der russische Botschafter in den USA meint, die US-Regierung zeigt eine positivere Haltung zum Tag des Sieges als einst. Das Pentagon gibt UFO-Akten frei auf einer eigens dafür eingerichteten Webseite.
12: E.T. zu Haus telefonieren.
8: Ein Brand wütet in der Sperrzone um das Atomkraftwerk Tschernobyl. Uran aus Venezuela wurde in die USA verschifft. Keir Starmers Labour-Partei hat in Großbritannien schwere Verluste erlitten. Bei der Regionalwahl vorne Reform UK und eine Unabhängigkeitspartei. Ich rede von Wales. Reform UK wird vom ORF als rechtspopulistisch eingeordnet. Dänemarks Ministerpräsidentin Mette Frederiksen hat das Mandat für die Bildung einer neuen Regierung verloren. Nun darf der rechtsliberale Troels Lund Poulsen, wie ihn der ORF wiederum einordnet, eine Wunschkoalition ausloten. König Friedrich X. bat:
13: Fettwänste und Schlappschwänze, lausige Amateure, strohdumme Holzköpfe!
8: RP Online berichtet, ein Sender empfängt Vitalwerte vom Buckelwal. Timmy, er schwimmt in der Nordsee. Und weniger vital, Bonnie Tyler. Euronews berichtet, nach Notoperation liegt sie in Spanien im künstlichen Koma. In vulgär populären Moderationen in den 80er Jahren pflegte auch ihr Erzähler zu reden. Keiner ist geiler wie die Tyler. It's a heartache. Einzuräumen ist, dass derartige Einschätzungen schon eine Weile zurückliegen. In den 90er Jahren traf ich sie mal im Landeswelle-Studio. Hoffen wir, dass man sie nochmal zusammenflickt. Für heute ist viel Sonne angekündigt, also Ilmenau meldet Waschküche. Ab morgen von Südwest Regen, Gewitter. Nächste Woche wird durchwachsen. Gedenkt den Tag des Sieges.
14: Moin, moin und ein schönes Wochenende gewünscht.

0: Am Telefon begrüße ich hier bei uns Arnold Fenning. Sei gegrüßt.
1: Einen wunderschönen guten Tag, lieber Marcel, liebe Hörer.
0: Es gibt was Neues von dir und das ist fast auch ein bisschen was Altes. Es ist nämlich ein neuer Song von Arnold Fritsch für dich zurecht gemacht. Tanzen, bis der Arzt kommt. Amüsieren wir uns zu Tode?
1: Naja, zum Amüsieren ist das weniger was, aber wollen wir sagen, da ist eine Menge Feuer hinter.
0: Dann gib mal bekannt, was können wir da hören? Was habt ihr euch gedacht?
1: Naja, also ich bin ja mit Arnold immer noch in Verbindung. Wir probieren das eine oder andere aus, haben als vorletzte Veröffentlichung jetzt Heiß wie Eis rausgebracht. Das war auch also eine sehr schöne Nummer, die ich auch total gern spiele bei meinen Live-Auftritten. Und ja, irgendwie Anfang des Jahres schickte mir Arnold einen Entwurf und sagte, wie findest du das? Oder fragte. Naja, und da musste ich natürlich sagen, genau sowas brauchte ich schon lange. Und er hat da genauso meinen Nerv mitgetroffen. Und naja, es hat nicht lange gedauert. Da haben wir uns drauf eingeschossen auf diese Nummer. Und letzten Endes haben wir sie fertig produziert. Und sie wurde am 30. Mai veröffentlicht. Also nicht nur, dass er auf den Portalen stand, sondern auch mit einer Live-Veranstaltung Tanz in den Mai hier in Magdeburg. Und bei der Gelegenheit haben wir auch gleich ein Video gedreht für diesen Song. Das heißt also, man wird ihn in Zukunft auch sehen können. Also mit mir und natürlich auch mit dem Publikum, was dort vorhanden war. Also es hat Spaß gemacht ohne Ende.
0: An welche lieben Herrschaften richtet sich euer Song?
1: Naja, das ist eigentlich, wie soll ich mal sagen, da gibt es jetzt keine Grenzen. Also ich habe den ja schon überall getestet, also sprich so in der Familie und im weiteren Umfeld. Naja, und das ist egal, ob diejenigen 15, 16 oder 17 sind oder 85, sie finden es einfach mal alle gut.
0: Und Ärzte?
1: Ärzte? Naja, ich glaube, bei den Ärzten, da habe ich also auch irgendwie den richtigen Ton getroffen, weil ich meine, die können sich da am besten reinversetzen, wie das so ist.
0: Mir gefällt bei der Produktion so ein Keyboard-Ton, der da hineingeflossen ist und dem ganzen schönen Drive verleiht. Wir hören es jetzt. Tanzen, bis der Arzt kommt. Arnold Fenning 2026.

0: neue vom Gespann. Arnold Fenning, Arnold Fritsch, Tanzen bis der Arzt kommt. Da gehen wir mal zurück in die 80er Jahre. Ich möchte ein bisschen erinnern an deine größten Erfolge. Die waren sicherlich Eisdame und Rot zu Rot. Und das war ja auch schon zusammengearbeitet mit Murmel, mit Arnold Fritsch. Wie seid ihr aufeinander getroffen?
1: Ja, das war damals, wie soll ich sagen, also erstmal kamen wir am Ende sowieso nicht aneinander vorbei. Weil Arnold Fritsch Songs, die ich so kannte, das hatte sowieso alles irgendwie etwas, was rund war, was irgendwie modern war, was einfach mal irgendwie auch so meinen Nerv getroffen hatte. Und am Ende war es dann so, dass ich Angelika Weitz mal traf und Angelika Weitz sagte, Mensch, du brauchst einen richtigen Komponisten. Und derjenige, der zu dir passt, das wäre Arnold Fritsch. Ihr müsst unbedingt mal zusammenkommen. Naja, und sie hat ihn dann irgendwie schon mal vorbereitet, wohl mal angerufen oder ihm mal irgendwie das gesteckt. Und es kam dann später so, dass wir uns auf einem Pfingsttreffen in Dresden, also speziell in Pirna, auf einer Bühne trafen, wo er auch dabei war. Und er schaute dann der ganzen Sache noch zu, was ich da so gemacht habe, und kam danach dann zu mir und hat gesagt, Arnulf, wir müssen uns unbedingt mal treffen. Du musst mich mal besuchen. Naja, und so kam es denn. Ich bin dann also praktisch zu ihm nach Hause gefahren. Und dann hat er mir schon so das eine oder andere vorgestellt. Unter anderem war dann eben auch dabei die Eisdame. Und dann haben wir uns rangesetzt und haben das arrangiert im Sinne von, dass ich da also auch tanzen konnte und dass da also so ein Step-Teil eingebaut wurde. Und am Ende war das dann die Geburt sozusagen der Zusammenarbeit mit Arnold Fritsch und mir.
0: War ja im Prinzip ein Riesenhit, wenn man das so sagen kann.
1: Ja, kann man so sagen. Vor allen Dingen kann man sagen, dass es ein sehr nachhaltiger Hit gewesen ist, weil er ja nur immerhin schon 40 Jahre alt geworden ist und sein Bühnenjubiläum feiert, also die Eisdame vor allen Dingen. Und wenn sich sowas so lange hält, dann ist das ja schon mal nicht schlecht, ja. Auch wenn ich mal irgendwie so Leute treffe irgendwo, es wird also immer mit der Eisdame in Verbindung gebracht. Ja, also das ist schon irgendwie was gewesen, was irgendwie nachhaltig bei den Leuten angekommen ist.
0: Ich erinnere mich, mir hat das damals auch so gut gefallen, dass ich mir die EP gekauft habe. Das war so eine Amiga-Quartett-Single mit 4 Titeln drauf. Da war auch der zweite große Rot zu Rot drauf. Der ging ja dann international vor allem ab.
1: Genau, Rot zu Rot ist also eigentlich international gesehen der größere Hit gewesen. Der hat sich natürlich über den ganzen Ostblock verteilt. Also ob das jetzt Bulgarien war oder Polen oder die Sowjetunion. Ich habe Fanpost, eben aus dem ganzen Ostblock bekommen.
0: Gab es auch ein Video dazu?
1: Da gab es ein Video dazu, genau. Und das haben wir als eines der ersten Videos, die so damals in der DDR produziert wurden, an der Ostsee gedreht. Das hat der Regisseur Kadi Rentel sozusagen gedreht, die ganze Nummer. Naja, und das kann man heutzutage auch noch sehen, wenn man da mal nachguckt, nach Rot zu Rot Video.
0: Auf jeden Fall. Eisdame, kann ich mich an eine schöne Fernsehaufnahme erinnern, das geht auch so in die Nähe eines Videos, da hoppst du dann rum in Berlin in diesem großen Brunnen in der Karl-Marx-Allee, kann man jetzt Arnold Fenning-Brunnen nennen?
1: Mit einer goldenen Hose.
0: Ja, die goldene Hose, sehr, sehr heiß. Hast du die noch?
1: Nee, die habe ich leider nicht mehr. Und ich kann noch nicht mal mehr sagen, wo die abgeblieben ist. Kann sein, dass es mal irgendwo eine Ausstellung gegeben hat, wo das mal abgefragt wurde und ich die irgendwie weggegeben habe. Also ich kann mich nicht erinnern, wo die abgeblieben ist. Auf jeden Fall nicht mehr bei mir.
0: Auf jeden Fall ist kein Zahngold draus geworden. Der Titel ist aber Gold. Wir spielen jetzt Eisdame im Original

0: Eisdame Arnulf Wenning. Ihr habt dann weiter zusammengearbeitet. Du hattest aber damals, so erinnere ich mich, nicht die Ambition, selbst zu schreiben. Du wolltest vor allem Interpret sein.
1: Ja, also ich muss sagen, dass ich das nicht so gut konnte und kann. Also wie zum Beispiel in dem Fall Arnold Fritsch. Und das habe ich also auch sehr gern gemacht, dass ich also als Interpret die Songs übernommen habe. Also ich glaube, da bin ich einfach nicht gut genug.
0: Auf jeden Fall waren ein paar große Hits dabei.

0: bin ich gestartet. Also das war sozusagen auch so mein erster Einsatz, dass ich mal in solche Situationen kam mit dem Mädchen, also mit Eisdame und mit Mädchen. Und ja, und dieser Song oder beziehungsweise mit diesen beiden Songs konnte ich also überzeugen, so dass ich den ersten Preis dort bekommen habe.
1: Es ist ein sehr schönes Lied, das spielen wir jetzt noch. Wir spielen es aber auch in einer neuen Produktion, die du mit Arnold Fritsch aufgenommen hast. Bitte erzähl mal, wie ist das entstanden?
0: Ja, ich bin bei meinen Live-Auftritten in der Vergangenheit immer mit der alten Produktion, also sprich mit dem Halbleback des Mädchens aufgetreten, was aber, wie soll ich sagen, ich hatte kein richtiges Halbleback mehr, also haben wir über so ein Programm Voice Canceling, wo man also die Stimme mit praktisch löschen kann. Dieses Halbleback habe ich benutzt und das ist natürlich irgendwie, ich weiß nicht, ob das mal von einer Kassette runtergeladen wurde oder sowas. Es war jedenfalls ein bisschen gruselig. Aber der Song, hinter diesem Song stehe ich absolut oder stand ich absolut noch. Und das hatte ich Arnold erzählt jetzt bei unserer letzten Produktion. Und da sagte er, naja, schöner Song, den knöpfe ich mir einfach nochmal vor und guck mal, was ich da machen kann. Naja, und da hat er kurzerhand mal so ganz schnell ein neues Arrangement gelegt. Und ich habe den Song auch nochmal eingesungen und habe jetzt also ein ganz tolles Halbplayback. Habe dazu auch noch einen Freund gewinnen können, Vati, ein super Gitarrist, der mir dieses Solo dort eingespielt hat in diesen Song. Mädchen. Naja, und so ist jetzt eigentlich noch mal ein Lied entstanden, also wo ich mich total freue und was ich total gern singe.
1: Dann freuen wir uns jetzt alle und spielen es noch. Mädchen, Arnold Fanning, ich danke dir. Grüße nach Magdeburg.
0: Danke.

0: 30 Jahre alt.
1: Wie oft schauen wir mit zu viel Gram auf die Welt? Heute an diesem 10. Mai wollen wir mit einem uneingeschränkten Lob beginnen. Auf unseren Bundeskanzler, einem Solitär des Wortes.
2: Freiheit ist für uns wichtiger als Frieden.
1: Und wer könnte besser loben als ein Vertreter eines alternativen Mediums? Hören wir Robert Stein in der Sendung Tacheles mit Thomas Röper.
3: Hallo und willkommen bei Tacheles. Liebe Leute, wir schauen heute auf die Abschiebepolitik von unserem Bundeskanzler. Fantastische Zahlen für 2026. 14 Afghanen, 3 Syrer, 15 Afrikaner, ein Buckelwal und 5000 Amis. Also wer jetzt noch sagt, es funktioniert nicht, was der macht, der hat keine Ahnung.
4: Wir können doch alle dem Herrgott dankbar sein, dass wir in einem solchen Land leben wie der Bundesrepublik.
1: Wir alle wissen, die Witze hier in der kleinen Audiodatei mache ich. Aber wenn jemand liefert, dann wird er gesendet. Danke, Robert Stein. Ich möchte an dieser Stelle nochmal auf das gewaltige Ausmaß des Meinungspluralismus von Nuoviso hinweisen. Auf selben Kanal dünstet sich regelmäßig aus Norbert Fleischer. Der pflegt einen kritischeren Blick auf unseren Kanzler.
5: Wir unterstützen keine Politik, die irrsinnige Kriege in aller Welt führt oder unterstützt. Und deswegen erstatten wir Strafanzeige gegen den Herrn Bundeskanzler Merz. Das werden wir direkt nach

0: Aufzeichnung dieser Sendung tun und wir werden euch über den Fortgang dieser Strafanzeige auf dem Laufenden halten.
1: Lieber Norbert, ich weiß, du hörst gerne zu hier bei diesem Format. Ruf mich an, wenn du mehr zum Verlauf in dieser Sache sagen kannst. Falls du das Gespräch aus einer besonderen Einrichtung führen musst, bin ich selbstverständlich gerne bereit, als Angerufener die Kosten zu übernehmen. R-Gespräch zum Beispiel, etwas Englisches, Reverse Charge Call. Robert Fleischer bemüht sich ja in dem Magazin Junost, dem Magazin für ostdeutsche Interessen.
2: Ich habe das Glück, und es ist nicht mehr als Glück und Zufall gewesen, nur das, im Westen geboren, im Westen groß geworden zu sein.
1: Dass er jeden halbwegs gebildeten Ostdeutschen als Apartheid, Rassismus der absoluten Endstufe erscheinen muss, ist für jemanden wie Friedrich Merz, der groß geworden ist, wo er groß geworden ist, eben etwas völlig Normales. Aus Achtung vor Psychosomatik werbe ich um gegenseitiges Verständnis. Dennoch, Verständnis, mein Wort zum Sonntag, den 10. Mai 2026, den Tag nach dem Tag des Sieges, an dem Wladimir Putin uns wissen ließ, Zitat, der Sieg war und wird immer unser sein.
3: Unser! Der russische Präsident Wladimir Putin hat einen Waffenstillstand ausgerufen.
1: Danke, beste Svetlana. Er erklärte, im Ukraine-Konflikt erringe Russland Sieg. Russische Soldaten stünden einer aggressiven Streitmacht gegenüber, die von der gesamten NATO bewaffnet und unterstützt werde. Der Schlüssel zum Erfolg liege in moralischer Stärke, Mut, Tapferkeit, Einigkeit und der Fähigkeit, alles zu ertragen und jede Herausforderung zu meistern. Der Sieg werde auf dem Schlachtfeld als auch im Hinterland geschmiedet. Der Tag des Sieges, ein heiliger Feiertag. Es sei das sowjetische Volk gewesen, das den entscheidenden Beitrag zur Niederlage des Nationalsozialismus geleistet, sein Land und die ganze Welt gerettet und dem totalen, gnadenlosen Bösen ein Ende gesetzt habe. Die Sowjetunion habe jenen Staaten ihre Souveränität zurückgegeben, die vor Nazi-Deutschland kapituliert und sich zu gehorsamen Komplizen seiner Verbrechen entwickelt hätten. Auch teilt Russland den Sieg nie in seinen eigenen und Fremden. Moskau ehre den Beitrag aller Soldaten der Anti-Hitler-Koalition, der Widerstandskämpfer, der Partisanen und der Untergrundbewegung. Auch gab er eine Pressekonferenz. Sollte es Provokationen seitens Kiew geben, werde ihn das Militär Bericht erstatten. Als Gegenreaktion bot er massive Raketenangriffe auf das Zentrum von Kiew an. Die möglichen Folgen von Provokationen wurden auch mit China, Indien und den USA erörtert. Es ging auch um Austausch von 500 ukrainischen Soldaten. Hier gibt es eine Liste der ukrainischen Seite. Putin erklärt, nicht alle wollen ausgetauscht werden. Zu einem möglichen Treffen mit Zelensky, dieser kann nach Moskau kommen, aber dieses ergibt nur Sinn als endgültiger Schlusspunkt des Konflikts und nicht für irgendwelche Verhandlungen. Im Fall von Armenien, welches der Europäischen Union beitreten möchte, empfahl er eine intelligente Trennung. Diese sollte für beide Seiten vorteilhaft sein. Er wird das Thema auf dem nächsten Gipfeltreffen der Eurasischen Wirtschaftsunion erörtern. Erinnert daran, dass Jerewan im Rahmen dieser Vorteile genießt. Gleichzeitig EU und Eurasische Wirtschaftsunion geht nicht. Russland und die Ukraine melden Verstöße gegen die Waffenruhe. Die Tagesschau bewertet die Siegesparade als demonstrative Normalität in unnormalen Zeiten. Die kleinere Parade nahm der Verteidigungsminister Belousov ab, wie immer im offenen Auto stehend. Das deutsche Hauptmedium hetzt. Die Parade wurde zu einer Mischung aus ernsthaftem Gedenken an die sowjetischen Soldaten im Zweiten Weltkrieg, viel traditionellem Ching der Rasa Bum und Filmen, die so auch auf einer Waffenmesse laufen könnten. Man mokierte sich, dass Moskau die Führung in Kiew als Neonazi oder Nazis bezeichnet. Wenn ich Hakenkreuze sehe auf Panzern, auf tätowierten Oberkörpern, dann muss auch ich an Nazis denken. Das zu verharmlosen ist offener Faschismus mir. Das entspricht meiner Prägung, meiner Bildung. Im Falle des NS-Massenmörders Hans Siegling verlangt der oberste Gerichtshof Weißrusslands die Wiederaufnahme eines Gerichtsverfahrens in der BRD. In Weißrussland wurde der SS-Mann im März 2026 posthum wegen Völkermord verurteilt. Nachgewiesen werden konnte die Zerstörung von 11 Siedlungen und den Mord an mindestens 1700 Menschen, darunter 238 Kinder und Jugendliche. Nach dem Krieg lebte der frühere SS-Obersturmbannführer als Unternehmer in Bayern. Hier starb er auch. Zu diesem Fall lese ich in der Tagesschau nichts, was mir Haltung und Traditionslinie dieses Programmes klar verdeutlicht. Die Berliner Zeitung lässt den Vize-Außenminister Weißrusslands zu Wort kommen. Zum Weltkriegsgedenken in Berlin Zitat, das ist eine Schande. Er erinnert, in Weißrussland hat man fast ein Drittel der Bevölkerung verloren, etwa 3 Millionen Menschen. Völkermord. Die seit Jahren andauernden Versuche deutscher Behörden, weißrussische Diplomaten von Gedenkveranstaltungen zur Befreiung vom Faschismus auszuschließen, stoßen in Weißrussland auf tiefes Unverständnis und Empörung. Noch einmal, Schande wird es genannt. Ich empfinde ebenso.
3: Und nun die weiteren Nachrichten.
1: Danke, beste Svetlana. Ölkrise im Juni. Analysten erwarten Kipppunktbericht Berliner Zeitung. Dann leeren sich die US-Lager. Mehr Krieg wagen. Harald Neuber, auch Berliner Zeitung. Ende der Friedenspolitik. 7 Musterungszentren entstehen in Ostdeutschland. Gemeint Gebiet der DDR. Umfrage Nordrhein-Westfalen. 1 Jahr vor Landtagswahl. AfD auf dem Vormarsch. Auch im ARD-Deutschland-Trend überholt die AfD die Union.
3: In Sachsen-Anhalt zum Beispiel kommt die AfD in Umfragen derzeit auf rund 40%.
1: Mittlerweile sogar drüber. Engpass Helium. Autoindustrie betroffen. Meinungsforschungsinstitut YouGov, eine Mehrheit der US-Bürger lehnt einen Krieg gegen Kuba ab.
4: Cuba stood in solidarity.
1: Wall Street Journal, Israel baute eine geheime Basis im Irak für den Krieg gegen Iran. Großbritannien entsendet Zerstörer für möglichen Einsatz zum Schutz von Handelsschiffen in die Straße von Hormuz. Moskau will Uran aus Iran einlagern. Tausende Seeleute sind im Persischen Golf gestrandet. 8 Tote werden gemeldet bei israelischen Angriffen im Libanon. Und Ungarn und EU machen wir morgen. Heute nicht, weil Sonntag, dafür ist das Wetter noch schön. Gegen Abend Wolken im Süden und Südwesten, dort sommerliche Temperaturen. Ab morgen Wolken in Deutschland und deutlich kälter. Zum kommenden Wochenende wieder freundlicher.
5: Marcello, herzlichen Dank. Wünsche einen schönen Wochen.

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So, und damit war es 16:03. Wir bekommen gerade eine wichtige Meldung von Herrn Kaiser. Vielen Dank. Erika Schmidt möchte gerne ein Lied hören, und zwar das Lied vom Kaufhallenbrot. Tausendmal berührt. Das haben wir heute leider nicht da, aber wir haben gleich den Überraschungsanruf dieser Woche. Wir sind verbunden mit Schönebeck. Schönebeck ist ja die Stadt, in der die Bürsten für unser Land hergestellt werden. Und wie Herr Kaiser schon mit Recht bemerkte, kommt ja das Wort Bürsten aus dem Lateinischen. Denn schon der lateinische Dichter Ovid schrieb vor vielen, vielen Jahren ein Buch übers Bürsten. Und hier ist Whitney Houston. 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
2: Ein Abkommen zwischen der DDR und der Republik Kuba über die Gründung eines Tropenforschungsinstituts unterzeichneten in Havanna Botschafter Fritz Jone und der Präsident der kubanischen Akademie der Wissenschaften Dr. Antonio Núñez Jiménez. Das Tropenforschungsinstitut Alexander von Humboldt wird sich vor allem mit der Erforschung der tropischen und subtropischen Landwirtschaft sowie mit dem Test von Industrieerzeugnissen unter tropischen und subtropischen Bedingungen beschäftigen. Präsident Dr. Antonio Núñez Jiménez betonte, dass mit dem zu gründenden Institut die wissenschaftlichen Beziehungen zwischen der DDR und Kuba in eine neuere, höhere Stufe treten. Die Hilfe und Erfahrungen der Wissenschaftler der DDR würden für das kubanische Volk von großem Nutzen sein.
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0: Der Schwarze Kanal war eine politisch-agitatorische Sendereihe des DDR-Fernsehens. Günther Herd.
1: Guten Abend, liebe Zuschauer. Wenn Sie Lust haben, möchte ich Ihnen drei Rechenkunststücke vorführen. Richtiger gesagt, vorführen lassen von den Akteuren im BRD-Fernsehen. Bei näherem Hinsehen werden sich die Kunststücke als Betrug erweisen, als Trickbetrug. Das ist zwar nach dem bürgerlichen Gesetzbuch strafbar, aber die bürgerliche Ordnung lebt nun mal davon. Beispiel Nummer 1, wie man dem Bürger mit einer Hand Geld in die Tasche schiebt, um es mit der anderen wieder herauszuziehen. Vorgeführt auf der Bühne des Bundestages.
2: 33,8 Milliarden Mark in der Jahreswirkung, die hier an die Steuerzahler zurückgegeben werden. Und wer sind denn die Steuerzahler, die heute in der Tarifprogression erfasst werden? Es sind fast 70% der arbeitenden, der berufstätigen Menschen. Ihre grundlegende Besserstellung im Steuerrecht ist das Kernstück unserer Politik.
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0: DDR1 Medien- und Musikgeschichte. Das ist Tino Eisbrenner in den 80er Jahren.
1: Jessica ist bei der Armee und ich bin also vor die Frage gestellt worden, willst du anderthalb Jahre lang mit einer Kassette mit Jessica-Titeln durch die Lande ziehen und überall die rote Mütze zücken und sagen, hier bin ich und mein Geld verdienen damit? Oder willst du weiter kreativ sein, weiter live spielen? Dafür habe ich mich entschieden und mir also eine Liveband zusammengestellt, die aus 9 Musikern besteht, mit mir, 9 Mann auf der Bühne. Wir waren im Studio zusammen, haben bei Amiga eine Quartett-Single produziert, haben aber eigentlich mehr Lieder gemacht, als Amiga uns da abgenommen hat. Bringen diese Lieder live. Namentlich sollte man erwähnen, dass also Peter Papst von der Jonathan Blues Band mit in dieser Band spielt. Und dass wir 2 Monate lang auf Tournee waren. Die Tournee ist eigentlich gerade vorbei, ich schwitze noch. Ja, auf die Texte bezogen muss man sagen, ich habe einfach Spaß dran, die Texte selber zu machen, weil das ist eben die kreative Phase, die man als Künstler will und braucht, und die würde mir verloren gehen, wenn jemand anders texten würde für mich. Ansonsten wird euch wohl jeder bestätigen, dass ich furchtbar anstrengender junger Mensch bin, der viele eigene Ideen hat und die möglichst in seiner eigenen Art irgendwie durchsetzen will. Und das überträgt sich natürlich auch auf die Band Jessica. Und wir ziehen alle an einem Strang.

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1: 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Guten Morgen, verehrte Hörerinnen und Hörer. Das Frühprogramm beginnt mit den Nachrichten.
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0: Auf in die GSSR. 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
1: Karlovy Vary. Vielleicht Europas größtes, auf jeden Fall Europas produktivstes Heilbad. 85.000 Heilungssuchende werden am Jahresende in Karlovy Vary gewesen sein. Jeder mindestens 3 Wochen lang. Neben den 12 Heilquellen dienen 180 Ärzte und 500 sogenannte mittlere medizinische Kader der Gesundheit der Patienten, die tatsächlich aus allen 5 Kontinenten hierher kommen. Wie anziehend die Stadt auch für Gesunde ist, belegt die Tatsache, dass allein in diesem Jahr bis zur Stunde 1,5 Millionen Touristen hier waren. Genau hier wird das berühmte Karlsbader Salz hergestellt, seit 1902 im Handel. Eine moderne Anlage verdampft das Quellwasser, sodass das begehrte Mineralsalz am Ende übrig bleibt und verpackt und in alle Welt versandt werden kann. 120 Tonnen pro Jahr, die DDR allein bezieht 10 Tonnen.
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0: 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Immer am 1. Mai waren Rundfunk und Fernsehen von den Übertragungen aus Berlin geprägt.
1: Liebe Berlinerinnen und Berliner, liebe Freunde und Genossen, liebe ausländische Gäste. Zum 1. Mai, dem internationalen Kampf- und Feiertag der Arbeiterklasse, übermittle ich euch die herzlichsten Grüße des Zentralkomitees der Sozialistischen Einheitspartei Deutschlands, des Bundesvorstandes des Freien Deutschen Gewerkschaftsbundes und des Nationalrates der Nationalen Front.
2: Die Maiansprache hielt Harry Tisch, Mitglied des Politbüros des Zentralkomitees der SED und Vorsitzender des Bundesvorstandes des Freien Deutschen Gewerkschaftsbundes.
3: Wenige Minuten nach der Eröffnung des Berliner Maizuges gehört die Karl-Marx-Allee der Jugend. Pioniere aus allen Stadtbezirken der Hauptstadt demonstrieren hier wie überall in der DDR zu dieser Stunde Schwung und Optimismus ihrer Generation.
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0: Medien- und Kulturgeschichte auf DDR1, der Schweizer Schauspieler Wolf Kaiser. Ja,
1: das Zusammenleben der Menschen zu untersuchen, zu verbessern, es schöner zu gestalten. Es hat die Gedanken mehr auf das Zusammenleben der Menschen unter sich gerichtet. Und wenn man sich da schon Gedanken darüber macht, wie man mit dem anderen gut, hilfreich und so weiter auskommt, dann ist das schon etwas sehr Gutes und Schönes. Es ist eine sozialistische Gemeinschaft gewachsen, im Gegensatz zu den westlichen Ländern, wo eben doch mehr oder weniger jeder für sich alleine drauf losstrampelt. Und das ist ja nicht der Sinn des Lebens.

0: Guten Abend, liebe Zuschauer. Ich freue mich, Sie zum heutigen Fernsehabend begrüßen zu dürfen. Zunächst bitte ich Sie, uns in die Rostocker Hafenbar zu begleiten. Wer dieser Einladung nicht folgen möchte, dem empfehle ich eine französische Gaunerkomödie, die jetzt in unserem zweiten Programm beginnt. Viel Spaß bei Nick und Co. Aufträge aller Art. Nick und Co. sind übrigens Bernard Blier und Jean Lefebvre. Wer sich für uns, für die Hafenbar entschieden hat, den erwartet jetzt ein schwedischer Abend. Gastgeber Siegfried Uhlenbrock hat dazu Gäste aus unserem nördlichen Nachbarland, aber auch andere liebe Gäste eingeladen. Gute Unterhaltung bei Glock 8, Achtern.
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0: Meine Damen und Herren, mit Schwung und guter Laune haben wir Sie durch die letzte knappe Stunde dieses Nachtprogramms begleitet und damit in den neuen Morgen. Es ist 4:02, das Nachtprogramm ist beendet und in 2 Minuten beginnt wieder das Frühprogramm von Stimme der DDR. Ich verabschiede mich mit den allerbesten Wünschen für Sie.
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0: 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Erinnerungen an DT64.
1: DT64, was heißt denn diese Abkürzung?
2: Weiß ich nicht.
1: DT64?
3: Ja, das ist doch vom Radio. Jugendsendung.
1: Ja, aber was heißt DT64?
3: Vielleicht ist das der Anfang, wo die Sendung begonnen hat.
4: DT64 heißt Deutschlandtreffen 1964. Über eine halbe Million FDJler reisten damals im Mai nach Berlin, trafen sich mit Jugendlichen aus der BRD, West-Berlin und sozialistischen Ländern und zeigten, wie sehr sie sich mit ihrem Vaterland verbunden fühlen. Eigens für dieses Treffen wurde ein Radiosender eingerichtet, DT64. Und er war damals mit dabei, Kalle Neumann.
5: Die ersten Moderatoren für die erste Nachtsendung. Das war ja eine Einrichtung DT, die eigentlich nur für ein paar Tage gedacht war. Aber wir haben unsere Gäste in der Stadt begrüßt, wie sie ankamen mit Güterwagen, und wir haben sie dann bis zum Abschied mit DT64 begleitet. Und dann war erstmal eine Weile zu, aber die Resonanz war so ungeheuer, dass alle sagten, müsst ihr weitermachen. Und bis heute Jugendradio DT, DT64. Der Kundendienst von DT64 war geboren, war das erste große Erlebnis. Das andere, wenn Feierabend war und ich wurde abgelöst von dem Frühmoderator, unser heutiger Intendant Hannes Potters ist es übrigens gewesen, kam ich nach Hause und vor unserem Wohnhaus stand eine riesige Bühne und da war natürlich von morgens bis abends Rami Demi. Also ich habe schon eine ganze Menge erlebt da. Also wir haben eine neue Sendung hier beim Berliner Rundfunk, Kalles Hitparade, ein Abend für die reifere Jugend. Da spielen wir die Schlager, Jugendlieder, Volkslieder aus jener Zeit und da melden sich tatsächlich die alten FDJler, die hier 64 in Berlin zu Besuch waren. Wie Thierry Tomba, Gitarren heller klingen, Musikanten fröhlich singen oder damals war schon aktuell Roland Neudert, Hartmut Eichler, Bärbel Wachholz, die kennt man alle noch, fast alle noch aktiv.
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0: Mitte der 70er Jahre, Thüringer Kinder aus Gotha, aus dem Fernsehen der DDR.
1: In unserer Stadt gibt es die Firma Bijou, welche sehr schöne Ketten und Broschen mit Edelsteinen aus Glas und Plaste herstellt. Dieser Schmuck wird meistens von Frauen getragen, weil es davon sehr viele verschiedene Muster gibt. Diejenigen, die am meisten glitzern, nennt man Aurora, die Morgenröte. Und das trifft wirklich zu, weil man in allen Regenbogenfarben schillert, wenn eine Lampe drauffällt.
2: Da in Gotha die Tage immer kürzer werden, sind die meisten Touristen nach einem schönen Urlaub wieder in ihre Heimat zurückgekehrt. Wir halten jedoch alle Türen offen, damit auch die Nachzügler ein warmes Nest vorfinden.
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